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0: die Zeit. Es ist 6 Uhr. 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
2: Im Studio Holger Dilk. Schönen guten Morgen. Aller guten Dinge sind wohl doch manchmal drei. Im dritten Spiel unter Bundestrainer Jürgen Klopp hat die DFB-Elf den ersten Sieg gefeiert. Gegen Serbien setzten sich die Deutschen im Nations League-Heimspiel in München mit 2:0 durch. Torschütze Florian Wirtz sagte nach dem Spiel im ZDF:
3: Es hat unheimlich viel Spaß gemacht. Ich glaube, jeder Einzelne hat heute alles auf den Platz gelassen, dem Matchplan einfach nachgegangen und ja, eigentlich fast alles richtig gemacht heute.
2: Am Sonntag geht es dann im letzten Spiel dieser Länderspielpause wieder gegen Griechenland. Das Hinspiel vergangenen Sonntag hatte Deutschland ja verloren. Am wieder aufgelegten Tankrabatt scheiden sich die Geister, das zeigt der neue ARD-Deutschland-Trend. Jana Klonikowski.
4: Demnach ist knapp die Hälfte der Deutschen für den Tankrabatt. Fast genauso viele sind dagegen. Seit gestern gilt ja wieder eine Steuersenkung auf Benzin und Diesel. Und die hat sich auch gleich an den Tankstellen gezeigt. Laut ADAC sind die Preise im Schnitt um etwa 15 Cent je Liter gesunken. Wirtschaftsexperten kritisieren den Tankrabatt weiter als zu teuer und zu wenig zielgerichtet. Auch 3/4 der Deutschen sagen im ARD-Deutschland-Trend, die Bundesregierung müsse mehr im Kampf gegen hohe Energiepreise tun.
2: Konzerte, Bürgerfest, Mitmachaktionen. Der Tag der Deutschen Einheit wird in diesem Jahr in Bremen gefeiert. Heute Nachmittag startet das große Bürgerfest. Morgen steht dann der offizielle Festakt an. Dazu wird auch die geballte Politprominenz in Bremen erwartet. Drohnen sollen bei der Bundeswehr bald eine größere Rolle spielen. Verteidigungsminister Pistorius hat ein eigenes Drohnenregiment angekündigt. Die Einheit mit bis zu 600 Kräften soll im Laufe des kommenden Jahres aufgebaut werden und mit Drohnen Reichweiten von bis zu 500 Kilometern abdecken. Der Bundesgerichtshof hat die Preiserhöhung von Amazon Prime vor 4 Jahren für unwirksam erklärt. Der Online-Riese hätte das Abo nicht einfach ohne Zustimmung teurer machen dürfen, so die Richter. Für Kunden, die schon vor September 2022 Prime hatten, gelten jetzt erst einmal die alten Preise.
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5: Mit KI-Support. Viele Wolken gibt es heute Morgen. Ab und zu kann auch mal etwas Regen dabei sein. Später wird es dann weniger und zum Abend lockert es stellenweise auf. Dazu sind heute Höchstwerte von 17 bis 23 Grad drin. Morgen startet es oft mit Nebel, der sich teils nur langsam verzieht, danach meist trocken und freundlich, maximal 24 Grad.

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0: Remember Then mit Show Waddy Waddy war der Opener meiner Sendung
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0: Freitag. Ihr wisst, das ist der Freitag in der Woche. Genau. Warum? Ja, sage ich euch. Weil ihr mich 2 Tage nicht ertragen müsst, ne? Ist das nicht ein Grund zur Freude? Hä? Der zweite Oktober ist heute 2026. Ihr hört wie immer die Sendung Der Morgen mit Gernot. Die gibt's montags bis freitags immer live von 6 bis 9 Uhr und nicht live mitten in der Nacht von 3 Uhr bis 6 Uhr ran immer als Wiederholungssendung vom Vortag. Auch diese Sendung wird wiederholt dann am Montag früh um 3. Ihr Lieben, zur vollen Stunde ist meine Sendestunde, ja, strukturiert, so gehört sich das, in einem Radiosender, ne, ist ja klar. Zur vollen Stunde hören wir mal Nachrichten, Sport und Wetterbericht in kompakter Variante, dann in der 20. Sendeminute ein kleiner Beitrag, um 20:30 gibt's die Wetteraussichten und 20:50 gucken wir, wer heute Purzeltag hat, sprich Geburtstage des Tages von Leuten, die man eigentlich kennen könnte, sollte, möchte. Des Weiteren, mein Fairness-Filter, den kennt ihr ja seit Jahren, bedeutet, ich spiele immer einen deutschsprachig gesungenen, gefolgt von einem nicht deutschsprachig gesungenen Titel. Dazwischen die aktuelle Uhrzeit, ein dämlicher Spruch dazu, zack, ist der Drops so gut wie gelutscht und das immer im Wechsel. 6:08 haben wir es. 8 Minuten nach 6 und nach Show Waddy Waddy mit Remember Then. Hören wir Willem. Willem singt nie wieder Alkohol. Ja. Ich weiß, nach so einer durchzechten Nacht hat der ein oder andere durchaus denselben Gedanken gehabt und auch, ja, möchte ich nicht abstreiten, den festen Vorwand, nie wieder Alkohol. Aber ob es dann dabei bleibt, tja. 14 Tage später sieht die Welt schon wieder ganz anders aus. Schön, dass ihr da seid, ihr Lieben. Und moin, danke fürs Einschalten. Wir starten zusammen ins Wochenende.

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0: Willem, nie wieder Alkohol. 6 Uhr und 12 Minuten. 3 Minuten vor 6:45 haben wir es in der Zwischenzeit. Jetzt habe ich noch einen schönen Oldie. Und zwar von Ree Peterson, ja, Corinna, Corinna. Ja? Die deutschen Varianten heißen übrigens alle Corinna, Corinna. Die englische Originalfassung von Ree Peterson heißt Corinna, Corinna. Das ist der feine Unterschied. Klein, aber fein.
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0: Ree Peterson und Corinna um 6:15, 6:07 haben wir es oder auch 6:15 genannt. Dahlia Lavi singt jetzt eine schöne Nummer, das bleibt immer ein Geheimnis. Ja, die habe ich auch ganz gerne im Programm. Und das Original ist übrigens aus dem Französischen von Gérard Lenormand oder so heißt der. La Ballade de Jean Hooray oder irgendwie so. Das ist Französisch, ich kann das nicht. Da erwähnt es doch erst gar nicht. Okay, das Original stammt von einem französischen Interpreten. Geht doch, geht doch.
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0: Dalia Lavi, das bleibt immer ein Geheimnis. 6 Uhr und, gleich 20 Minuten. Na, ein paar Sekündchen fehlen noch, dann aber es 10 Minuten vor 6:30. Jetzt gibt's den versprochenen Beitrag und dann schöne Mucke aus den 80ern. Real Life und Catch Me, I'm Falling.
1: Schlafend auf der Toilette hat ein 47-jähriger Mann am frühen Freitagmorgen einen Brand in einem Wohnheim überlebt. Während die Feuerwehr alle anderen 10 Bewohner der Unterkunft für Sozialhilfeempfänger im oberbayerischen Fürstenfeldbruck vor den Flammen rettete, saß der arbeitslose Brauer nach Polizeiangaben unbemerkt auf dem Klo. Erst nach dem Ende der Löscharbeiten entdeckten Feuerwehrleute und Polizisten den verschwundenen Bewohner friedlich schlafend auf der Etagentoilette.
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0: Thomas Anders hat den Song auch gesungen. Conny und Jean dann in der deutschen Fassung, Hilf mir, ich lieb dich, und wurden Platz 1 beim Dieter Thomas Heck in der Hitparade. Tatsächlich mit der deutschen Variante. Real Life, Catch Me, I'm Falling. 1983 war es, tatsächlich. Wir bleiben im gleichen Jahr, gehen nur in Deutsch. Ja, da war die neue deutsche Welle unheimlich schwer angesagt. Unter anderem mit Nena, na? Und ihrem Titel Fragezeichen. Den hören wir uns jetzt an und dann gucken wir mal, was das Wetter macht. Mit einem Blick aus dem Fenster oder so ähnlich.
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0: Das Fragenzeichen mit Nena hier in meiner Sendung, der Morgen mit Gernot. 6 Uhr und gleich haben wir es 30, sprich 6:30. Wir hören uns das Wetter an und immer pflege ich auch zu diesem Moment zu sagen, es kann durchaus sein, dass bei dem einen oder anderen Radiosender jetzt gleich eine kurze Werbung zu hören ist. Bei wem nicht, der hat Glück, wie immer, und hört den nächsten Titel. Und der ist diesmal, warte mal, hier ist was faul. Life is life. Das muss weg. Da steht Schnickschnack hinten mit dran. Das muss ich dann mal ändern. Ändere ich aber jetzt erstmal sofort für temporär. Aber richtig muss ich es dann auch nochmal ändern. So. Haben wir. Kaoma mit Lambada. Hören wir uns an danach. Aber erst das Wetter.
1: Mit KI-Support. Viele Wolken gibt es heute Morgen. Ab und zu kann auch mal etwas Regen dabei sein. Später wird es dann weniger und zum Abend lockert es stellenweise auf. Dazu sind heute Höchstwerte von 17 bis 23 Grad drin. Morgen startet es oft mit Nebel, der sich teils nur langsam verzieht. Danach meist trocken und freundlich, maximal 24 Grad.

0: Man muss natürlich aufpassen, wie man das Ding ansagt. Ja? Der Titel heißt richtig Danzcando Lambada. Ne? Der Titel nur Lambada, ohne dem davor, der hört sich ja ganz anders an. Ne? Das war hier der Zweitplatzierte, hätte ich jetzt beinahe gesagt, der Nachfolgesong, ne? Von Kaoma. Wir haben 6 Uhr und 36 Minuten, 6 Minuten nach 6:30. Jetzt haben wir noch einen schnuckeligen Song von Niki, immer nur bei dir. Und dann gucken wir mal, wer denn da heute Geburtstag hat. Übrigens, dieser Song, den wir jetzt hören von Niki, den hat der Ibo auch gesungen, ne? In Deutsch. Alles oder nichts. Das originale Englische ist von Colleen Carter, ja? Every Little Thing. Ja? Das ist das englische Original. Und hier eine deutsche Cover-Variante, aber gar nicht mal schlecht. Und dann, wie schon angekündigt, gucken wir, wer Geburtstag hat.
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Na, gucken wir mal. Gucken wir mal, wer denn heute Geburtstag hat oder hätte. Ne? Paul von Hindenburg, deutscher Politiker und Reichskanzler. Der hätte heute Geburtstag gehabt. Am 2. Oktober 1847 geboren, verstarb er 1934 im Alter von 86 Jahren. Des Weiteren haben wir auf der Pfanne, nee, der will hier Brandmauer, wird er nicht erlernt, hat er Pech gehabt. Das kommt dabei raus. Siehste. Der ist ja dann jünger wie ich und hat so eine große Klappe. Na gut, egal, wie auch immer. Sting, kennen wir Sting? Na klar, von Police, ne? Der britische Rockmusiker, Sänger, Bassist und Schauspieler. Der hat heute auch Geburtstag, er wird heute ganze 75 Jahre alt. Und das italienische Power kennt ihr bestimmt auch. Albano und Romina Power, ne? Die Romina, die hat heute Geburtstag. US-amerikanische Sängerin, Schauspielerin, Moderatorin und Malerin, ne? Ach nee, er ist aus Italien, sie ist aus Amerika. Ja, siehst du, das hast du jetzt davon, Gerlot. Die Romina, die wird heute 75 Jahre alt. Guck. Der deutsche Schauspieler und Regisseur Dieter Pfaff, ja, 1947 geboren, verstarb im Alter von 65 Jahren 2013. Der hätte heute auch Geburtstag gehabt. Und wen haben wir noch? Don McLean. Okay, der US-amerikanische Sänger und Komponist wird heute ganze 81 Jahre alt. Und der darf jetzt auch das Geburtstagsständchen singen. Sein durchaus bekanntester Titel ist American Pie. Den ziehen wir uns jetzt rein. Da ist er.

0: Geburtstagskind des Tages, Don McLean und American Pie, hier in meiner Sendung, der Morgen mit Gernot. Wir haben 6:46, eine Minute nach 6:45. Nicole, die wäre am liebsten mit dir. Na, bitteschön.
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0: Nicole, am liebsten mit dir. 6 Uhr und 51 Minuten haben wir es, 9 Minuten vor 7. Alvaro Soler ist jetzt dran mit El Mismo Sol.
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0: Alvaro Soler hier in der Sendung Der Morgen mit Gernot. Paola besingt im Country-Stil jetzt die kleine Stadt. Bitte.
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0: 6.54 Uhr haben wir es, 6 Minuten vor 7.

So, noch schnell einen Titel. Und zwar die Beatles Love Me Do. Und dann haben wir Nachrichten, Sport und Wetterbericht. Und dann gibt's die zweite Stunde. Ihr Lieben, schönartig dranbleiben.

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2: Im Studio Holger Dilk. Schönen guten Morgen. Unentschieden, Niederlage und jetzt der erste Sieg für Fußball-Bundestrainer Jürgen Klopp und sein Team im Nations League-Spiel gegen Serbien setzt sich Deutschland am Abend mit 2:0 durch. Jana Klonikowski.
3: Der deutsche Sieg war hochverdient und hätte durchaus auch höher ausfallen können. Zur Wahrheit gehört aber auch, Serbien war schon der schwächste Gegner bisher. Das Rückspiel gegen Griechenland am Sonntag wird dann wieder ein anderes Kaliber. Dennoch dürfen die Deutschen Rückenwind mitnehmen, um die Niederlage aus dem Hinspiel letzten Sonntag wieder wettzumachen. Und etwas Besonderes gab es gestern Abend auch noch. Celtic Glasgow-Spieler Mika Bauer ist durch seine Einwechslung zum 1000. Nationalspieler in der DFB-Geschichte geworden.
2: Gute Nachrichten für langjährige Amazon Prime-Kunden. Der Bundesgerichtshof hat eine Preiserhöhung von vor 4 Jahren für unwirksam erklärt. Warum und was das bedeutet, Gisa Weber.
4: Das heißt, wer das Abo vor September 2022 hatte, zahlt erst einmal den Preis, der vor der Erhöhung galt. Konkret sind das 69 statt aktuell rund 90 Euro. Aber Amazon will das bald wieder anpassen, diesmal aber mit Zustimmung. Genau das war nämlich damals das Problem. Amazon hatte einfach so den Preis erhöht. Für den BGH verstößt das gegen geltendes Recht. Ob es auch Geld für die Zeit seitdem zurückgibt, muss in einem anderen Verfahren geklärt werden. Betroffene können grundsätzlich eine Rückzahlung fordern.
2: Am wieder aufgelegten Tankrabatt scheiden sich die Geister. Laut ARD Deutschland Trend hält knapp die Hälfte der Deutschen ihn für richtig. Fast genauso viele finden ihn falsch. Der Tankrabatt gilt seit gestern wieder. Die Spritpreise sind zunächst auch entsprechend gesunken. In Europa werden russische Sabotageaktionen in den kommenden Monaten wohl noch eine größere Rolle spielen. Davon gehen europäische Sicherheitsbehörden aus, berichtet Welt am Sonntag. Die Experten rechnen damit, dass es noch mehr Angriffe geben wird, auch in Deutschland. Konzerte, Bürgerfest, Mitmachaktionen. Der Tag der Deutschen Einheit wird in diesem Jahr in Bremen gefeiert. Heute Nachmittag startet das große Bürgerfest. Morgen steht dann der offizielle Festakt an. Dazu wird auch die geballte Politprominenz in Bremen erwartet.
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5: Mit KI-Support. Viele Wolken gibt es heute früh und Richtung Süden kann am Vormittag auch mal etwas Regen dabei sein. Später wird es dann trockener und zum Abend lockert das Ganze auf. Im Westen startet der Tag erstmal neblig. Dazu liegen die Höchstwerte bei 17 bis 23 Grad. Morgen nach Nebel am Morgen meist sonnig und trocken, maximal bis 24 Grad.

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0: Die Liebe ist ein seltsames Spiel, sang Connie Francis das Ding auch in Deutsch und hier in der englisch aufgenommenen Variante. Everybody's Somebody's Fool war der Opener der zweiten Stunde meiner Sendung.
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0: Da ist er, der Wohlersehnte, ja, sehnsüchtig ersehnte, das müssen wir nochmal üben, Gernot. Freitag, der 2. Oktober 2026, ihr hört die Sendung Der Morgen mit Gernot, das ist meine Wenigkeit, der hier sitzt hinter den beiden Mikrofonen und sich freut, euch Dufte aus den Betten zu holen. Und das montags bis freitags live von 6 bis 9 und unlive von 3 Uhr in der Nacht bis 6 Uhr ran immer als Wiederholungssendung vom Vortag. Diese hier hört man dann am Montag früh. Zur vollen Stunde gibt's Nachrichten, Sport und Wetterbericht in kompakter Variante, wie sie es gehört. In einer Radiosendung, dann in der 20. Sendeminute ein kleiner Beitrag um halb die Wetteraussichten und 10 nach halb gucken wir, wer heute Geburtstag hat. Die musikalische Ausrichtung findet mehrheitlich statt in den 50er, 60er, 70er und 80er Jahren, wobei es immer wieder mal einen kleinen Blick über den Tellerrand gibt, nach links und nach rechts raus, ne? Also ja, es gibt dann schon mal, vorige Woche zum Beispiel habe ich Freitag die nagelneuen Titel von Wolfgang Petri gespielt von seinem neuen Album. Das kommt dann schon mal vor, aber mehrheitlich aus diesen 4 Jahrzehnten. Und das in Deutsch und Nicht-Deutsch, immer im Wechsel und dazwischen, na klar, die aktuelle Uhrzeit. 7 Uhr und 8 Minuten haben wir es, 8 Minuten nach 7. Und nach Connie Francis in Englisch hören wir was Deutsches mit Phil und John. Die beiden Haudegen, hätte ich jetzt beinahe gesagt, die standen auch damals schon beim Dieter Thomas Heck in der Hitparade auf der Bühne und haben Marina geschmettert. Und das tun sie jetzt auch. Ich freue mich, dass ihr da seid und wir zusammen Kaffee schlürfen. Moin, danke fürs Einschalten.

0: Rocco Granada hat das Ding auch geschmettert. Ah, und viele andere. Hier die Variante von Phil und John. Ja, die sehr provokant damals in der Hitparade beim Dieter Thomas Heck aufgetreten sind. Aber das war damals so ein bisschen gewagt. Heute lächelt man drüber, was die da so gemacht haben, alles. Nicht so schlimm. Nicht so schlimm. Alle nicht so schlimm. 7 Uhr und 12 Minuten in der Zwischenzeit. 3 Minuten vor Viertel 8. Die Andrea True Connection, die singt jetzt More, More, More. Guck an.
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0: Musik aus der guten alten Disco-Ära, ja, der ist immer noch Nachtrauer. Alles kommt wieder, ja, sämtliche Genre sind irgendwann wieder mal zu hören und kommen wieder. Aber die Disco-Mucke, so mit den Bee Gees und hier so mal zum Beispiel, Andrea True Connection, gib it nicht. Schade, schade, schade. More, more, more. 7:15, ganz genau 7:45 oder 7:15 genannt. Roland Kaiser besingt jetzt The Sunny Gonna Shine Anymore. Gefühle gehen manchmal vorbei. Hat er gemobst, war? Vor den Walker Brothers, meines Erachtens. Die Flippers haben auch eine deutsche Variante gesungen. Ja, ja, die Walker Brothers sangen das Ding im Original. Hier mal in der Variante mit Roland Kaiser. Gleich in wenigen Sekunden geht's los.
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0: Ein Riesenhit der Walker Brothers und hier in der Roland-Kaiser-Variante. The sun is gonna shine anymore. Gefühle gehen manchmal vorbei. 7 Uhr und 20 Minuten. In der Zwischenzeit 10 Minuten vor 7:30 haben wir's. Ihr wisst, bei mir in der Sendestunde gibt's in der 20. den Beitrag und dann, was gibt's schönes musikalischerseits? Oh, guck mal an, Michael Jackson, The Way You Make Me Feel. Lange nicht gehört, aber erst der Beitrag.
1: Einst gebaut, um die Stärke des sozialistischen Systems zu demonstrieren und das DDR-Fernsehen störungsfrei zu verbreiten, ist der Berliner Fernsehturm auch heute noch das höchste Gebäude Deutschlands. Ein 368 Meter hohes Bauwerk mit vielen Namen, den bislang hat sich keiner so richtig durchgesetzt. Die Kugel des Fernsehturms sollte an die sowjetischen Sputnik-Satelliten erinnern, um die Überlegenheit des Kommunismus zu betonen. Daher schien sie die DDR-Führung auch schon den Namen Spree-Sputnik geeignet zu haben. Doch dann das. Der US-Amerikaner Armstrong und Aldrin landeten 1969 auf dem Mond und beendeten die Moskauer Vorherrschaft im All. Für die Eröffnung des Turms am Alexanderplatz musste ein neuer Name her. Telespargel zum Beispiel? Den erfanden die DDR-Offiziere allerdings ohne Erfolg. Er setzte sich ebenso wenig durch wie die vom Volk geschaffenen Spitznamen Pionierkeule oder Sankt Walter in Anlehnung an Walter Ulbricht. Die meisten Berliner nennen den Fernsehturm einfach Fernsehturm.
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0: der King of Pop, Michael Jackson, The Way You Make Me Feel. Ja. Wir haben 7 Uhr und 27 Minuten, 3 Minuten vor 7:30. Führen wir noch einen schnuckligen Song und dann gucken wir uns das Wetter an. Linda Feller mit 1000 Smileys. Ja, ein relativ aktueller Song von ihr.
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0: Das ist ihr nagelneuer Titel, ja, ihr letzter rausgekommener, hätte ich jetzt beinahe gesagt. 1000 Smileys. Linda Feller, die Country Queen aus deutschem Lande. Wir haben es 7:30 Uhr, ganz genau halb acht, sprich Halbzeit meiner kompletten Sendung, der Morgen mit Gernot. Wir hören die Wetteraussichten jetzt gleich und ein paar Verbrauchertipps und dann gibt's entspannte Mucke zum Kiffen. Zum was? Naja, ihr wisst schon, da ist ja jetzt legal, kann man ja drüber sammeln. Ich bin und bleibe Nichtraucher. Da kannst du ein paar Kekse essen, gerne. Nee. Die bekommen meinem Leib nicht. So, geht also auch nicht. Und somit lasse ich das komplett bleiben, da mit dem Zugedröhne. Ja, Bob Marley and the Wailers singen Could You Be Loved. Aber erst das Wetter.
1: Mit KI-Support. Viele Wolken gibt es heute früh und Richtung Süden kann am Vormittag auch mal etwas Regen dabei sein. Später wird es dann trockener und zum Abend lockert das Ganze auf. Im Westen startet der Tag erstmal neblig. Dazu liegen die Höchstwerte bei 17 bis 23 Grad. Morgen nach Nebel am Morgen meist sonnig und trocken, maximal bis 24 Grad.

0: Reggae Music mit Bob Marley and the Wailers und Could You Be Loved um 7 Uhr und 36 Minuten. 6 Minuten nach halb 8 haben wir's. Dann wenden wir uns jetzt mal langsam den Geburtstagskindern des Tages zu. Ne? Vorher hören wir noch einen schnuckligen Song von Lena Valaitis und sie singt den berühmten Titel von Umberto Tozzi, Gloria, nur dass wir ihn hier in Deutsch hören. Mit der Lena.
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Dann gucken wir mal. Gucken wir Paul von Hindenburg, der deutsche Politiker und Reichskanzler. Der hätte heute Geburtstag gehabt. 1934 starb er im Alter von 86 Jahren. Geboren wurde er 1847. Des Weiteren, der US-amerikanische Schauspieler und Entertainer von den Marx Brothers, ja, Groucho Marx, der hätte heute auch Geburtstag gehabt, verstarb 1977 im Alter von 86 Jahren. Des Weiteren, gucken wir. Nee, den hier nicht, der will ja nicht. Ah, hier, vorige Stunde hatten wir auch den Titel gehört, Don McLean. Der US-amerikanische Sänger und Komponist, ja, der wird heute 81 Jahre alt. Haben wir gehört, vorige Stunde American Pie. Dann der deutsche Schauspieler und Regisseur Dieter Pfaff. Ja, der hätte heute auch Geburtstag gehabt. 2013 ist er verstorben mit 65 Jahren. Dann haben wir noch Sting auf der Pfanne. Ja, auf der Agenda der Geburtstagskinder des Tages. Er wird heute ganze 75 Jahre alt. Der britische Rockmusiker, Sänger, Bassist und Schauspieler. Ne? Kennen wir von der Formation Police unter anderem. Ne? Und Romina Power, ja, die US-amerikanische Sängerin, Schauspielerin, Moderatorin und Malerin. Und ehemalige Ehefrau von Albano. Ja, das Gesangsduo kennt man ja, Albano und Romina Power. Sie wird heute 75 Jahre alt. Herzlichen Glückwunsch dafür. Singen können Sie jetzt auch nochmal. Nee, Quatsch, wir machen das mal andersrum. Wir werden mal die Albano nächste Stunde spielen. Wir werden mal jetzt lieber den Sting spielen lassen. Ja, genau. Der Sting von Police. Da. Kennen wir das noch aus den 80ern? Nicht? Nee? Na gut, dann hört es euch einfach nochmal an.

0: The Police, beziehungsweise Sting ist ja in der Formation mit drin gewesen, ne? Heute Purzeltag. Genau, Geburtstagskind des Tages. Da, du, du, du, da, da, da. Ja, ich kann mich noch entsinnen, wie Otto Walkes da, ja, so eine Comedy-Variante draus gemacht hat, in seinen Gags mitverarbeitet hat. Naja, und warum auch nicht? Das ist ja der Comedy-Stars ihr Brot, ne? Wenn sie also bekannte VIPs durch den Kakao ziehen können. Okay, 7 Uhr und 47 Minuten, 2 Minuten nach 7:45 haben wir es in der Zwischenzeit. Uwe Busse habe ich sehr oft im Programm, weil er es drauf hat, Musik zu schreiben. Ne? Mit weit über 1000 Titel, die auf sein Konto gehen. Ne? Nicht nur für sich, sondern für viele, viele andere seiner Mitstreiter schreibt er die Mucke. Das geht vorbei, hören wir jetzt von ihm gleich in wenigen Sekunden.
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Da gibt es ein schönes Video von, kann man sehen bei der großen Plattform mit dem Y vorne. Ihr wisst schon, genau die da, richtig. Das geht vorbei. Uwe Busse, liebe Grüße nach Bad Arolsen. Ja, ja, ja, also ein riesen Ponderosa. Ich möchte in meinem Studio sein bei ihm. Mal gucken oder die Regler rumspielen. Das wäre so mein Ding, tatsächlich. Naja, ihr Lieben, wir haben es 7 Uhr und 52 Minuten, 8 Minuten vor 8. Eddie Grant ist angesagt und er singt einer seiner bekanntesten Songs, I Don't Wanna Dance. Na, bitteschön.

0: Der Eddie Grant mit seinem Song I Don't Wanna Dance. So, einen schnuckligen Song habe ich noch, einen. Und dann gehen wir in die 8 Uhr Nachrichten. Und ihr wisst ja, alle guten Dinge im Leben sind drei. Darum gibt es 3 Stunden der Morgen mit Gernot. Und zur letzten Stunde möchte ich euch auch sehr gerne und herzlichst einleiten. Verzeiht, dass es Wochenende ist. Ja! Ja, ihr werdet leiden die nächste Stunde. Überhaupt die Idee. Ich lass euch leiden. Los, steht stramm. Und Gernot? Es ist schlimm. Ich frage euch trotzdem nicht, was ich im Kaffee habe. Dann wollt ihr es ja auch. Nein, alleine konsumieren macht Hai. Richtig, die Spider Murphy Gang. Ich grüße alle und den Rest der Welt. Hören wir noch bis ran an die Nachrichten, an die 8 Uhr Nachrichten. Und wie immer der Spruch, bleibt schön dran oder andersrum, dranbleiben. Ja, richtig schön, so mit so einem 7-Stream. Ne? So, genau, Befehlston.
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2: Im Studio Holger Dilk. Schönen guten Morgen. Erster Sieg für die Fußballnationalmannschaft unter Bundestrainer Jürgen Klopp. Im Nations League-Spiel gegen Serbien gab es einen 2:0-Erfolg. Ob damit auch eine Trendwende geschafft ist, kann sich am Sonntag zeigen. Dann geht es wieder gegen Griechenland. Gegen die hatte die DFB-Elf ja vergangene Woche verloren. Zum anstehenden Spiel sagte Klopp im ZDF.
3: Ja, das ist natürlich ein anderes Spiel. Ich habe gehört, Stadion wird ausverkauft sein. Ich glaube, besonders viele Deutsche werden es nicht dabei sein. Also es wird eine hitzige Atmosphäre. Aber der nächste Entwicklungsschritt, wir lernen ja, wir lernen performen unter Stress und ich glaube, das wird stressig.
2: Am wieder aufgelegten Tankrabatt scheiden sich die Geister, das zeigt der neue ARD-Deutschland-Trend, Jana Klonikowski.
4: Demnach ist knapp die Hälfte der Deutschen für den Tankrabatt, fast genauso viele sind dagegen. Seit gestern gilt ja wieder eine Steuersenkung auf Benzin und Diesel und die hat sich auch gleich an den Tankstellen gezeigt. Laut ADAC sind die Preise im Schnitt um etwa 15 Cent je Liter gesunken. Wirtschaftsexperten kritisieren den Tankrabatt weiter als zu teuer und zu wenig zielgerichtet. Auch 3/4 der Deutschen sagen im ARD-Deutschland-Trend, die Bundesregierung müsse mehr im Kampf gegen hohe Energiepreise tun.
2: Drohnen sollen bei der Bundeswehr bald eine größere Rolle spielen. Verteidigungsminister Pistorius hat ein eigenes Drohnenregiment angekündigt. Die Einheit mit bis zu 600 Kräften soll im Laufe des kommenden Jahres aufgebaut werden und mit Drohnen Reichweiten von bis zu 500 Kilometern abdecken. Der Bundesgerichtshof hat die Preiserhöhung von Amazon Prime vor 4 Jahren für unwirksam erklärt. Der Online-Riese hätte das Abo nicht einfach ohne Zustimmung teurer machen dürfen, so die Richter. Für Kunden, die schon vor September 2022 Prime hatten, gelten jetzt erst einmal die alten Preise. Westeuropa hat den heißesten und trockensten Sommer seit Aufzeichnungsbeginn erlebt. Laut EU-Klimadienst Copernicus wurden dabei 17 flächendeckende Hitzetage über 30 Grad gezählt. Der bisherige Rekord waren 11. Zudem ist doppelt so viel Fläche verbrannt wie im langjährigen Schnitt.
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5: Mit KI-Support. Viele Wolken gibt es heute früh und Richtung Süden kann am Vormittag auch mal etwas Regen dabei sein. Später wird es dann trockener und zum Abend lockert das Ganze auf. Im Westen startet der Tag erstmal neblig. Dazu liegen die Höchstwerte bei 17 bis 23 Grad. Morgen nach Nebel am Morgen meist sonnig und trocken, maximal bis 24 Grad.

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0: nachdem der Titel so ein bisschen bekannt vorkam. Ich will keine Schokolade, ich will lieber einen Mann. Genau, die kleine Unvergessene, ja, mit der ganz großen Stimme, die hat das Ding in Deutsch gesungen, die Trude Herr, ne? Ich will keine Schokolade. Und hier mit Peter Kraus, Percolator, der hat übrigens auch eine deutsche Version davon gesungen, fällt mir gerade ein. Ich will keinen Porsche Turbo. Ja, tatsächlich. Naja, Randy Randolph hat das Ding auch in Englisch von sich gegeben. Hätte, hätte, Fahrradkette, Solo ist hier noch. Hätte der auch und der auch noch und der auch noch. Ist auch eine schöne Melodie, muss man sagen. Herzlich willkommen zur dritten und letzten Stunde meiner Sendung.
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0: Da ist er, der wohlersehnte Freitag. Ja? Ja, ich weiß, manche wissen diesen Freitag auch zu nutzen, indem sie frei haben. Ja, Montagearbeiter zum Beispiel, die arbeiten von Montag bis Donnerstag dann immer so 10 Stunden und holen sich den Freitag, den arbeiten die sich raus, dann können sie Freitag zu Hause bleiben. Freitag, sondern am Sonntag haben sie ein längeres Wochenende. Ne? Hätte, hätte Fahrradkette, da waren wir schon wieder bei der Nummer. Egal, wie auch immer, wir starten zusammen ins Wochenende, jetzt mit der letzten Stunde der Sendung Der Morgen mit Gernot, die es live gibt, Montag bis Freitag von 6 bis 9 und unlive von 3 Uhr in der Nacht bis 6 Uhr ran, immer als Wiederholungssendung vom Vortag. Die hier hören wir dann am Montag. Da ist es gerade 5 Uhr und 7 durch. Nee, aber jetzt ist Freitag. Wir freuen uns alle aufs Wochenende. Und da ist es 8 Uhr und 8 Minuten. 8 Minuten nach 8 zur vollen Stunde. Wie immer Nachrichten, Sport und Wetterbericht in kompakter Variante. Dann in der 20. Sendeminute ein kleiner Beitrag. Um halb dann der Wetterbericht. Heute nicht mit Kurt seine Daten, weil Kurt ist auswärts. Er ist weggehüpft, ab in einen anderen Teich. Das haben wir jetzt davon. Somit gibt's kein Wetter mit Wetterfrosch Kurt aus Berlin-Tegel. Aber 10 nach halb gucken wir, wer heute Geburtstag hat. Musikalischerseits wie immer der stete Wechsel von deutsch in nicht deutsch gesungenem Liedgut und dazwischen die aktuelle Uhrzeit, wie eben erwähnt. Nach Peter Kraus und Percolator in Englisch hören wir was Deutsches von Tekin. Tekin hat mit diesem Song im Grand Prix Eurovision de la Chanson, ich meine, sagten sogar gewonnen, ne? War das 75 Dingedong? Könnt ihr schon Sinn? Nicht? Achso, da war er nicht auf der Welt, ja? Mann, ihr Jungschen Küken. Egal, wie auch immer, die Nummer Dingedong, die gibt's im Englischen, da, wie gesagt, im Grand Prix Eurovision de la Chanson. Und auch in Deutsch haben sie das Ding eingesungen. Das Ding ziehen wir uns jetzt rein. Und ich stelle mich nochmal vor. Ja? Mach ich? Ja? Nein! Doch! Ich bin hier der Herr an den Reglern. Ich stelle mal jetzt vor und dann singt Tekin. Bitteschön.
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0: heißen die Tichen. Ist klar, ist klar. Dingedong. Dingedong in Deutsch, 8 Uhr und 12 Minuten, 3 Minuten vor Viertel 9 in der Zwischenzeit. Susi ist mal wieder angesagt, Susi Quattro. Und sie besingt den schnuckligen Song Mama's Boy. Warte mal, hier ist was faul. So, der muss hier hin, der muss da hin, der muss da. So funktioniert. Die Elke Best übrigens, ja, Zögling von Gunter Gabriel, die hat das Ding mal in Deutsch eingesungen. Hier das Original mit der Rockröhre Susi Quattro.
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Rockröhre Susi Quattro, Mama's Boy, um 8:16, eine Minute nach 8:45. In der Zwischenzeit die Shorts, ja, sind ja bekannt geworden mit ihrem Titel Comment ça va. Den haben die in mehreren Sprachen eingesungen. In Französisch, in Englisch, in Niederländisch und auch in Deutsch. Und die deutsche Variante, die hören wir uns jetzt an, nach dem Hinweis in eigener Sache. Liebe Sternchen, Hörer, Sternchen, innen. Nein, nein, nein, nein. So ein Blödsinn gibt es hier nicht. Der Morgen mit Gernot bleibt genderfrei. Auf die Werbeeinspielungen der Laut AG hat der Morgen mit Gernot keinen Einfluss. Liebe Radiohörer, danke fürs Einschalten hier in der genderfreien Sendung Der Morgen mit Gernot.

0: Hier die deutsche Variante von dem Titel, der sie groß gemacht hat. Comment ça va? Die Shorts. Genau. 8 Uhr. 8 Uhr und 20 Minuten haben wir es. 10 Minuten vor 8:30. Das ist der Moment, wo bei mir der kleine Beitrag zu hören ist. Und anschließend gibt es eine englische tolle Variante mit Larry Schuber und Western Union and the Summer. Der Titel ist im Deutschen von ihnen auch eingesungen worden und eigentlich auch bekannter. Ne? Gott sei Dank ist endlich wieder Sommer und hier in der englischen Fassung. Dann merken wir wenigstens nicht die meisten Zuhörer, dass das ein Sommertitel ist, ob das hier im Herbst zu hören ist. Garnet, für wie doof hältst du deine Hörer eigentlich? Hier ist der Beitrag. Eine Polizeistreife, die am Mittwoch zu einer wilden Schlägerei auf offener Straße gerufen wurde, hat eine Überraschung erlebt. Die Männer, die vor einer Gaststätte mit Fäusten aufeinander zugingen, reagierten anders als erwartet, nämlich völlig perplex. Wie sich zeigte, handelte es sich um Studenten, die im Rahmen ihres Studiums einen Kurzfilm zum Thema Gewalt drehten. Allerdings hatten sie vergessen, eine
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0: Larry Schuber und Western Union and the Summer hier in der Sendung der Morgen mit Gernot. Ihr wisst ja, ich lese ja nebenbei so ein bisschen über, was so da weltpolitisch so passiert. Was lese ich jetzt? Die Co-Vorsitzende da von den Linken in Berlin. Ja. Was hat sie gesagt? Warte, ich muss das genau ablesen. Nicht, dass es dann heißt, der Gernot hat gesagt. Nee. Sie hat gesagt, die fordert die Investoren, so ist richtig, die Investoren auf, die Hauptstadt endlich zu verlassen. Ja, ihr habt richtig gehört, ich habe mich nicht versprochen, ja. Die Co-Chefin der Berliner Linken, ja, fordert die Investoren auf. Jo. Also ich kauf mir nachher, wenn hier Feierabend ist, einen Spaten und ich buddel den Fetenede wieder aus. Den Mielke auch, Harry Tisch, Horst Sindermann, alle wieder raus. Sie können rauskommen, es ist alles wieder gut. Ihr könnt kommen, ihr kriegt nicht auf der Fresse. Egon Krenz, ja genau. Wie war das? Elvis ist tot, Smokey kann gehen, wir sind die Fans von Sigmund Jähn.
1: Dieser Typ mit seiner Moderation macht mich noch völlig wahnsinnig.
0: Frank Farian, so muss Liebe sein. Links, links, links, 2, 3, 4, ja. Wir haben eine Staatsratsvorsitzende in Berlin.

0: Frank Farian, so muss Liebe sein, wem die Melodie so ein bisschen bekannt vorkommt, kann ich sagen, im deutlich ruhigeren Rhythmus ist das von den Magic Platters, Smoke It's in Your Eyes. Ah ja, genau. 8 Uhr und 31 Minuten haben wir es, eine Minute nach 8:30. Wir wenden uns jetzt den Wetterdaten zu und ein paar Verbrauchertipps und dann gibt's Falco, The Sound of Music. Aber erst das Wetter.
1: Mit KI-Support. Viele Wolken gibt es heute früh und Richtung Süden kann am Vormittag auch mal etwas Regen dabei sein. Später wird es dann trockener und zum Abend lockert das Ganze auf. Im Westen startet der Tag erstmal neblig. Dazu liegen die Höchstwerte bei 17 bis 23 Grad. Morgen nach Nebel am Morgen meist sonnig und trocken, maximal bis 24 Grad.

0: Falco, The Sound of Music um 8 Uhr und 36 Minuten, 6 Minuten nach halb 9. Da machen wir nochmal einen Griff in die neue deutsche Wellezeit und dann gucken wir mal, wer heute Geburtstag hat. Ne? UKW, kennt ihr ihn noch? Ich bin ja so verschossen in deine Sommersprossen, ja, durch den Grunewald zum Badestrande. Genau, schön war die Zeit, ich hab's genossen, ja. Die neue deutsche Welle, zum Anfang war die so, naja, da haben alle mal überlegt, mein lieber Mann, so eine einfachen Texte, ob das kommt, ob das ankommt, da war ja auch viel Quatsch und Blödsinn mit bei. Aber es hat also über Jahre hinweg gut gehalten. UKW und die Sommersprossen.
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Gucken wir mal, heute ist der 2. Oktober. Schauen wir mal, wer hat oder hätte denn da Geburtstag gehabt? Der deutsche Reichskanzler Paul von Hindenburg. Ja, und deutscher Politiker, 1847 ist er geboren, hätte heute Geburtstag gehabt, verstarb 1934 im Alter von 86 Jahren. Des Weiteren haben wir auf der Agenda, nee, den nicht, der will Brandmauer, kriegt auch Brandmauer. Don McLean, der US-amerikanische Sänger und Komponist, der wird heute 81 Jahre alt. Haben wir in der ersten Stunde ihn auch singen lassen, American Pie, einer seiner berühmtesten Songs. Der deutsche Schauspieler und Regisseur Dieter Pfaff, ja, der im Alter von 65 Jahren 2013 verstorben ist, hätte heute auch Geburtstag gehabt. Und was haben wir vorher Stunde gehört? Na genau, von Police, Sting. Ja, der Sting, der britische Rockmusiker, Sänger, Bassist und Schauspieler, der wird heute ganze 75 Jahre alt. Herzlichen Glückwunsch dafür. Ach, guck mal hier, Xavier Naidoo auch, der deutsche Sänger, der wird heute 55 Jahre alt. Und wer noch? Hier, Romina Power von Albano und Romina Power, die Dame, die US-amerikanische Sängerin, Schauspielerin, Moderatorin und Malerin, wird heute 75 Jahre alt. Und nun lassen wir sie nochmal singen. Mit dem berühmtesten Song Felicita. Albano und Romina Power. Herzlichen Glückwunsch auch allen anderen, die heute Geburtstag haben. Und feiert schön. Genau.

0: Albano und Romina Power. Felicita, Geburtstagskind des Tages, die hat heute Geburtstag, die Romina Power. Und du, wenn wir uns langsam dem Geburtstag, den wir morgen ja alle feiern, ne? Der 3. Oktober ist ja offizieller Feiertag und wir feiern die Wiedervereinigung, ne? Da gab es damals dann eine Formation, die nannte sich Durchbruch, ja? Und die haben dann den Titel, ist das der schnellste Weg zum Kudamm? Ja, so ein bisschen mit ein bisschen Comedy war da mit bei, ja? Hören wir gleich. Gleich in wenigen Sekunden geht's los.
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0: Ich habe gleich noch einen mauerspezifischen Titel, aber erst hören wir noch schnell den Klassiker von Hello, ne? New York Groove. Und dann wende ich mich dem Thema, ja, 3. bzw. 9. November oder 3. Oktober nochmal zu.
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0: Hello und New York Groove um 8 Uhr und 54 Minuten, 6 Minuten vor 9. Ihr Lieben, ich wünsche euch ein richtig bezauberndes Wochenende. Feiert morgen schön den Tag der Deutschen Einheit. Steht übrigens nichts in den Medien drin bis jetzt. Komisch, wa? Naja, ich habe nichts gefunden. Morgen wahrscheinlich erstmal wieder alles. John F. und die Gropius-Lerschen hatten damals einen Song rausgebracht, der hieß Berlin, Berlin. Deine Stadt kennt keine Mauer, ne? Und da gab es dann eine 9. November-Mix-Variante, als dann die Mauer endlich fiel. Und die Nummer, die ziehen wir uns jetzt rein. Zuvor verabschiede ich mich von euch, sagte ich ja bereits. Viel Spaß ist mit den folgenden Sendungen. Morgen von 8 bis 10 das Radiofrühstück mit Conny und Horst. Nicht vergessen, bei mir auf dem Sender zu hören, 8 bis 10 das Radiofrühstück mit Conny und Horst. Empfehlenswerte Sendung. Diener nach links. Diener nach rechts. Tschüss, tschüss, ihr Lieben. Macht's Schmugge. Euer Gernot aus dem wunderschönen, sonnendurchfluteten Märkisch-Oderland. Bis Montag früh um 6. Schönes Wochenende.
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1: Mit Julia Fritz. In Berlin beginnen heute erste Sondierungsgespräche zwischen Linken, Grünen und SPD. Rund 1,5 Wochen nach der Abgeordnetenhauswahl wollen die drei Parteien ausloten, ob eine gemeinsame Regierung möglich ist. Die Linke war bei der Wahl stärkste Kraft. Gegen den Berliner Landesverband gibt es allerdings immer wieder Vorwürfe wegen antisemitischer Positionen und möglicher Kontakte einzelner Abgeordneter ins kriminelle Milieu. Die EU-Innenminister beraten heute in Luxemburg über einen besseren Schutz der europäischen Außengrenzen. Geplant sind unter anderem bessere Überwachungs- und Frühwarnsysteme, um auf mögliche Fluchtbewegungen schneller reagieren zu können. Außerdem soll die Abschiebung von Menschen ohne Aufenthaltsrecht in Länder außerhalb der EU erleichtert werden. Dazu gibt es Berichten zufolge unter anderem Gespräche mit Ruanda. Senioren sind im Straßenverkehr besonders gefährdet. Mein Kollege Patrick berichtet.
2: Menschen ab 65 Jahren machen knapp ein Viertel der Bevölkerung aus, stellen aber fast 40% der Verkehrstoten. 2025 starben insgesamt 1.115 Menschen dieser Altersgruppe bei Verkehrsunfällen. Der TÜV-Verband fordert deshalb unter anderem längere Ampelphasen, bessere Beleuchtung und barrierefreie Straßen. Außerdem sollen ab 75 Jahren verpflichtende Rückmeldefahrten mit Sachverständigen eingeführt werden.
1: Nach dem gewaltsamen Vorfall auf einem Flug von Dubai nach Tel Aviv hat sich Außenminister Wadephul erleichtert über den Ausgang gezeigt. Nach Angaben der israelischen Regierung soll ein Pilot seinen Kollegen mit einem Messer angegriffen und versucht haben, die Maschine zum Absturz zu bringen. Passagiere überwältigten den Mann, das Flugzeug konnte in Saudi-Arabien notlanden. Israel spricht von einem terroristischen Motiv. Soweit die Meldungen.
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1: Der Oktober 2026 ist da und es ist der Monat, wo eben dann auch Oktoberfeste sind, wo Halloween ist, wo ganz, ganz viel kommt. Und wir haben den 2. Oktober. Es ist Freitag und meine Sendung heißt Punkt 9 Interaktiv. Am Mikrofon der Rick Moreno. Ich darf euch einen schönen Vormittag wünschen. Schön, dass ihr mit dabei seid. Und wie immer gibt es für euch erfrischend deutschen Schlager. Wir haben die Oldies wieder mit dabei. Also voll bepackt. Es gibt wieder ein Wissensquiz. Es gibt wieder mal ja, unseren Star der Woche. Wir haben auch das Horoskop mit in dieser Sendung. 3 Stunden für euch. Darf ich euch durch den Vormittag bringen. Also, schönen Vormittag. Am Mikrofon ist der Rick Moreno. Ihr hört Punkt 9 interaktiv.
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0: 90.9 und das Ganze mit mir, mit Rick Moreno. Wir sind mitten im Oktober, ich habe es gerade gesagt, es ist die Zeit für Oktoberfeste und wer schon irgendwo sein Festzelt gerade so, ja, eingenommen hat, sei es in München oder sonst wo, ja, der feiert wahrscheinlich so richtig schön das Oktoberfest. Auf der anderen Seite muss man sagen, machen sich viele auch so ein bisschen wieder bereit für Halloween. Gerade auch diese Halloween-Horror-Festivals laufen ja auch wieder hier und da überall, Moviepark und so weiter. Man kennt das unter anderem und auch da haben ganz, ganz viele Menschen Spaß. Ne? Der Oktober bringt irgendwie immer so zwei Großveranstaltungen, die wirklich dann schon ganz, ganz toll sind. Und auch ich habe mir gedacht, naja, dieses Jahr Halloween, lasse ich mir mal wirklich was einfallen. Ja, vielleicht mal wieder eine tolle Verkleidung. Mal schauen, wie das Ganze aussieht. In dem Sinne, wie gesagt, euch einen schönen Morgen nochmal. Und wir kommen, beziehungsweise Vormittag, und wir kommen jetzt, ja, mal zu etwas anderem. Und zwar geht's um die Sommerbilanz. Die haben wir nämlich jetzt für euch, und zwar vom DLRG. Und da gab es unter anderem auch wieder die ein oder anderen, ja, Informationen. Wie sieht es denn überhaupt aus? Die kennt man bei uns, die gibt es dann immer mal. Wir schauen mal drauf.
1: Die anhaltende Hitze im Juni hat besonders viele Menschen ans Wasser gelockt. Viele sind dabei vermeidbare Risiken eingegangen und haben ihre eigenen Schwimmfähigkeiten überschätzt, erklärt DLRG-Präsidentin Ute Vogt.
2: Im Juni haben 101 Menschen ihr Leben in Freigewässern und Schwimmbädern verloren. Und wenn wir die Badesaison betrachten, dann sind es 248 Todesopfer allein in der Badesaison, also ab dem Mai.
1: Weiterhin zeichnet sich der Trend ab, dass es vor allem junge Menschen sind, die im Wasser verunglücken. Seit Anfang des Jahres 88 Menschen zwischen 11 und 30 Jahren.
2: Auffällig war dabei, dass 93% männlich gewesen sind. Leichtsinn, Selbstüberschätzung, aber auch mangelnde Schwimmkompetenz, das sind die Stichworte, die man dazu leider geben muss.
1: Darum ist es so wichtig, dass Kinder und Jugendliche Schwimmunterricht bekommen.
2: Aber die Schulen brauchen die entsprechenden Wasserflächen. Das heißt, wir brauchen eine Initiative von Bund, Ländern und Gemeinden gemeinsam, um eine gute Schwimmbadlandschaft zu schaffen.
1: Positiv an der vorgestellten Bilanz ist aber, dass die Rettungsschwimmerinnen und Rettungsschwimmer auch in diesem Jahr viele Todesfälle verhindert haben. Und es gibt auch gute Nachrichten beim Nachwuchs.
2: Die Zahl unserer sogenannten Jugendeinsatzteams wächst seit Jahren und wir haben so viele Retter ausgebildet wie noch nie zuvor. Das freut uns natürlich, denn jede zusätzliche Rettungsschwimmerin oder jeder zusätzliche Rettungsschwimmer macht natürlich die Gewässer in Deutschland ein Stück sicherer.
3: Sag nicht, dass wir nur

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Musik von den Schlagerpiloten. Und man kennt das, ne? Ich habe gerade mal so mit meinem Kollegen hier aus der Redaktion gesprochen, denn der hatte das auch erst letzte Woche erlebt, dass er nämlich unterwegs gewesen ist in seiner Stadt und hat dann irgendwann, ja, ohne drüber nachzudenken, seine Zigarette fallen lassen und ausgedrückt auf den Boden, und schon standen sie hinter ihm. Ordnungsamt. Sowas kann wirklich sehr, sehr teuer werden, und die das schon mal erlebt haben, die wissen ja und haben damit ihre Erfahrung gemacht. Also deswegen immer ganz, ganz wichtig, aufpassen, wenn ihr dann mal wirklich in der Stadt unterwegs seid oder wo auch immer, dass ihr nicht doch auf die Idee kommt, irgendwo, ja, eine Zigarette hinzuschmeißen und auszudrücken. Da ist das Ordnungsamt hinterher. Genauso aber auch, wenn ihr dann Hunde habt und lasst den Hund irgendwo hinmachen und macht das eben nicht weg. Auch das kann dann schon hohe Strafen geben. Wir machen weiter mit dem Song Ein bisschen Frieden hier bei Punkt 9 Interaktiv von Nicole und eben auch John Kelly in einer wirklich ganz, ganz neuen Version.

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1: Wir kommen zum aktuellen Deutschlandwetter. Mein Name ist Rick Moreno und wenn wir so ein bisschen auf die letzten Tage blicken, dann hatten wir gesehen, ja, da war es nochmal so richtig schön warm. Es kam nochmal so locker in Spitzenwerten an die 27 Grad und jetzt wird es dann doch nochmal wieder so ein bisschen kühler. Und eben auch mal hier und da ein paar kleine Regenschauer. So sieht zumindest der heutige Freitag aus. Bei Temperaturen bis zu 19 Grad. In einigen Teilen bleibt es dann auch schon mal trocken. Dann am morgigen Samstag gibt es nochmal einen schönen sonnigen Tag bei 19 Grad. Und am Sonntag nochmal ja, ganz, ganz leichter Regen. Ebenfalls 19 Grad. Kommt gut durch das Wochenende, kommt gut durch den Freitag.

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1: Und wir kommen auch bei Punkt 9 mal wieder zur Hörerumfrage. Und diesmal geht es tatsächlich um was ganz, ganz Bestimmtes, denn wir haben mal ja in unserer Community so einen kleinen Hörer oder so eine kleine Hörerumfrage gemacht. Alter vor Schönheit. Ihr kennt das vielleicht selber, ja? Ist es wirklich so, Alter vor Schönheit? Und da haben wir mal wirklich Hörer befragt und heute geben uns Steffi und Mario mal eine Antwort darauf.
2: Ja, moin, grüß dich. Also ich muss ganz ehrlich offen sagen, die Schönheit kommt nicht von außen, sondern die Schönheit kommt immerhin nach von innen. Man muss aber ein bisschen nach dem Charakter gehen, wie die Leute so drauf sind. Und nicht immer nur nach dem Äußerlichen gucken und achten. Das Äußerliche ist nicht alles, was so vor sich geht und abgeht. Und
3: das Beste am Alter ist, dass man da schlauer ist, aber wiederum nachdenkt, was hätte man vorher besser machen können, als das jetzt ist.
1: Das waren Steffi und Mario zum Thema Alter vor Schönheit. Und wir machen weiter mit toller Musik von Truckstop, Die Lady und der Tramp.

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1: Ihr hört wie immer die Sendung Punkt 9 interaktiv am Freitag. Nochmals einen schönen Vormittag an alle Hörer, die gerade mit dabei sind. Und egal, wo ihr gerade seid, ob eben mit dem Auto unterwegs oder auf der Firma oder doch zu Hause, genießt es so ein bisschen. Und ich habe ja schon mit euch über das Thema gesprochen, dass wir eben im Monat Oktober sind, heißt im Großen und Ganzen Oktoberfeste oder eben auch Halloween steht vor der Tür. Aber der Herbst ist auch da und das ist natürlich auch wieder eine ganz, ganz tolle Sache. Und gerade da macht man sich auch oft Gedanken, wie und was trinkt man eigentlich im Herbst? Die Herbstdrinks, ja, die gibt es jetzt mal für euch. Zumindest haben wir da mal einen interessanten Beitrag.
2: Im Herbst und Winter werden die eigenen vier Wände wieder zum Lieblings- und Wohlfühlort. Viele genießen diese Zeit mit warmen Getränken oder probieren neue Rezepte aus. Was aktuell angesagt ist, weiß Trendexpertin Susanne Decker.
3: Besonders beliebt sind cremige Drinks, also zum Beispiel Kakao, Kaffeespezialitäten, Matcha oder Getränke mit Pflanzenmilch. Viele verfeinern diese Klassiker mit Gewürzen oder besonderen Zutaten und machen daraus dann kleine Genussmomente, sag ich mal.
2: Die Expertin hat auch ein paar konkrete Rezeptideen für gemütliche Herbst- und Wintertage.
3: Zum Beispiel eine heiße Schokolade, verfeinert mit Chantre-Creme. Die schmeckt wunderbar nach Sahne und nach Karamell. Oder auch eine Vanillalatte, eine Matcha-Latte oder Spicy Chocolate mit Pfeffer und Ananas. Und das verfeinert der Likör dann mit seiner besonderen Note und das ist wirklich sehr, sehr lecker. Wichtig ist dabei natürlich, alkoholische Getränke sind ausschließlich für Erwachsene gedacht.
2: Nicht nur warme Getränke lassen sich kreativ verfeinern. Auch bei Desserts darf es in der kalten Jahreszeit gern etwas Besonderes sein.
3: Ein echter Dessert-Klassiker ist

0: Zum Beispiel Tiramisu mit Amarettini. Oder als Variante ein Cremisu mit so einem feinen Sahnelikör. Aus weißem Schokoladensirup und zarten Kokosakzenten. Und das Ganze dann obendrauf gekrönt mit Kakaopulver. Also das ist einfach wirklich sehr, sehr lecker.
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0: Millionen Optionen Musik von Charlene, eine der Schlagersängerinnen, wo ich wirklich sagen muss, die hat wirklich ihren Weg gemacht und ist momentan auch auf dem Weg nach ganz, ganz oben. Macht tolle Musik und gerade, wie gesagt, haben wir sie hier mit ihrem Song gehört. Wir kommen jetzt mal zu unserem Rezept. Heißt im Großen und Ganzen, es gibt in dieser ersten Stunde heute das Rezept. Und da geht es nämlich mal um ein tolles Herbstrezept, nämlich um Kürbispasta. Und da hören wir mal rein. Und für die, die gerne mitschreiben wollen, die können das Ganze gerne tun.
1: Herbst auf dem Teller. Kürbispasta. Draußen wird es kühler, die Blätter werden bunt. Und da darf auch auf dem Teller der Herbst einziehen. Unser Rezept heute, cremige Kürbispasta. Dafür braucht ihr etwa 300 Gramm Hokkaido-Kürbis, 250 Gramm Pasta, eine kleine Zwiebel, 100 Milliliter Sahne, etwas Parmesan, Salz, Pfeffer und eine Prise Muskat. Den Kürbis würfeln und zusammen mit der Zwiebel in etwas Öl anbraten. Mit einem kleinen Schuss Wasser weichköcheln und anschließend pürieren. Sahne und Parmesan dazugeben und mit Salz, Pfeffer und Muskat abschmecken. Jetzt die gekochte Pasta unterheben und fertig ist ein schnelles, wärmendes Herbstgericht. Mein Tipp: Ein paar geröstete Kürbiskerne obendrauf machen das Ganze noch knackiger. Guten Appetit und einen gemütlichen Herbst.

0: Zum Ende dieser ersten Stunde gibt es gleich in der zweiten Stunde für euch noch ganz, ganz viel tolle Musik, unter anderem von Nick P., genau mit seinem Song Geboren, um dich zu lieben, Semino Rossi, Königin des Sommers, finde ich zum Beispiel total toll, den Song, und eben auch Jürgen Drees mit Kornblumen. Diese drei Hits gibt's jetzt noch einmal im kurzen Durchlauf für euch. Dann gibt's noch mal Musik von Ibo gleich und dann gehen wir so ganz, ganz langsam schon mal zu den Nachrichten über in der zweiten Stunde. Wie gesagt, hören wir uns wieder. Dann gibt's für euch noch, klar, noch mal die ein oder anderen tollen Informationen, das Daily Update. Es gibt unter anderem den Star der Woche und vieles, vieles mehr. Also unbedingt dranbleiben. Bis gleich, sagt Rick Moreno.
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0: aus Deutschland und der Welt.
1: Mit Julia Fritz. Das Deutschland-Ticket wird ab Januar teurer. Statt 63 Euro kostet es dann 66,80 Euro im Monat. Das sind 3,80 Euro mehr. Mehr als 14 Millionen Menschen nutzen das Ticket aktuell. Die geplante Steuer auf stark zuckerhaltige Getränke kommt vorerst nicht. Das Kanzleramt hat den Gesetzentwurf von Finanzminister Lars Klingbeil zunächst ausgebremst. Hintergrund ist unter anderem Streit über die konkrete Ausgestaltung und die erwarteten Einnahmen. Seit Oktober werden neue elektronische Gesundheitskarten mit einem moderneren Verschlüsselungsverfahren ausgegeben. Mein Kollege Patrick berichtet.
2: Für Versicherte ändert sich im Alltag zunächst nichts. Arztpraxen und andere Gesundheitseinrichtungen müssen allerdings ihre Kartenlesegeräte aktualisieren.
1: Eine US-Raumkapsel hat die ISS in Rekordzeit erreicht. Mein Kollege Jonas berichtet.
3: Nur knapp 8 Stunden nach dem Start dockte sie an der Raumstation an. Zum Vergleich, die vorherige Besatzung brauchte dafür noch mehr als 30 Stunden. Die 4 Raumfahrer aus den USA, Kanada und Russland sollen rund 6 Monate auf der ISS bleiben.
1: Soweit die Meldungen.
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1: Ihr hört Punkt 9 interaktiv am Freitag, den 2.10.2026. Wir sind in der zweiten Stunde und ich freue mich auch, euch in dieser zweiten Stunde wie immer mit Schlagern, erfrischend deutschen Schlager und eben auch Oldies mal den Morgen so richtig toll zu versüßen. Und das Schöne ist, wir haben jetzt mitten im Oktober so die Zeit, ja, da ist Halloween, da haben wir Oktoberfeste und. Eigentlich ein schöner Monat, muss man wirklich sagen. Vielleicht gibt es ja auch nochmal einen schönen goldenen Oktober mit einem bisschen Sonne. Lassen wir uns mal überraschen, zumindest waren die letzten Tage nicht schlecht. Nochmals einen schönen Vormittag und schön, dass ihr mit dabei seid. Mein Name ist Rick Moreno und ich bin noch gute 2 Stunden für euch hier am Mikrofon.
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1: Hey, versuchen wir ein Tänzchen? 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

Du bringst mich aus dem Takt, Musik von Peter Sebastian und Tina Heschen. Und ich freue mich ja immer, wenn ich Peter Sebastian höre, denn ich habe es ja selber erzählt, ich bin Schlagersänger und habe über Jahre lang wirklich bei Peter Sebastian im Studio gestanden. Und er hat mich damals produziert, eine ganz, ganz lange Zeit lang, macht heute auch noch richtig erfolgreich Musik. Wir sind auch noch gut befreundet und tauschen uns zwischendrin mal aus und er hat ja selber einen Schicksalsschlag leider erlitten, da er eben überfallen wurde. Aber heute geht es ihm Gott sei Dank schon besser. An dieser Stelle an den lieben Peter Sebastian gute Besserung. Und wir sind bei Punkt 9, interaktiv. Jetzt gibt's Musik von Nick P. mit seinem Song Geboren, um dich zu lieben. 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

0: Nach diesem Song von Nino D'Angelo kommen wir mal zu einem völlig anderen Thema oder absoluten Thema, was wir eigentlich noch gar nicht hatten. Ne? Man kennt das ja mal, ich habe ja in der Vergangenheit auch mal die Kinocharts hier gehabt oder auch mal so hier so ein paar Beiträge gehabt, wo es dann eben mal um solche Sachen ging. Heute geht es mal um was völlig anderes, nämlich Spiele. Ja, es geht um Spiele, genau. Und da geht es gerade um die NBA. Wer kennt sie nicht? Und auch das ist eben so, ne, da gibt es unter anderem was ganz, ganz Neues. Auch nochmal hier und da ein Tipp. Und wir hören mal in diesen Spiele-Tipp rein.
1: Victor, fadeaway jumper, down it goes! Victor Wembanyama hits a game winner!
2: Drei sehr unterschiedliche Basketballstars zieren die Cover von NBA 2K27. Warum genau sie ausgewählt wurden, erklärt Eric Banish, Vice President of NBA Development bei Visual Concepts.
3: Dieses Jahr starten wir My Career Eras, eines unserer größten Features. Wir haben viel dafür getan, verschiedene Generationen und Epochen des Basketballs abzubilden. Dafür stehen auch unsere Coverstars. Victor Wembanyama ist unglaublich gut und das Symbol für den Basketball der Zukunft. Caitlin Clark gehört zu den besten Spielerinnen der WNBA und ist eine außergewöhnliche Schützin. Und Derrick Rose ist eine echte Legende und war der jüngste MVP der NBA-Geschichte.
2: Alle Teams der NBA und WNBA sind mit ihren aktuellen Spielerinnen und Spielern vertreten. Allein das garantiert schon jede Menge spannende Matches. Ein weiteres Highlight sind die selbst erstellten Charaktere.
3: Zum ersten Mal kann man weibliche Charaktere erstellen und mit ihnen die verschiedenen Modi in The City erleben. Bei der Gestaltung und den Fähigkeiten gibt es keine Einschränkungen, genauso wie bei männlichen Charakteren. Es gibt jetzt auch 53 verschiedene Badges, mit denen man die Fähigkeiten seiner MyPlayer-Charaktere verbessern und individualisieren kann.
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1: Wir kommen zum aktuellen Deutschlandwetter. Mein Name ist Rick Moreno und wenn wir so ein bisschen auf die letzten Tage blicken, dann hatten wir gesehen, ja, da war es nochmal so richtig schön warm. Es kam nochmal so locker in Spitzenwerten an die 27 Grad und jetzt wird es dann doch nochmal wieder so ein bisschen kühler. Und eben auch mal hier und da ein paar kleine Regenschauer. So sieht zumindest der heutige Freitag aus. Bei Temperaturen bis zu 19 Grad. In einigen Teilen bleibt es dann auch schon mal trocken. Dann am morgigen Samstag gibt es nochmal einen schönen sonnigen Tag bei 19 Grad. Und am Sonntag nochmal ja, ganz, ganz leichter Regen. Ebenfalls 19 Grad. Kommt gut durch das Wochenende, kommt gut durch den Freitag.
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0: Der Freitagmorgen, Punkt 9 interaktiv, 2.10.2026. Heißt im Großen und Ganzen, auch der Kollege Sven im Studio hat sich mal wieder Gedanken gemacht, wie kann es denn zumindest an diesem 2.10. aussehen? Und jetzt gibt's für euch hier auch mal das Daily Update.
1: Endlich Freitag, endlich auch mal ein Freitag im Oktober und endlich ist auch das Daily Update heute da. Hallo zusammen. Nicht heute, aber morgen wird Deutschland 36 Jahre Wiedervereinigung feiern und diesmal schaut alles nach Bremen. Dort steigen nämlich von heute an bis zum Sonntag die zentralen Feierlichkeiten zum Tag der Deutschen Einheit. Geplant sind ein großes Bürgerfest, Konzerte, eine Ländermeile und viele Aktionen in der Innenstadt. 3 Tage lang wird Bremen damit zur größten Bühne für den deutschen Nationalfeiertag. Heute vor 76 Jahren begann die Geschichte von Charlie Brown, Snoopy und Co. Am 2. Oktober 1950 erschien nämlich der Comic Peanuts erstmals in 7 Zeitungen. Was damals noch ganz klein startete, wurde später weltberühmt. Die Figuren gehören bis heute zu den bekanntesten Comic-Charakteren überhaupt. Und Snoopy ist längst auch selbst zur eigenen echten Kultfigur gewachsen. Heute wird Xavier Naidoo 55 Jahre alt. Bekannt wurde der Mannheimer mit Songs wie Dieser Weg.
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1: Zuvor wurde er aber bereits als Mitgründer der Söhne Mannheims musikalisch gefeiert.
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1: Infolge seiner kontroversen Aussagen und Verschwörungstheorien der letzten Jahre geriet er massiv in die Kritik. 2022 distanzierte er sich öffentlich von vielen seiner früheren Positionen und entschuldigte sich. Das lassen wir jetzt einfach alles mal hinten angestellt und gratulieren einfach nur zum 55. Geburtstag. Also, Happy Birthday! Heute feiert auch

Übrigens, heute ist Welttag des Lächelns. Also lächelt ruhig mal jemanden an, aber nicht zu lange. Sonst habt ihr, naja, entweder ein Date oder aber eine Anzeige am Hals. Sven Weikamp, Daily Redaktion.

0: zwei absolute Powerfrauen, gerade gehört des deutschen Schlagers und beide wirklich eine ganz, ganz tolle Stimme. Unter anderem, ja, eben Gabi Baginski und gerade Pia Sophie gehört. Also, wirklich toller Schlager bei uns hier bei Punkt 9 Interaktiv. Nochmals einen schönen Vormittag und das Schöne ist, wir kommen jetzt zu unserem, genau, Star der Woche. Und das ist diesmal Freddy Breck. Wer kennt ihn nicht noch? Und da schauen wir jetzt mal drauf und hören mal in seine Karriere rein und erfahren dann nochmal einiges über ihn, über diesen wirklich tollen Künstler. Danach gibt's Musik mit seinem Song Bianca.
1: Heute ist unser Star der Woche ein Mann, der Schlager und klassische Musik auf ganz besondere Weise verbunden hat. Freddy Breck. Geboren wurde er 1942 als Gerhard Breker in Sonneberg. Aufgewachsen ist er in Hagen. Seine Karriere begann zunächst ganz unspektakulär. Neben seiner Ausbildung trat er als Sänger und Entertainer auf. Der große Durchbruch kam dann 1972 mit Überall auf der Welt, einer modernen Schlagerversion des Gefangenenchors aus Verdis Oper Nabucco. Danach ging es Schlag auf Schlag. Bianca, Hallihallo und natürlich sein wohl bekanntester Hit Rote Rosen machten Freddy Breck zu einem der großen Schlagerstars der 70er Jahre. Rote Rosen erreichte in Deutschland Platz 2 und wurde mit einer goldenen Schallplatte ausgezeichnet. Auch international war Breck erfolgreich und veröffentlichte seine Musik sogar in mehreren Sprachen. Später arbeitete er unter anderem als Komponist, Produzent und Moderator. Freddy Breck starb 2008, seine Lieder aber sind geblieben. Und deshalb heißt es heute völlig zu Recht, Freddy Breck, unser Star der Woche.

0: immer wieder schön, auch mal die alten Songs zu hören. Gerade eben ein ganz, ganz netter und lieber Kollege, den ich auch schon persönlich kennenlernen durfte. Gigi Anderson mit Sommer, Sonne, Cabrio gehört. Und wir kommen jetzt mal zu unserer, genau, Seniorenstudie für das Jahr 2026. Und da geht es gerade um die Menschen mit dem Alter 55 plus. Das gibt es jetzt für euch zum Reinhören. Und danach gibt es Musik von Tanja Lasch mit Vagabund.
1: Die Generation 55 plus erlebt das Älterwerden trotz gesundheitlicher Einschränkungen und Unsicherheiten überwiegend positiv. Eine Lifter-Index-Studie zeigt aber auch eine große Lücke zwischen dem Wunsch nach Selbstständigkeit und der tatsächlichen Vorbereitung darauf, sagt Christina Körfer von Lifter.
2: Und genau darin sehen wir von Lifter einen wichtigen Ansatzpunkt. Möglichst früh darüber nachzudenken, welche Veränderungen sich zum Beispiel im eigenen Wohnumfeld im Alter ergeben müssen, damit eben Selbstbestimmung und Freiheit später auch erhalten bleiben kann.
1: Für 93% der Befragten ist Selbstständigkeit besonders wichtig. Gesundheit gilt dabei als zentrale Voraussetzung, um den Alltag möglichst lange selbstbestimmt gestalten zu können.
2: Spannend ist, dass die Zufriedenheit mit der eigenen Wohnsituation trotzdem sehr hoch ist, obwohl viele Häuser und Wohnungen noch gar nicht richtig altersgerecht angepasst sind. Und genau diese Lücke zwischen dem Wunsch nach dem eigenen Zuhause und den tatsächlichen Bedingungen, die wird in unserer Studie sehr deutlich.
1: Gesund zu altern umfasst körperliche Gesundheit, soziale Beziehungen, finanzielle Sicherheit und eine Wohnsituation, die den eigenen Bedürfnissen entspricht. Und nicht zuletzt spielt das Umfeld eine große Rolle.
2: Gutes Älterwerden entsteht dabei aus persönlichen Möglichkeiten und auch aus den Bedingungen, die das Umfeld bietet. Also die Gesellschaft des langen Lebens braucht vor allem Strukturen, die Freiheit und Selbstständigkeit auch im höheren Alter möglich machen.

Und wieder eine Stunde am Ende bedeutet, gleich geht's in die dritte Stunde. Ich freue mich mit euch drauf auf noch wirklich ganz, ganz tolle Musik. Und wir werden unter anderem auch in der dritten Stunde dann noch für euch einen Beitrag über den deutschen Schlager haben. Gerade auch für eine oder Veranstaltungstipp sogar mit dabei. Und wir haben für euch das aktuelle Wochenhoroskop. Wir werden dann auch nochmals eine Hörerumfrage heute haben und unter anderem dann, ja, die ein oder anderen Informationen, vielleicht auch nochmal, ja, ich hab's vorhin gesagt, ein Wissensquiz und, also, vollgepackt auch die dritte Stunde hier bei Punkt 9 Interaktiv. Bis gleich.

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1: Mit Julia Fritz. Das Deutschland-Ticket wird ab Januar teurer. Statt 63 Euro kostet es dann 66,80 Euro im Monat. Das sind 3,80 Euro mehr. Mehr als 14 Millionen Menschen nutzen das Ticket aktuell. Die geplante Steuer auf stark zuckerhaltige Getränke kommt vorerst nicht. Das Kanzleramt hat den Gesetzentwurf von Finanzminister Lars Klingbeil zunächst ausgebremst. Hintergrund ist unter anderem Streit über die konkrete Ausgestaltung und die erwarteten Einnahmen. Seit Oktober werden neue elektronische Gesundheitskarten mit einem moderneren Verschlüsselungsverfahren ausgegeben. Mein Kollege Patrick berichtet.
2: Für Versicherte ändert sich im Alltag zunächst nichts. Arztpraxen und andere Gesundheitseinrichtungen müssen allerdings ihre Kartenlesegeräte aktualisieren.
1: Eine US-Raumkapsel hat die ISS in Rekordzeit erreicht. Mein Kollege Jonas berichtet.
3: Nur knapp 8 Stunden nach dem Start dockte sie an der Raumstation an. Zum Vergleich, die vorherige Besatzung brauchte dafür noch mehr als 30 Stunden. Die 4 Raumfahrer aus den USA, Kanada und Russland sollen rund 6 Monate auf der ISS bleiben.
1: Soweit die Meldungen.
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1: Die dritte und letzte Stunde, Punkt 9, interaktiv. Wir haben die Schlager, wir haben die Oldies, wir haben für euch das Wissensquiz in dieser dritten Stunde und wir haben für euch, ja, auch mal wieder das Wochenhoroskop, alles zusammengepackt und ich freue mich, euch auch in dieser dritten Stunde zu unterhalten. Schönen Vormittag nochmal, am Mikrofon der Rick Moreno.
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1: Ein Kuss in Paris war das von keiner anderen als Maite Kelly. Damit starten wir in diese dritte Stunde. Ich freue mich. Und direkt zur dritten Stunde gibt es dann auch mal einen tollen Beitrag über den deutschen Schlager mit einem kurzen und kleinen Veranstaltungstipp. Was ist denn eigentlich im Oktober noch los? Und das kommt ebenfalls dabei und da geht es um die Größen des deutschen Schlagers. Also, wir hören mal rein und dann gibt es gleich noch richtig, richtig tolle Musik. Auch in dieser dritten Stunde von eben keiner anderen als, Vanessa Mai. Die werden wir gleich haben mit Rohdiamant und, keinen anderen als eben Olaf Henning mit Traumfrau. Alles gleich, direkt im Anschluss nach diesem Song.
2: 2026 ist im deutschen Schlager einiges passiert. Ganz vorne steht Helene Fischer. Nach ihrer Babypause feierte sie ihr großes Bühnencomeback und gleichzeitig 20 Jahre Karriere. Mit ihrer Stadiontour begeisterte sie rund 750.000 Fans. Auch musikalisch sorgte sie für Schlagzeilen. Heute Nacht wurde ihr erster Nummer-1-Hit als Solokünstlerin. Bei den Schlager-Champions Anfang des Jahres wurden außerdem die großen Namen gefeiert. Roland Kaiser wurde als Star des Jahres ausgezeichnet und gewann mit Marathon das Album des Jahres. Helene Fischer und Florian Silbereisen holten den Preis für den Hit des Jahres mit Schau mal herein. Auch Unheilig sorgte mit dem Comeback des Jahres für Aufmerksamkeit. Und das Schlagerjahr geht weiter. Im Oktober steht mit dem Schlagerboom 2026 in Dortmund noch eine der größten Schlagerpartys des Jahres an.

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1: Die Traumfrau von Olaf Henning gerade gehört und wir kommen ja zum Schauen in die Sterne, sag ich es mal so, denn wir schauen mit euch zusammen, wie sieht eigentlich das aktuelle Wochenhoroskop aus und das gibt es dann jetzt hier wieder für euch und wie ich es eben jede Woche sage, es gibt den Zwilling, es gibt den Löwen, es gibt unter anderem ja die Fische und viele, viele tolle Sternzeichen und es gibt viele Menschen da draußen, die uns auch geschrieben haben, Mensch, wir finden das richtig toll, diese Sendung und uns macht es immer wieder Spaß, dir da wirklich zuzuhören und auch das, was du uns da reinbringst, ist immer ganz, ganz toll und wenn ihr selber mal Informationen habt und sagt, Mensch, komm, wir können hier was verbessern, dann gerne an Info beziehungsweise, ach Quatsch, rick-moreno@live.de, genau, Rick mit C geschrieben und dann seid ihr natürlich mit dabei und ich freue mich, ja, von euch auch mal gerne zu hören. Ne? Und jetzt gibt's das Wochenhoroskop.
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2: Wassermann.
4: Ein Wechsel der Perspektive bringt neue Ideen in Bewegung. Beruflich kann eine ungewöhnliche Herangehensweise genau dort weiterhelfen, wo klassische Lösungen zuletzt nicht gereicht haben. Und in der Liebe sorgt ein gemeinsamer Plan für ganz viel Vorfreude.
2: Fische.
4: Mit dem jetzt beginnenden Herbst wächst das Bedürfnis nach etwas mehr Ruhe und Rückzug. Beruflich hilft ein gutes Gespür dabei, den richtigen Zeitpunkt für wichtige Gespräche zu erkennen. In der Beziehung schaffen stille Momente eine besonders vertraute Atmosphäre.
2: Widder.
4: Neue Energie trifft bei Widdern auf den Wunsch, Dinge endlich voranzubringen. Beruflich kann eine schnelle Entscheidung einen längst fälligen Schritt ermöglichen. In der Liebe sorgt eine spontane Idee dafür, dass der Alltag für einen Moment in den Hintergrund rückt.
2: Stier.
4: Beständigkeit fühlt sich in diesen Tagen besonders angenehm an. Beruflich können klare Abläufe jetzt dabei helfen, auch bei Veränderungen den Überblick zu behalten. In der Liebe entsteht Wärme durch kleine Rituale und bewusst gemeinsam verbrachte Zeit.
2: Zwillinge.
4: Gespräche entwickeln bei Zwillingen diese Woche eine überraschende Eigendynamik. Beruflich kann aus einer beiläufigen Bemerkung eine interessante Möglichkeit entstehen. In der Beziehung bringen Humor und Neugier frischen Schwung in vertraute Abläufe.
2: Krebs.
4: Der Wechsel der Jahreszeit diese Woche auf den Herbst lädt dazu ein, manches bewusster loszulassen. Beruflich lohnt es sich, Aufgaben abzugeben, die unnötig viel Energie binden. In der Liebe entsteht Geborgenheit dort, wo Rücksicht und Verständnis ganz selbstverständlich sind.
2: Löwe.
4: Ein ruhiges Selbstbewusstsein hinterlässt bei Löwen den stärksten Eindruck überhaupt. Beruflich kann Anerkennung für eine Leistung kommen, die bisher eher im Hintergrund geblieben ist. Und in der Liebe sorgt eine unerwartete Aufmerksamkeit für einen besonders schönen Moment.
2: Jungfrau.
4: Die Woche eignet sich gut für einen kleinen Neustart. Beruflich lassen sich Strukturen vereinfachen und offene Themen endlich sauber abschließen. In der Beziehung kann ein gemeinsames Vorhaben neue Leichtigkeit in den Alltag bringen.
2: Waage.
4: Unterschiedliche Wünsche lassen sich diese Woche von Waagen leichter miteinander vereinbaren. Beruflich kann ein diplomatischer Schritt eine angespannte Situation deutlich entspannen. In der Liebe sorgt ehrliches Zuhören dafür, dass aus kleinen Missverständnissen keine großen werden.
2: Skorpion.
4: Der Blick richtet sich bei Skorpionen diese Woche stärker auf das, was wirklich Bedeutung hat. Beruflich können oberflächliche Lösungen jetzt weniger überzeugen als gründliches Nachfragen. In der Liebe entsteht besondere Nähe durch Offenheit und das Vertrauen, auch schwierige Gedanken teilen zu können.
2: Schütze.
4: Der Herbstanfang weckt eher Aufbruchslust als Rückzugsstimmung. Beruflich kann ein neues Thema bei Schützen frische Motivation bringen und auch eingefahrene Routinen aufbrechen. In der Beziehung sorgt eine spontane Unternehmung für einen willkommenen Tapetenwechsel.
2: Steinbock.
4: Langfristige Ziele rücken wieder stärker in den Mittelpunkt. Beruflich zahlt sich eine konzentrierte Arbeitsweise aus, bei der Nebensächlichkeiten bewusst zurückgestellt werden. In der Liebe zeigt sich Zusammenhalt besonders durch Verlässlichkeit und praktische Unterstützung.
2: Das war der Blick in die Sterne.
3: Alle Angaben ohne Gewähr.

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1: Wir kommen zum aktuellen Deutschlandwetter. Mein Name ist Rick Moreno und wenn wir so ein bisschen auf die letzten Tage blicken, dann hatten wir gesehen, ja, da war es nochmal so richtig schön warm. Es kam nochmal so locker in Spitzenwerten an die 27 Grad und jetzt wird es dann doch nochmal wieder so ein bisschen kühler. Und eben auch mal hier und da ein paar kleine Regenschauer. So sieht zumindest der heutige Freitag aus. Bei Temperaturen bis zu 19 Grad. In einigen Teilen bleibt es dann auch schon mal trocken. Dann am morgigen Samstag gibt es noch mal einen schönen sonnigen Tag bei 19 Grad. Und am Sonntag noch mal ja, ganz, ganz leichter Regen. Ebenfalls 19 Grad. Kommt gut durch das Wochenende, kommt gut durch den Freitag.
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In dieser Woche gibt es für euch zweimal hier die Hörerumfrage. Ich habe sie euch heute auch in die dritte Stunde mit reingenommen. Einfach aus dem Grund, weil das auch immer sehr, sehr beliebt ist. Und wir haben, wie gesagt, den Mario vorhin schon gehört. Den

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1: Dein Herbst in deinem Radio und wir spielen für euch die passenden Herbstsongs. Jede Woche mit Punkt 9 interaktiv, immer freitags zu hören, 9 bis 12. Und ich freue mich, euch dann hier Oldies zu präsentieren, Schlager zu präsentieren, Informationen und so weiter. Und wer zuletzt mal so ein bisschen aufgepasst hat, der hat gesehen, jetzt gerade gibt es wieder neue Reformen. Unter anderem geht es da gerade gegen oder für beziehungsweise Umstellungen der eben Pflege. Und da wurde auch schon jetzt eine Reform beschlossen. Ja, die muss jetzt noch, klar, nachdem die im Kabinett beschlossen wurde, eben dann durch den Bundesrat, durch den Bundestag. Und wir lassen uns mal, ja, überraschen, was da alles kommt und was da so beschlossen wurde. So, das eine oder andere ist ja gerade schon so ein bisschen im Umlauf und viele Menschen, ja, sind dann schon auch irgendwo verärgert. Und auch an diesem Thema bleiben wir dann mal dran in den nächsten Wochen.
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0: Wir haben jede Woche neu für euch das aktuelle Wissensquiz und bei uns gibt es auch wieder eins. Und es gibt ja, wie immer, wenn wir dieses Wissensquiz reinsenden, die Möglichkeit, dann eben vielleicht zu Hause mit dem Partner sogar ein Spiel zu machen und zu sagen, mal gucken, weißt du es oder nicht? Beide können eben vielleicht auch mal raten. Und die Antwort gibt's auch immer direkt. Ein paar Sekunden später, wie das Ganze aussieht. Und dann kann man sogar sagen, hey, ich hatte recht, siehst du? Und dafür ist genau das da, damit ihr zu Hause auch mal überlegen könnt, weiß ich das denn oder weiß ich das vielleicht nicht? Denn diesmal gibt es auch wieder eine Frage. Welche das ist, das erfahrt ihr jetzt. Und wie gesagt, ein paar Sekunden später gibt's dann auch direkt die Lösung dazu und sogar warum. Also alles das jetzt hier von Sven.
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2: Welchen Spitznamen trägt New York? New York wird auch gerne Big Apple genannt. Zur Herkunft dieser Bezeichnung gibt es jedoch verschiedene Theorien. In den 1950er Jahren verlor der Spitzname an Bedeutung, lebte jedoch in den 1970er Jahren wieder auf und Big Apple wurde dann offizieller Beiname von New York.
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Ich sage an dieser Stelle Dankeschön, dass ihr mit dabei gewesen seid. Wünsche euch jetzt noch einen wirklich richtig, richtig schönen Freitag. Wir hören uns wieder in der nächsten Woche zu Punkt 9 interaktiv. Und wie immer gibt es dann für euch wieder erfrischend deutschen Schlager. Es gibt wieder tolle Oldies und Informationen. Also kommt gut durch diesen Oktober durch. Und bis dahin sagt euer Rick Moreno. Schönes Wochenende.

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3: 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Studio Hoppepop mit Sascha Meyer zum Mikrofon. Mein Kollege Manni ist auch da und macht heute Redaktion und Technik. Und wir sagen Dankeschön, dass ihr eingeschaltet habt zu dieser Folge 7. Eine Stunde lang sind wir zusammen hier in deinem Lieblingssender. Natürlich mit einigen Infos, ein bisschen Schabernack und vor allem ganz viel guter Laune und bester Musik. Also schnallt euch an, los geht's. Studio Hoppepop, Ausgabe 7.

0: Jesse Reyes und Sam Smith hier mit einer sehr guten Anregung, um diese Sendung zu starten, nämlich mit dem Titel Coffee. Und Kaffee haben wir noch keinen, also lassen wir uns jetzt mal einen durchlaufen. Falls ihr auch Lust drauf habt, macht euch einen Kaffee. Und wir sind ja, wie gesagt, noch ein bisschen zusammen. Gleich auch mit Informationen zu bevorstehenden Konzerten. Diesmal blicken wir auf die Stadt Köln.
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Der italienische Sänger Toto Cutugno, er gewann den Eurovision Song Contest am 5. Mai 1990 in Zagreb, damals Jugoslawien, noch mit diesem Lied hier Insieme 1992. Es ist eine Hymne auf ein vereintes Europa und die Jahreszahl im Titel bezog sich damals auf das Jahr, in dem der europäische Binnenmarkt offiziell starten soll. Ja, aber 1990 gewonnen beim ESC mit diesem Titel Toto Cutugno. Und wir blicken jetzt mal nach Köln und zwar auf die Lanxess Arena. Tja, was gibt es live zu erleben in der Lanxess Arena Köln? Demnächst am 3. Oktober beispielsweise Bryan Adams, ein richtiger Weltstar, zu sehen in Köln ab 20 Uhr, Samstag, 3. Oktober. Matthias Reim ist auch wieder auf Tour. 35 Jahre, verdammt, ich lieb dich. Die Jubiläumstour mit Matthias Reim zu erleben am Sonntag, 4. Oktober in Köln. Los geht's um 19.30 Uhr und dann gibt's noch direkt zwei Konzerte von Apache 207. Am Montag, 5. Oktober und am Dienstag, 6. Oktober. Seid da also gerne dabei. Duran Duran, übrigens auch eine meiner Lieblingsbands, zu sehen in Köln am Donnerstag, 8. Oktober. Das komplette Programm gerne im Internet unter lanxess-arena.de. Ab und zu habe ich heute einen kleinen Frosch im Hals, denn ich bin erkältet, aber ich glaube, ich schlag mich noch ganz gut. Da wir es gerade über Duran Duran hatten, würde ich sagen, machen wir auch Musik von den Jungs. Ja, die hatten super Hits, damals vor allem in den 80er und 90er Jahren. Wie gesagt, live zu erleben in der Lanxess Arena Köln am 8. Oktober und jetzt musikalisch hier bei Studio Hoppepop. Duran Duran.

0: Ein richtiger Welthit, The Wild Boys von Duran Duran, erschienen im Oktober 1984, können wir mal zurückrechnen, sind schon einige Jahre, ne? Ja, also demnächst, wie viel? 42 Jahre, sagt mein Kollege Manni, richtig gut gezählt. Er wurde übrigens als einziges Single, Studio-Single, auf ihrem ansonsten live aufgenommenen Album Arena veröffentlicht und entwickelte sich rasant zu einem wirklich weltweiten Mega-Erfolg, in Deutschland beispielsweise auch Platz 1 der Charts. Dankeschön dafür, Duran Duran, also demnächst zu sehen, Anfang Oktober in der Lanxess Arena Köln. Wir bleiben noch so ein bisschen in den 80s, würde ich sagen, und spielen da natürlich den Großmeister, ne? Den King of Pop. Hier ist für euch Michael Jackson.
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Liberian Girl aus dem Album Bad, die 80er Jahre. Natürlich der King of Pop, der Unvergessene Michael Jackson. Gleich bei uns gibt's auch Musik in Deutsch und in Französisch. Am Studio nach wie vor Sascha Merz, der sagt Hallo und willkommen hier zu Folge 7.

so ein Club-Song, ne? so ein Pool-Song. La Fuente mit Tutu. Hab das mal gekannt. Ich habe mal Urlaub gemacht auf Tunesien. War furchtbar. Da waren wir in so einer Clubanlage und da sollten die Leute, also ich habe es nicht mitgemacht, aber da wurde man fast gezwungen. Ne? Ich habe mich noch wehren können, so ein Pool-Dance zu machen. Ja? Aber nicht nur einmal die Woche, sondern 3 oder 4 Mal am Tag. Ich finde es ein bisschen albern. Aber manche haben ja Spaß dran und da lief auch sowas hier wie Tutu von La Fuente. Wir blicken mal auf was Neues. Ich habe aus Köln einige Lieblingsbands. Ganz oben Annen Mai Kantereit, aber im Bereich Rock und Karneval fand ich auch immer Brinks und Cat Ballou ganz gut. Und die haben jetzt zum ersten Mal was gemeinsam gemacht. Eine Neuheit jetzt aus dem Monat September. Und den Song hören wir uns natürlich an. Immer für immer hier sind gemeinsam in Kooperation Brinks und Cat Ballou Musik aus Köln.

0: ja auch was relativ Aktuelles, erschienen Ende August. Ein Künstler, den ich selber gerne höre, vor allem wenn ich Auto fahre beispielsweise oder in der Badewanne liege. Also ein bisschen was zum Entspannen. Jordan Dux war das mit I Want You.
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Ja, der wohl weltweit bekannteste Hit von Kate Bush, Running Up That Hill, A Deal With God, aus dem Jahr 1985. Er erlebte übrigens im Jahr 2022 einen gigantischen Hype, weil er eine zentrale Rolle in der Netflix-Serie Stranger Things gespielt hat. So. Tasse Kaffee ist leer. Wir lassen mal einen neuen Kaffee durchlaufen. Und mein Kollege Manni hat gerade gefragt, so mal ganz neugierig, er sagt, was machst du noch nach der Sendung? Und ich sag's dir ganz ehrlich, ich mache heute Pfannkuchen. Ja, heute wird bei uns gekocht, also ziemlich simpel gekocht. Pfannkuchen kann ich ganz gut machen und die werden wir uns schmecken lassen nach der Sendung. Was ihr auch immer gerade machen mögt, ob ihr zu Hause seid, vielleicht am Kochen oder im Auto zuhört oder bei der Arbeit, wünschen wir auf jeden Fall.

0: In ganz anderen Situationen kann ich vielleicht auch sexy sein, aber garantiert nicht, wenn ich tanze. Nein, da bin ich eine absolute Niete. Ne? Aber trotzdem, er kann es ja vielleicht, er hat es ja auch mal bewiesen bei Let's Dance. Damals als Moderator hat er auch ab und zu getanzt. Happe Kerkeling, auf jeden Fall eine Ikone aus Deutschland. Hier gehört also mit seinem Titel Sexy, wenn ich tanze.
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0: Verdammt, ich lieb dich, Matthias Reim. Und hier nochmal der Hinweis, Matthias Reim auch live zu erleben in der Lanxess Arena in Köln Anfang Oktober. Alle Infos unter lanxess-arena.de. Wir haben uns gerade mal eine Ranglist rausgesucht, und zwar die Top 5 der erfolgreichsten Single-Charts, Single-Songs, also die Charts aus dem Jahr 2011. Also ich fange nochmal an, die Rangliste der erfolgreichsten digitalen Singles im Jahr 2011 ist ja heutzutage, nennt man das nicht mehr Hitparade, denn es gibt ja auch so viele Messtechniken, aber hierbei raus gesprungen sind auf Platz 1 Just The Way You Are von Bruno Mars. Dann, tja, macht er sich gut die Taschen voll, er ist nämlich auch auf Platz Nummer 2 mit Grenade. Auf Platz Nummer 3 LMFAO featuring Lauren Bennett und Gun Rock mit Party Rock Anthem. Dann haben wir Jennifer Lopez zusammen mit Red Bull auf Pitbull. Ja, ich trinke zu viel von dem Zeug, ne? On the Floor auf Platz Nummer 4 und wir hören uns an Platz Nummer 5 der erfolgreichsten Hits aus dem Jahr 2011. Born This Way, hier ist die großartige Lady Gaga.
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Tja, im Jahr 2011, also ganze 15 Jahre her, insgesamt 8,2 Millionen Mal verkauft bzw. gestreamt, wie auch immer das heutzutage gemessen wird. Lady Gaga mit Born This Way. Jetzt spielen wir eine Band, die neulich noch in der Kritik stand. Ich halte mich aus politischen Sachen raus, in Unterhaltungssendungen, aber trotzdem spielen wir heute auch einen Titel von Alphaville. Hier bei uns im Studio Hoppepop, Ausgabe 7.

Jetzt ist meinem Redakteur aber noch ganz kurz vor knapp aufgefallen, wir wollten heute auch noch was in Französisch spielen. Das holen wir jetzt direkt nach und dann haben wir schon großes Finale.

0: Mein Name ist aber nicht Franz.
1: Ja, aber dein Name reimt sich nicht auf Deutschland.
0: Eine Schande ist das.
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0: Es ist Donnerstag, der 1. Oktober 2026 und hier ist sie wieder, die Insel, der zweitbeste Podcast Deutschlands in ihrem ZDF. Nein, das war gelogen. Was aber nicht gelogen ist, wieder bei mir dabei, der André. Bitte nicht wieder wählen. Hallo André.
3: Was sind wir denn hier in Sachsen-Anhalt oder was hier?
0: Jawohl. Wir sind heute in der Mehrzweckhalle Eckernförde oder sowas. Live aus der Mehrzweckhalle Eckernförde.
3: Ja, aber Eckernförde ist ja Norddeutschland. Das ist ja nicht.
4: Das geht gar nicht.
3: Das ist ja. Nee. Wäre dann eher Mehrzweckhalle. Ich kenne keine Dörfer im Osten.
0: Vladivostok. Das ist sehr weit im Osten, glaube ich.
3: Moskau, so.
0: Ich glaube, Vladivostok ist, glaube ich, noch ein bisschen weiter im Osten. Egal. Hallo, André. Sein.
3: Hallo, Alex. Ich war ein bisschen überfordert, gerade weil du so ins Mikro geschrien hast, dass du fast schon geklungen hast, wie damals die Radiosprecher in den 40ern, 50ern.
0: Das war nicht ganz meine Absicht. Dann hätte ich gleich mich so angehört und das R noch ein wenig mehr gerollt.
3: Aber vom Übersteuern her kommst du denn schon ähnlich, wenn du so laut
0: das
3: redest.
0: Das ist gut.
3: Egal. Hallo, mein Lieber Alex.
4: Ich spreche jetzt ein bisschen zärtlicher. Wir haben ja auch ein zärtliches Ereignis jetzt in Kürze vor uns. Der Tag der einen Deutschheit steht ja auch wieder an und... Wir müssen ja jetzt auch, wo wir eben noch lustige Ossi-Witze gemacht haben, müssen wir ja eigentlich zusammenhalten, auch mit den ganzen Nazis da drüben, die AfD in die Landtage wählen.
3: Ich habe ja immer in den Notizen die News und dann habe ich ja so generelle Themen, worüber man reden kann, was so passiert ist, ne, sowas wie, keine Ahnung, wenn Oscar-Verleihung war oder WM oder sonst was. Und hier steht bei mir in den Themen nur ein Wort: Wahlen. Weil das könnte alleine schon eine Sendung füllen, was da passiert ist.
4: Ich fürchte auch.
3: Das ist ein Trauerspiel.
4: Ich möchte das alles nicht.
3: Was hatten wir? Wir hatten seit der letzten Sendung hatten wir die Wahl Sachsen-Anhalt, die pro AfD ausgegangen ist, wo man sich nur in den Kopf fassen kann. Wir hatten die Wahl Mecklenburg-Vorpommern.
4: MacPom, wie wir Experten sagen, ja.
3: MacPom. Was mich persönlich betrifft, das ist nicht weit weg von hier. Also,
4: das ist richtig.
3: Gleich rechts von Lübeck beginnt MacPom quasi. Deswegen ist ja auch
4: wenn da jetzt die AfD aufmarschiert, dann ist natürlich problematisch, ne?
3: Die stehen noch vor der Landesgrenze. Ja. Aber deswegen ist ja auch Tibi der Wahl, als wir den mit der Baggerschaufel blutig gehauen haben, natürlich. Der ist ja 5 Meter weiter geschwommen, zack, war er MacPom. So, ja, da war das der
4: so Problem. Gehen.
3: Das war dann nicht mehr unser.
4: Das war nicht so viel Schwung von der Baggerschaufel, sondern das ist einfach sehr dicht.
3: Ja, Pöhl ist nicht weit weg. Also wenn du, ist hier halbe, dreiviertel Stunde Fahrt, dann bist du in Pöhl.
4: Ich war vor nicht allzu langer Zeit auch auf Usedom, was ja nur auch durchaus sehr tief Mecklenburg-Vorpommern ist.
3: Das hast du falsch betont, das heißt Usedom.
4: Usedom,
3: Das wissen aber nur Leute, die sich damit nicht beschäftigen.
4: Das ist richtig. Da habe ich leider auch das ein oder andere AfD-Plakat im Vorgarten stehen sehen. Also,
3: Der Osten ist alles nicht so ganz schön.
4: Ich weiß gar nicht, warum Nazis ausgerechnet da sind, wo die V2-Rakete ausgestellt wird. Kann ich mir gar nicht erklären.
3: Die Wahl in Mecklenburg-Vorpommern war ja so ein zweigeteiltes Schwert, weil einerseits freut es mich wie scheiße die CDU abgeschnitten hat. Aber man kann sich halt nicht darüber freuen, weil alles, was für die CDU scheiße lief, lief halt gut für die AfD. So. Das heißt, man ist richtig. Von Rechtspopulismus zu Rechtsextremismus gewandert und das ist halt dann doch wieder nicht so schön.
4: Ja, Ich habe jetzt auch gesehen, Frauen wählen tendenziell eher links als und Männer hab eher
3: ich
4: AfD.
3: Ich find, vor allem junge ich Frauen deswegen, und junge Männer ja, sind nach rechts, links und rechts bin, in die Extremen sehr verteilt.
4: Ich bin jetzt auch extrem Feminist. Ich finde ja, auch Männern sollte man die Wahlberechtigung aberkennen.
3: Ich bin voll dafür. Offenbar ja, zumindest für alle, ich weiß nicht, was zählt als jungen Wähler unter 25, nehme ich mal an.
4: Also unter 40 würde ich sagen, weil ich bin ja auch noch jung.
3: Achso, ja, das ergibt noch.
4: Ja, noch, gerade so.
3: Noch. Plan zum großen 40.
4: Auch von Planen kann keine Rede sein. Ich will nicht mal dran denken eigentlich.
3: Es passiert einfach.
4: Obwohl ich finde irgendwie, ich bin in einem anderen Mindset. Ich glaube, 30 war eher, habe ich auch nicht gefeiert, aber war so vom mental eher ein Ding für mich als 40. Weil ich jetzt denke irgendwie so, ja Gott, jetzt ist eigentlich egal. Jetzt kann es auch 40 oder 50 oder sonst was sein, ist wurscht.
3: Bei 30 hing da auch noch so viel dran. Also bei uns zumindest ist ja so, wenn du mit 30 noch nicht verheiratet bist, dann musst du halt noch fegen und
4: ach du Scheiße, ja.
3: Klinken putzen für Frauen und sowas. Da bist du halt immer auch so, oh nee, ich werde 30, dann wollen die alle so eine Scheiße von mir hier noch haben.
4: Nee, ist ja doof. Ja.
3: Mit 40 ist eigentlich nur noch, wenn du da nicht mehr verheiratet bist, dann sagen die Leute, tja, das wird auch nichts mehr. Du warst ja auf meinem 30. damals.
4: Vor, das ist korrekt,
3: inzwischen
4: ja,
3: so, das schon ist 7 Jahren. Da hast du mich korrekt, ja fegen gesehen. Da durfte ich ja die Pinata aufhegen, falls du dich erinnerst.
4: Ja.
3: Das war.
4: Ich hab's ja noch geschafft. Ich bin ja, wir haben ja vor kurzem unseren, jetzt erst vor ein paar Tagen, unseren 10. Hochzeitstag gehabt. Das heißt, ich war 28 immerhin. Habe ich es noch gerade so geschafft.
3: Tja, hast du Glück gehabt. Ich war damals zumindest in festen Händen, aber nicht verheiratet. Ein Glück, wie ich heute sagen möchte. Abgesehen davon.
4: Jawohl.
3: Ja, Wahlen sind jetzt nicht das schönste Thema. Wir haben es nicht so. Egal ob mit Haar oder ohne Haar, mit den Wahlen haben wir es in Deutschland nicht so. Das ist.
4: Nee.
3: Tja.
4: Rettet die Wahlen.
3: Das wäre ja, dazu noch so ein schönes Logo von so einem alten Seemann ja, mit Holzbein oder so, der sagt, rettet die Wahlen.
4: Ja, aber die alten Seemänner, die wollen die doch eher so mit der Harpune und so.
3: Also wenn die von Storch und die, wie heißt die Blondine noch?
4: Frau Weidel.
3: Frau Weidel und ich wollte gerade sagen, ja, Frau von Weidel.
4: Frau Weidel würde sie mir jetzt nur unwesentlich unsympathischer machen.
3: Und der Bernd Höcke mit der Harpune gejagt ja, werden, bin ich der Letzte, der sich da hinstellt und sagt, nee, mach das sowas stimmt, nicht, aber ich möchte natürlich nicht ja, zur Gewalt aufrufen, deswegen Satire.
4: Ja, ich verstehe.
3: So viel dazu. Aber ja, ein Trauerspiel. Apropos Trauerspiel.
4: Ja.
3: Mit dir ist es ja Monat für Monat ein Trauerspiel, weil du mich immer mit großen Augen anguckst, die du dir ja vorher noch mit Eyeliner zurecht machst, damit sie noch größer erscheinen. Deine großen Anime-Augen, das ist ja. Okay, jetzt machst du mir Angst.
4: Ja. Ich wollte ein bisschen den Gauron machen jetzt, wenn du schon von meinen Augen redest.
3: Den was?
4: Den Gauron.
3: Wer ist Gauron?
4: Der klingonische Kanzler, der mit den coolen Augen.
3: Ach so. Kapla.
4: Kaplärchen, ja.
3: Kaplärchen miteinander. mal ein gesungenes Kaplärchen in die Runde. So. Ja.
4: Das wäre eine geile Szene in der Star Trek-Serie, wo irgendwie so einfach so eine klingonische Kantine, wo es ja alle so Kapla und mehr Gach, mehr Blutwein. Dann kommt so einer rein, so Kaplärchen. Ich finde das schön. Ja.
3: Ja. Ja. Könnte ich, also in Starfleet Academy hätte das reingepasst. Da war das ja der sehr feminine ja, Klingone, ja, der Rock tragende Klingone, das ist, der hätte auch Kaplärchen gesagt.
4: Das stimmt.
3: Ja.
4: Wahrscheinlich.
3: Aber ich wollte auf was ganz anderes hinaus, ich wollte auf was Gutes für deine Kehle tun und deswegen frage ich dich, mein lieber Alex,
4: ja,
3: sag mal, hast du uns zufällig ein Bierchen mitgebracht?
5: Das des Monats.
4: Ja, ich habe selbstverständlich ein Bierchen mitgebracht. Ich habe in erster Linie aber sogar zwei Bierchen mitgebracht für mich. Und zwar, jetzt passen Sie mal auf, ich habe nämlich aus der Schlossbrauerei Grünbach nach urbayerischer Rezeptur habe ich
3: ein... Zödert der schon wieder.
4: Ich habe ein Grünbacher Weißbier aus der Grünbacher Weißbier-Manufaktur, ein Prinzenbock Weiße, habe ich mir mitgebracht. Original Flaschenreifung, da schaust her.
3: Mhm.
4: Ja, das ist auf jeden Fall so, dass man das bestimmt auch trinken kann. Zum einen das, also hier nochmal in die Kamera, ein Grünbacher Prinzenbock Weiße.
3: Mhm. Ich habe übrigens entschlossen, ich werde es nicht mehr Söder nennen, wenn du so redest, ich werde dich jetzt Bayerhammer nennen, so hieß doch der von Pumuckl damals.
4: Gustl Bayerhammer,
3: Bayerhammer, du Bayerhammerst jetzt.
4: Okay, Pumuckl. Es ist eigentlich auch schöner, weil Söder ist ja eigentlich auch Franke. Wie kann der eigentlich in Bayern Ministerpräsident sein? Ja, das geht doch eigentlich gar nicht.
3: Das ist bestimmt so wie mit Steffen Hensler, der gesnackt, als wäre der hier auf dem Fissbrötchen gezeugt worden. Und dabei kommt er eigentlich aus dem Schwarzwald oder so.
4: Ja. Und dann habe ich noch ein zweites Bierchen. Und das ist ein Kass.
3: Ein Kass?
4: Ein Kass ist ja auch ein Kass. Cold Brewed. Und das ist jetzt tatsächlich Product of South Korea, also nicht Genosse Kim, sondern die anderen,
3: sagen,
4: die
3: guten, Korea,
4: die guten Koreaner. Korea. Ja, gutes Korea, bestimmt auch gutes Bier.
3: Das ist umgekehrt wie in Deutschland, wo im Süden die Bösen sind und im Norden die Guten. Bei denen ist das umgekehrt.
4: Wobei, also das bayerische Bier, da ist durchaus der ein oder andere Tropfen dabei, den man sich durchaus gerne mal so, dass man so ist, wie man in Bayern sagt.
3: War das jetzt der Meister Eder aus der Folge, wo er sich besoffen hat?
4: Ich glaube, das hat er eh in jeder Folge gemacht, oder? Es gibt doch eigentlich, in jeder Pumuckl-Folge saßen die irgendwann im Wirtshaus, oder?
3: Aber es gab eine Folge, da hat Pumuckl sich auch besoffen an dem Bier von Meister Eder.
4: Das stimmt. Ach, damals wurde Pädagogik noch großgeschrieben. So, ich nehme mir jetzt Kostas Penis. Mal zur Abwechslung wieder. Danke, Costa. Mit Costa war ich neulich übrigens auch Bier trinken. Da waren wir in Düsseldorf und haben Altbier getrunken. Erst ein gutes und ganz am Ende noch eins zum Abgewöhnen.
3: Konntet ihr euch kein neues Bier mehr leisten, dass ihr altes Bier trinken musstet?
4: Neues Bier haben sie nur in Köln. In Düsseldorf gibt es nur altes Bier. So, ich trinke erstmal, ich mache mir den Südkoreaner auf.
3: Fang mal im nördlichen Süden an, bevor du in den südlichen Süden gehst.
4: Ja.
3: Oh, sehr schön.
4: Das qualmt noch. Das sieht man natürlich vor der Kamera. Ja, jetzt ist es auch zu spät.
3: Es spritzig aus. Und während sich Alex das südkoreanische Bier an die Nase hält, dann mit den Ohren dran hört und schließlich den Finger reinsteckt, möchte ich euch, liebe Zuhörer, daran erinnern, wenn ihr uns was Gutes tun würdet, dann teilt uns doch gerne auf Social Media unsere Beiträge oder folgt uns dort und bewertet uns überall, wo ihr uns bewerten könnt, positiv. Auf Spotify, auf iTunes, überall, egal wo ihr uns hört, wenn ihr uns da bewerten könnt, könnt ihr es gerne tun. Das würde uns sehr freuen und auch sehr helfen.
4: Jawohl, ich unterstütze diese Aussage meines Vorredners vollumfänglich.
3: Und ich möchte noch dran halten, solltet ihr Ideen für eine Top-3-Liste haben, schickt uns die gerne per E-Mail an.
4: Flaschenpost@insel.wdf.
3: Richtig, da war der Alex kurz überfordert, weil er in sein Bier nochmal geguckt hat.
4: Ja, ich hab nochmal, es ist wirklich sehr frisch. Also es steht ja auch fresh drauf. Es ist wirklich, es ist erfrischend. Ganz lecker.
3: Das freut mich. Weißt du, was ebenfalls ganz lecker war?
4: Wurscht.
3: Wurscht?
4: Wurscht.
3: Was ist Wurscht?
4: Wurscht ist war auch lecker.
3: Wurst? Was ist das für ein Wort? Ich verstehe nicht, was du von mir willst.
4: Wurst.
3: Ach, Wurst. Rede Deutsch mit mir.
4: Ah ja, Wurst.
3: Ja, Wurst ist aber ein gutes Stichwort, weil kürzlich in Götzis am Vorarlberg. Vorarlberg, ist das noch Deutschland oder ist das schon?
4: Vorarlberg.
3: Vorarlberg. Ist das noch Deutschland oder ist das schon Österreich-Schweiz irgendwas?
4: Das ist, soweit ich weiß, ist das durchaus.
3: Ist das durchaus? Google, hallo?
4: Computer? Österreich.
3: Computer?
4: Österreich. Österreich. Österreich mit den Eiern. Nee, ist aber auch so ein Umlaufgebiet. Also das ist schon am Bodensee. Das heißt, das ist ganz dicht an allem dran.
3: Also es könnte überall sein, keiner weiß ganz genau, wo es ist, aber in Götzis am Vorarlberg.
4: Ist Österreich, grenzt aber an Deutschland, Schweiz und Liechtenstein.
3: Naja, Österreich, Schweiz ist ja alles nur Vorort von Deutschland, also es ist ja, wäre der Krieg damals anders ausgegangen, ne? Große deutsch-germanisches Reich und so weiter.
4: Da träumst du von, ne? Das ist, ja.
3: Ich hab zwei Landkarten zu Hause. Eins, wie Deutsch, wie die Welt heute ist. Wie Deutschland heute ist. Eins, wie die Welt heute ist und eins, wie die Welt heute sein sollte!
4: Gut. Okay. Ich sehe, da ist vielleicht die AfD-Nähe doch nicht nur in Mecklenburg-Vorpommern, sondern auch schon so ein bisschen über die Grenze rübergeschwappt.
3: Nein.
4: Zusammen mit den Walresten. Nochmal so durch die Ostsee nochmal rübergekippt.
3: Nein. Ja, die Wale, die haben ja, das ist ja Dänemark. Ja gut, Dänemark ist ja auch 17. Bundesland. Ist ja.
4: Schleswig-Holstein ist doch Dänemark, oder?
3: Ja, das ist ja. Je weiter man in den Norden kommt, desto seltsamer reden sie. Und irgendwann reden sie gar kein Deutsch mehr. Es ist schon irgendwie seltsam, aber so ist das. Worauf wollte ich hinaus? Du hast Wurst gesagt, deswegen war ich in Götzis, weil da kam es zu einem kuriosen Feuerwehreinsatz. Da musste nämlich ein Kindergarten evakuiert werden, weil da die Feuerwehr losgegangen sind und Rauchentwicklung war. Und dann sind natürlich alle Kinder rausgelaufen, dann kam die Feuerwehr und dann kam das Sondereinsatzkommando, dann kam der Papst, dann kam Merz, alle kamen zusammen. Alle. Man kennt es, erst der Papst, dann Merz, also nach Wichtigkeit nach oben geordnet. Und schließlich stellte sich heraus, nicht Fehlalarm, aber Entwarnung, weil der Kindergarten hat gar nicht gebrannt, sondern nebenan war eine Fleischerei und die hat halt so einen Räucherraum, also wie heißt es, eine Rauchkammer. Und das Doofe ist, dass halt der Rauch von der Rauchkammer sich im Dachboden des Kindergartens gesammelt hat. Das heißt, da war zwar einerseits offenbar Feueralarm oder Rauchalarm oder wie auch immer. Würde Feueralarm gewesen sein.
4: Ja.
3: Aber andererseits hat es auch sehr gut gerochen.
4: Das denke ich mir.
3: So. Also, wenn die Kinder wie frisch geräucherte Salamis riechen und nach Hause kommen, da freut man sich doch als Eltern. Ja, gut, als Vater wahrscheinlich, als Mutter nicht, weil die müssen ja erstmal duschen, aber warum nicht?
4: Warum nicht? Bin ich auch völlig dafür. Ich habe übrigens gerade mal parallel, habe ich mir mal Vorarlberg angeguckt, weil ich die Karte noch offen hatte. Das war jetzt in Götzis, ne? Oder?
3: Ja.
4: Was hat sie gerade gesagt?
3: Götzis.
4: Ja. Die haben fantastische Ortsnamen da. Das muss ich gerade mal. Die haben Ortsnamen, ich lese hier so Sachen wie Klösterle, finde ich schon mal sehr schön. Klösterle ist ganz niedlich. Dann haben sie Ortsnamen wie Schrunz und Schagunz. Die liegen auch direkt beieinander. Schrunz und Schagunz, das finde ich gut.
3: Das klingt wie eine Samstagnachmittagsserie über zwei Polizisten aus Vorarlberg, die halt alles machen, aber keine Fälle lösen. Schrunz und Schagunz.
4: Ja, ich sehe auch am Bodensee, ganz dicht an der deutschen Grenze, gibt's Lochau. Das tut mir persönlich leid, ja. Und dann gibt's hier noch Schröcken, finde ich auch ganz schön. Ist auch ein schöner Name.
3: Nee, finde ich erschreckend.
4: Irgendwo war hier gerade noch so was Geiles. Dalas, Damülz, ist auch schön. Also es sind unfassbar viele gute Namen hier. Pittisau? Hittisau ist ein Ort in Österreich, wer hätte es gedacht?
3: Ich meine, wir hatten doch mal die Top 3 der kuriosesten, besten und schlechtesten Ortsnamen der ganzen Welt. Wir hätten einfach nur nach Vorarlberg gucken müssen, da hätten wir sie alle gehabt.
4: Das stimmt.
3: Ja.
4: Alberschwende ist auch gut.
3: Ich finde schön, dass wir jetzt über etwas reden, was gar nichts mit der News zu tun hat. Kannst du nicht nach Würstchen googeln zumindest, damit wir irgendwas mit der News zu tun haben?
4: Lustige, wir haben doch, es ging ja um den Ort, über den wir uns gefragt haben, wo der eigentlich ist.
3: Ja.
4: Aber dann höre ich auf, über Hörbrands zu sprechen. Ich glaube, das hat man auch, wenn man unseren Podcast gehört hat. Dann hat man danach erstmal so einen richtigen Hörbrands.
3: Muss man erstmal zum HNO gehen.
4: Ich glaube auch, ja.
3: Und er macht dann gleich hier die Sau und dann ist vorbei.
4: Aber hallo. Ja. Aber mein liebes Klösterle.
3: Klösterle. Klöstele ist ein toller Ortsname, wenn man sich vorstellt, dass da nichts ist, außer ein Kloster. Und da haben die halt immer gesagt, oh, ja komm, wir gehen. Ja, mei,
4: aber auch nur ein kleines
3: Klöstele.
4: Ein ganz kleines Klöstele.
3: So 5 Zentimeter süß. Höchstens. Ein ganz kleines Klöstele.
4: Ja.
3: Klöstele. Ja. Oh Mann, oh Mann. Ja, warum nicht? Ich meine, es gibt ja kuriose Ortsnamen. Wie sie entstanden sind, ist ja auch ganz interessant. Aber es gibt ja auch kuriose Straßennamen zum Beispiel, wie in Kanada, denn da gibt es die, oder gab es lange Zeit, im Moment gibt es sie noch, wer weiß wie lange, die Trump Avenue.
4: Geil. Ja.
3: Benannt nach?
4: Weiß ich nicht, gib mir mal einen Hinweis. Kann ich mir nicht, okay. Kann ich mir nicht zusammenreimen.
3: Es ist seit Ozempic nicht mehr ganz so dick, aber dafür immer noch orange. Mit einem toten Pfiffi auf dem Kopf, redet recht komisch und möchte die Welt versklaven.
4: The best avenue you've ever seen, everybody says so.
3: Wir haben ja von Donald Trump in den letzten Monaten mitbekommen, oder auch schon in den letzten Jahren immer mal wieder, dass er diverse Sachen nach sich selbst benennt oder nach Amerika.
4: Na klar.
3: Mein Highlight war immer noch, dass er irgendein Museum oder Institut oder sowas nach Abraham Lincoln, glaube ich, benannt war. The Abraham Lincoln Institute of irgendwas.
4: Das John F. Kennedy Center. Er wollte in das Kennedy Trump Center umbenennen. Hat er auch schon die Schrift vorne ändern lassen und dann hat ein Gerichtshof entschieden, nee. Und dann ist er in den Aufsichtsrat gegangen und jetzt lässt er das Ding abreißen.
3: Stimmt. Das John F. Kennedy und Donald Trump Center für geistige Behinderung, ich weiß es nicht. Auf jeden Fall.
4: Ja, dann lieber der andere Kennedy, der jetzt mit dem Trump abhängt. Das war mit dem John F. gar nicht so.
3: Auf jeden Fall hat er ja einige solche Sachen abgezogen. Aber nicht nur Sachen, dass sich selbst benannt oder seinen Namen irgendwie noch. Das kommt auch immer so vor, als wenn da irgendwo was ganz Großes steht und dann macht er mit einem Aufkleber dann noch und Donald Trump noch dazu. So,
4: er will jetzt auch, er wollte jetzt KI umbenennen. Artificial Intelligence.
3: In Super Intelligence,
4: In Super Intelligence, natürlich. Ja. Klar. Weil
3: nach den Greifen, was er selbst niemals erreichen wird. Ich find's gut.
4: Ja.
3: aber nicht nur das, er benennt ja auch Dinge einfach in Dinge von Amerika um, wie den Golf von Mexiko. Der heißt ja laut Trump jetzt Golf von Amerika und ähnliches. Das hat er mit mehreren Sachen gemacht.
4: Guck mal auf Google Maps.
3: Was?
4: Guck mal auf Google Maps, da heißt er so.
3: Ja, ja, amerikanische Unternehmen werden dazu gezwungen, das auch zu machen. Google Maps und auch Apple und so weiter, da muss das dann auch so heißen. Unter anderem gibt es auch noch den Ontario See, ich weiß nicht, wie man es aussprechen möchte.
4: Lake Ontario, ja.
3: Der jetzt, also Ontario ist ja in Kanada. Ist das ein Staat oder eine Stadt? Ontario ist ein Staat, ne?
4: Ontario ist so ein, ja, heißt das Bundesstaat, aber denen auch, ja. Ich glaube, Ontario ist ein Bundesstaat.
3: Ja, bin ich mir auch relativ sicher.
4: In Kanadien.
3: Und den hat er jetzt offiziell umbenannt oder hat damit gedroht, ihn umzubenennen in Amerikasee. Also Lake America wahrscheinlich, keine Ahnung.
4: Ja, das sind ja da oben diese Great Lakes, die sind ja so gut wie alle, sind die ja so halb USA, halb Kanada. Das sind ja alles so, fast alles so Grenzseen.
3: Kanada ist ja auch das Land der Millionen Seen. Das Land der Tausend Seen ist ja Finnland.
4: Ach so, Finnland hat einen See, der geformt ist wie Finnland. Das ist wirklich so. Ich glaube, der ist aber künstlich angelegt, aber der hat die Umrisse von Finnland, in Finnland.
3: Ich habe einen Penis, der geformt ist wie ein Penis.
4: Aber das ist nicht künstlich hergeführt worden.
3: Das glaubst du.
4: Ja.
3: Was an mir ist nicht künstlich? Ich bitte dich.
4: Ja, okay.
3: Und das habe ich letztens gelernt. Waren das Seen oder waren das Flüsse? Ich glaube, das Land der tausend Seen. Bin mir gerade. Finnland ist das Land der tausend Seen, aber Kanada hat so viele Seen wie nirgendwo sonst auf der ganzen Welt zusammen.
4: Nun ja.
3: Das ist ganz
4: viel Wasser da oben.
3: Auf jeden Fall. Worauf ich hinaus will. Als diese Provokation von Trump aufkam, haben die Kanadier dann gesagt, ja, wenn das so ist, dann gucken wir halt nach Ottawa in die Trump Avenue und wollen die jetzt auch umbenennen und haben das dann online quasi aufgerufen, wo die Leute dazu abstimmen können oder Vorschläge einbringen können. Und Vorschläge sind unter anderem, die online eingegangen sind, Obama Avenue Und das würde ihn ärgern, so, ne?
4: Das, ich glaube, das wäre... Oder Sleepy Joe Avenue.
3: Oh, das wäre noch schlimmer. Pelosi Avenue, auch schön.
4: Oh, auch ärgerlich, ja, ja.
3: Rosie O'Donnell Avenue. Das ist, ich glaube, man sollte schon was nehmen, was ihn richtig sauer macht. Oder zum Beispiel Taco Avenue.
4: Also nicht Stormy Daniels Drive oder sowas. Wäre auch schön.
3: Ja, sehr schön. Oder halt die Taco Avenue. Taco nicht im Sinne von für das Ding, was man essen kann, sondern für das Akronym, was ja sehr oft verwendet wird online, nämlich Trump Always Chickens Out. Also Trump zieht immer den Schwanz ein, könnte man sagen, bei den ganzen Drogen, die er dann doch immer zurücknimmt und so weiter. Find ich ganz schön. Also... Wobei ich sagen muss, Stormy Daniels Drive, muss so gehen.
4: Finde ich auch ganz schön.
3: Du solltest den Vorschlag vielleicht offiziell noch einreichen. Das hätte was. Man könnte es auch kombinieren.
4: Stormy Daniels Obama
3: Pelosi Rosie O'Donnell Taco Avenue Drive.
4: Ja, das ist auch eine sehr schöne Kombination.
3: Dann noch ein Sternchen hinten nicht, dran und dann in der Fußnote irgendwie noch ganz Sleepy Joe und Jimmy Kimmel und alle noch erwähnen.
4: ja, alle, die ihn mal geärgert haben. Das wird ein sehr, sehr langer Name. Sehr, sehr, sehr langer Name.
3: Deswegen halt mit Sternchen und Fußnote. Na, die Fußnote muss man endlich immer dazu erwähnen, aber offiziell ist sie halt da. Bin ich voll dafür. Finde ich super. Kanadier, ich finde das auch gut.
4: Ja.
3: Ja.
4: Wenn die so viele Seen haben, können die auch ein paar Seen noch umbenennen. Dann kann man doch eigentlich jedem irgendwie einen eigenen Namen nochmal geben.
3: Gibt es in Deutschland irgendwas, was nach Donald Trump oder nach der Trump-Familie benannt ist? Ich meine, der kommt ja ursprünglich aus Deutschland. Vielleicht gibt es irgendwie das Geburtshaus von seinen Urgroßeltern oder irgendwie sowas.
4: Das ist irgendwie das Trumpfhaus in der Pfalz. Oder?
3: Das Trumpfhaus in der Pfalz. Und das benennen wir dann auch um.
4: Ja.
3: Hat er irgendeinen Deutschen, den er überhaupt nicht mag? Jetzt muss ich mal überlegen. Die Merkel mochte er nicht besonders, ne?
4: Die Merkel mochte er nicht besonders. Ich glaube, der Fritz hat sich's schön im braunen Salon gemütlich gemacht. Den findet er ganz gut.
3: Ja, der Fritz war gut eingerieben in Gleitcreme, als er da kopfüber reingekommen
4: ist. So ist das. So ist das, ja.
3: Der Scholz, der war so nein. Ich glaube, den mochte er, als er eine Augenklappe hatte. Aber das ging ja jeden so, ne? Als Augenklappen-Scholz, den mochte ja jeder.
4: Ja, eigentlich schon, ja.
3: Aber sonst?
4: Weiß nicht, die AfD-Heinis, das sind ja eher die Kumpels vom Elon. Mit denen hängt ja der Elon gerne mal ab und...
3: Aber mit dem war ja auch mal Best Friends. Und dann nicht mehr. Und dann irgendwie wieder und dann wieder gar nicht mehr. Ja, aber dann
4: nicht mehr so. Nee, dann auch gar nicht mehr. Der ist ja eigentlich auch Immigrant. Wie kann er mit dem befreundet sein?
3: Naja. Ich glaube, das hat er ihn einfach nicht gesagt. Ich glaube, Trump hat einfach gedacht, okay,
4: genau,
3: ja. Der redet ein bisschen doof. Der ist halt dümmer als ich. Der hat nicht erkannt, dass das ein südafrikanischer Akzent ist. Er hat einfach nur gedacht, der ist ein bisschen dumm. Hat ihn deswegen...
4: Wo er auch recht hat. Also,
3: ja, aber ist er dümmer als Trump? Ist die Frage. Das glaube ich nicht. Ich glaube, der Musk, der ist schon klüger als der Trump.
4: Aber auch nicht viel. Also das ist jetzt auch nur... Weiß ich nicht. Ja. Ist jetzt die Fliege klüger? Die Fliege ist wahrscheinlich klüger als der Fliegenschiss, aber jetzt auch nicht nennenswert.
3: Ja, aber ich glaube jetzt mal, abgesehen davon, was für ein Amt Trump hat und welche Macht er in diesem Amt hat, wäre die Person selber, also Musk die Person ist für mich gefährlicher als Trump, nur hat Musk nicht die Macht, die Trump hat, unter anderem deswegen, weil er die Macht nicht bekommen kann, weil er kein Amerikaner ist. Aber ich glaube, so als Person, der eine ist halt ein klassischer Bond-Bösewicht und der andere ist halt so ein klassischer Comic-Bösewicht. Ja, das ist ja Austin Powers. Das ist
4: aber das kann ich jetzt mit der Frisur so gut machen.
3: Hättest du dir jetzt einen Notar geschnappt, hättest du einen Blofeld machen können.
4: Der eine Notar, der stinkt nach so einer Kacke. Aber den will ich jetzt nicht.
3: So, aber wir unterstützen die Umbenennung der Trump Avenue.
4: Ja.
3: So.
4: So, jawohl.
3: Darauf wollte ich hinaus. Apropos unterstützen der Trump Avenue, wenn es um Umbenennung und so weiter geht, da sagt der Alex, ja, das ist ja voll mein Ding hier. denn ich habe gehört, ja, er hat auch etwas vorbereitet.
5: What the fuck?
4: Also ich habe natürlich What the Facts zum Thema Umbenennungen herausgesucht und einen werde ich erstmal vorschieben jetzt außerhalb der Reihe, weil ich den nämlich auch ganz lustig fand. Ich glaube, das war jetzt sogar noch bevor ich von dieser Kanada Straßenumbenennungsgeschichte gehört habe, aber nachdem ich von dem Lake Ontario gehört habe, da ging dann auch durch die News, dass die Macher von South Park die kommende Staffel von South Park in South America umbenennen, ja, was ich auch sehr lustig fand.
3: Aber nicht nur die Staffel, die Staffel ist zwar die erste, die darunter vermarktet wird, aber die haben die ganze Serie überall in South America, ja, umbenannt, also auch, ja, im Streaming und so weiter, du findest sie jetzt unter South America, nicht mehr South Park.
4: Das ist so doof, dass es schon wieder lustig ist.
3: Vor allem ist es auch, das Bild, das Titelbild, was sie dafür haben, ist das alte Titelbild von South Park, wo sie einfach so ein Schild über Park gemacht haben mit Amerika drauf. Also du, ja, siehst sogar noch das P und das K quasi darunter durchschimmern. Aber es ist jetzt ein Amerika-Schild drauf. Es ist albern, es ist bescheuert, es wird diverse...
4: Und deswegen passt.
3: Es wird diverse Suchanfragen bei Google verkomplizieren, aber es ist jetzt, die haben ja auch vor ein paar Jahren mal den Joke gemacht, die hatten ja den schwarzen Charakter, der hieß ja mal Token Black, was ja ein Spiel, ja, auf Black Token, also der Quotenschwarze.
4: Der Quotenschwarze, ja, genau.
3: Der Quotenschwarze war. Und so hieß er 30 Jahre lang, bis sie in einen der zwei, drei letzten Staffeln gesagt haben, der heißt gar nicht Token, das haben alle immer missverstanden. Der heißt eigentlich Tolkien, also nach J.R.R. Tolkien, von Herr der Ringe, der Autor.
4: Ja.
3: Wir sagen Tolkien, im Original wird halt Tolkien ausgesprochen.
4: Mhm.
3: Und das klingt halt fast wie Token. So, das war der Gag.
4: Fast,
3: und dann,
4: ja,
3: haben sie aber,
4: ja,
3: retrospektiv alles, jegliche offiziellen Sachen so bearbeitet, dass da überall Tolkien steht und nicht mehr Token. Selbst bei Wikipedia steht der Charakter jetzt unter Tolkien, Token in Anführungsstrichen Black. Und das und dasselbe machen sie jetzt heute auch mit der Hauptserie. Ich find's lustig.
4: Fantastisch. Ich find's auch lustig.
3: Und wenn das jemand darf, dann die. Was hast du denn noch?
4: Ja. Das war ja noch gar kein offizieller Fakt.
3: So.
4: Ich fange jetzt tatsächlich erst mit dem ersten. Ich habe
3: so,
4: tatsächlich, also
3: jetzt reden wir seit
4: jetzt
3: 10 Minuten schon darüber und es ist noch gar nicht angefangen.
4: Ist ja wurscht, dann habe ich einen Fakt mehr. Aber nein, eigentlich habe ich mich auch auf geografische Umbenennungen konzentriert.
3: Okay.
4: Und da gibt es nämlich einen lustigen Ort in New Mexico. Der hieß ursprünglich mal Hot Springs, weil da wahrscheinlich heiße Quellen.
3: Hot Springs, also ja, das kommt hin.
4: Ja.
3: Aber dann sind die Quellen versickt, jetzt heißt er Cold Springs.
4: Noch viel geiler.
3: Noch viel
4: es
3: geiler.
4: Gab 1950 gab es den Aufruf des Moderators einer beliebten Radiosendung namens Truth or Consequences. Die hatten 10-jähriges Jubiläum und die haben gesagt, die Sendung zu unserem Jubiläum, die war wohl sehr beliebt, die wird da ausgestrahlt in der ersten Stadt, die sich in unsere Sendung quasi umbenennt. Und dann haben die Einwohner von Hot Springs gesagt, ja, warum ja eigentlich nicht? Und die Stadt heißt seit 1950 Truth or Consequences. New Mexico.
3: Das ist ja lustig.
4: Ja.
3: Das auch
4: bis heute noch so.
3: Das ist so, als wenn es irgendwo in Rheinland-Pfalz das Wetten, das Dorf gibt.
4: Ja, oder so.
3: Oder Dalli Dalli.
4: Glücksrad am Rhein oder so. Gut,
3: das
4: ist jetzt keine Radiosendung, aber ja. Ja.
3: Achso, es war keine Fernsehsendung. Ja, okay.
4: Es war tatsächlich 1950,
3: ja,
4: da
3: ja,
4: gab es noch gar nicht so viel, aber es war eine sehr beliebte Radiosendung. Und ja, so im allgemeinen Sprachgebrauch spricht man wohl auch gerne von TOC.
3: Okay.
4: Da wird es dann abgekürzt, weil ich glaube, immer Truth or Consequences zu sagen, ist auch ein bisschen lang. Da sagst du,
3: vor allem, wenn du das zu Leuten sagst, die das vielleicht nicht wissen, die denken dann halt, du verarschst sie. Deswegen sagt man, ich komme aus TOC.
4: So ist das. Mein zweiter Fakt, und das ist jetzt eigentlich, man kann jetzt argumentieren, das ist vielleicht gar keine wirkliche Umbenennung, aber zumindest wurde der Name angepasst, weil den eigentlichen Namen, den man wählen wollte, der ließ sich nicht als Ortsname eintragen. Das ist eine Ortschaft, die hat sich in Arizona da gebildet, wo zwei Highways in einer Y-Kreuzung zusammengelaufen sind.
3: Zwei Straßen treffen aufeinander!
4: So.
3: Wer das jetzt versteht, genau das. Du bist mein Freund.
4: So. Ich nicht.
3: Das war ein Otto-Witz. Nein. Die Fahrschulprüfung.
4: Ach so. Okay.
3: Jetzt reißen sie sich zusammen. Zwei Straßentreffer oder zwei Straßentreffen aufeinander. Eine links, eine rechts. Egal.
4: Und
3: so.
4: Du willst. Und weil diese Straßenkreuzung, wo sich zwei Highways getroffen haben und quasi zusammengelaufen oder auseinandergelaufen sind in einer Y-Form, deswegen wollte man diese Stadt Y nennen. Nach Y. Y. Ja. Ging aber nicht, deswegen hat man es umbenannt in Y, das Fragewort Y. W-H-Y.
3: Okay.
4: Und seitdem gibt es Y Arizona. Ist auch ein schöner Name.
3: Hätte auch schlimmer kommen können, sie hätten es ja auch in YMCA umbenennen können. Das wäre ja dann nicht mehr so schön gewesen.
4: So. Das stimmt. Und dann wäre der Trump wieder gekommen, hätte seinen Tanz gemacht.
3: Hätte er so richtig die Sau rausgelassen.
4: Ja,
3: also, dass gerade Trump sich für seine Auftritte zum Feiern das schwulste Lied aller Zeiten raussucht, finde ich auch immer noch irgendwie nicht kontrovers, sondern kurios. Das war's.
4: Für den sind das hier so ein Cowboy und Polizist, das sind so All American Heroes. Ich glaube, der hat auch kein Ironieverständnis, der kapiert das gar nicht.
3: Ja, vor allem den Indianer findet er geil.
4: Ja,

0: Ach, ich mach mir ein Bier auf.
1: Dich ist ja geil.
0: Ja, so. Genau. So. Ah! Ja, und ein Anwohner hat wohl nachträglich gesagt, es wäre ihm lieber gewesen, Jack Daniels hätte angefragt, dass er 10 Jahre lang kostenlos Jack Daniels hätte saufen können. Naja, gut.
1: Ja, ist das,
0: kann man nicht machen.
1: Ist natürlich ganz lustig, dich, ne? Wie, ja. Also DICSH, nehme ich mal an. Jetzt stell dir mal vor, da heißt ein Einwohner jetzt mit Nachnamen Washer. Und dann wäre der Dishwasher. Das wäre, hast du gleich deine Zukunftsaussichten geregelt. Hast du denn noch einen Fakt?
0: Ich habe nur sogar noch 2 Fakten.
1: Oh, 2
0: sogar. Den einen nenne ich jetzt gleich. Also, ich glaube, das Ding kennen wir ja alle. Das ist fucking Österreich, also fucking.
1: Fucking?
0: Und die haben sich auch irgendwann umbenannt. Also das war natürlich jahrhundertelang im deutschsprachigen Bereich kein Problem, fucking zu heißen.
1: Ich glaube, das war bei uns auch Thema, als wir die Ortsnamen hatten in der Top 3, oder?
0: Ja. Das kann durchaus sein. Ich weiß nicht, ob da die Umbenennungen auch Thema waren, weil irgendwann waren die so genervt von englischsprachigen Touristen und Leuten, die das Ortsschild geklaut haben von fucking, dass man es offiziell in fucking mit 2G geändert hat. Und zwar im Jahre 2021.
1: Ich hatte, als ich aufgewachsen bin, also bei uns im Elternhaus, die alte Nachbarin, das war so ein uraltes Mütterchen, also so 90 plus, so ein Ohmchen. Und das war Frau Fick. Aber auch mit Doppel-G. Ob sie das auch geändert hat? weil sie nicht mehr ficken wollte? Wer weiß?
0: Sie hat das in CK geändert.
1: Ja. Auf ihrem Sterbebett hat sie noch unterschrieben. Jetzt möchte ich eine richtige Fick sein.
0: Kurz vorm Ende noch mal ein richtiger Fick und dann ist gut.
1: Die Arme.
0: So.
1: Auch schon tot.
0: Ich hab noch einen Umbenennungsfakt.
1: Ja, bitte.
0: Da ist aber eigentlich die Umbenennung weniger lustig als der ursprüngliche Name. Es gibt in Australien einen See, da sind wir wieder bei Seen, es ist diesmal keine Stadt, der heißt mittlerweile Kumpupintil Lake. Und das ist irgendwie nach den Eingeborenen da, die da irgendwie heilige Städte und all so ein Kram. Aber natürlich kann man sich bei Australien auch wieder vorstellen, der gute Kolonialismus, das war natürlich nicht der ursprüngliche Name, den europäische Siedler dem Ding gegeben haben. Nein, denn dieser See, der wurde von einem Mann namens Frank Hann oder Frank Hann, vielleicht war es auch ein Deutscher, Frank Hann, 1897 entdeckt. Da hat der gute Mann eigentlich nach Frischwasser gesucht. Und er ist da so trockenen Flussbetten gefolgt und hat gedacht, so, oh, da finde ich jetzt vielleicht einen Frischwassersee. Am Arsch die Waldfee, er hat da einfach nur einen Salzsee gefunden und war so verärgert darüber, dass er diesen See benannt hat in Lake Disappointment. Diesen heiligen See der Ureinwohner hat er einfach mal Lake Disappointment genannt und erst in 2020 hat man gesagt, naja, so schön ist er vielleicht nicht. Und hat quasi den indogenen Namen für diesen See offiziell wieder vergeben.
1: Ich find's sehr, sehr lustig. Vor allem möchte ich nicht wissen, wie seine Kinder heißen. Aber wenn er das Schema beibehält bei der Namensgebung. Aber finde ich sehr, sehr schön.
0: Ja.
1: Ja.
0: Ich finde das auch sehr schön. Und das war mein letzter Fakt. Damit bin ich durch meine Faktenliste durch.
2: What the fact?
1: Das wäre auch nochmal, da könnten wir einen Bogen schlagen, Disappointment
0: Avenue. Was hat denn der getan, der Bogen?
1: Ja, ich mach den Odysseus. Disappointment Avenue wäre auch ein guter Name für die ehemals Trump Avenue.
0: Das stimmt. Eigentlich könnte man alles Disappointment nennen und behaupten, es ist immer noch nach Trump benannt.
1: Presidential Disappointment Avenue. Das wär's doch.
0: Ja. Ja.
1: Ach ja. Das war schön. Das hat mir
0: schön, gell?
1: Sehr Freude bereitet. Wie auch wahrscheinlich, wir können bei Politikern bleiben, wie es wahrscheinlich auch dem Nächsten auf der Liste Freude bereitet hat. Denn der, was ist er denn? Ein Unternehmen, aber der hatte doch Der hatte doch...
0: Fifikus vielleicht auch.
1: Ach, Stadtrat.

0: So, okay.
1: Ah.
0: Der Mannheimer Stadtrat Julian oder Julian
1: Monnem, ja.
0: Verrat, der hat kürzlich seine Leidenschaft, die er privat auch sehr öffentlich pflegt, im Rathaus gefeiert. Keine Ahnung. Mhm. Der Mann ist Swinger. Und zwar sehr, sehr gerne. Der geht sehr offen mit seiner Sexualität um. Er swingt gerne, er macht gerne FKK, er fotografiert sich dabei und stellt das ins Internet und findet das super, super toll. Ist aber auch Stadtrat für die Stadt Mannheim und hat da unter anderem vor kurzem...
1: Dass man Politiker denn nicht zu verheimlichen hat.
0: vor kurzem eine Swingerparty im Mannheimer Rathaus gefeiert. Und zwar groß angekündigt auch und so weiter. Hat davon auch Bilder geteilt. Also nicht von der Swingerparty selbst, aber so vom Schild davor. Schade. Heute Swingerparty im Rathaus. Was allerdings nicht unbedingt gut ankam. Also es ist auf viel Kritik gestoßen.
1: Warum?
0: Daraufhin gab es da ein paar Gegenstände, die bei der Swingerparty im Rathaus. Swingerparty im Rathaus klingt auch. könnte man auch eine Show draus machen.
1: Und dann eine Stadt nach der Show benennen.
0: da sind ein paar Gegenstände übrig geblieben, die er dann versucht hat, erst zu stiften. Leider haben alle, denen er das stiften wollte, also gesagt, nee, danke, lass mal. Wir wollen das nicht. Unter anderem ging es um eine Decke, wo noch, ich zitiere, Überreste der Feier draufkleben.
1: Cool.
0: Eine Luftmatratze, ein Schild und eine ungewaschene schwarze Decke mit Resten der Veranstaltung. Resten der Veranstaltung. Wir wissen, was damit gemeint ist. Wollte keiner haben. Also hat er die Sachen bei eBay jetzt reingestellt und will das Geld für einen guten Zweck an die AIDS-Hilfe weitergeben. Und es wurde auch verkauft. Ein 45-jähriger Unternehmer aus dem Münchner Stadtteil Heidhausen. Also nicht mal in Mannheim, also so völlig woanders.
2: Naja, nur freilich, da kam er bei und hat das erstmal auch gekauft.
0: Hat das, das Sammelsurium der Swingerparty für 150 Euro und 50 Cent ersteigert.
1: Ja. Und wer jetzt denkt, das ist die krankeste Scheiße, die man jemals aus Mannheim gehört hat, der denke an Xavier Naidoo und dann ist das wieder in Relation gesetzt.
0: Der war vielleicht auch dabei.
1: Vielleicht.
0: Oh Gott. Dieser Weg wird kein leichter sein.
1: Ja, allerdings.
0: Und wenn mein Glied deine Lippen verlässt.
1: Ja, ist richtig. Mannheim ist schon ein hartes Pflaster, aber naja.
0: Wenn Bibeltreue auf rechte Ideologie trifft, dann ist
1: ich finde, man kann schlimmere Dinge im Rathaus machen und ich glaube, in vielen Rathäusern passieren auch effektiv schlimmere Dinge als das.
0: Ich bin da im Zwiespalt. Einerseits bin ich ja absolut gegen
1: von der Meinung her swingst du quasi hin und her, kann man sagen.
0: ich bin quasi in Swing State. Also einerseits bin ich ja vom Herzen schon immer absolut gegen das System. So Rebellion nach oben und so weiter, voll mein Ding. Andererseits bin ich auch gerne so, ja, es muss aber auch nicht peinlich sein. So, das finde ich es einerseits eine gute Sache, dass da irgendwie den Stock in Arsch Menschen, den Politikern, so im Rathaus.
1: Meinst du jetzt die auf der Swingerparty oder die anderen? Wir müssen nur die Begrifflichkeiten klären.
0: Dass so den biederen Menschen so ein bisschen Party angedroht wird. So ein bisschen mal eine andere Welt gezeigt wird und das Ganze groß aufgezogen im Rathaus, wo sich halt Leute darüber aufregen, wo ich mir sage, jeder, der sich darüber aufregt, finde ich gut, dass den das trifft. Andererseits ist es auch wieder so, ja gut, aber Swingerparty, also das ist vielleicht auch schon ein Schritt zu weit. Hätte es nicht auch.
1: Und dann denkt man eigentlich, biederer als Stadtrat geht doch eigentlich gar nicht, aber dann wird man mit Mannheim überrascht.
0: So.
1: Ja.
0: Deswegen, ob jetzt im Guten oder im Schlechten, auf jeden Fall ist der gute Mann Julian Ferrat oder Ferret, ich bin mir nicht ganz sicher. Mein Politiker des Monats.
1: Fantastisch.
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0: Ist das eigentlich ein Mensch, den man eigentlich ohne strafrechtliche Verfolgung ganz offiziell als den alten Ficker bezeichnen darf?
1: Also, das wäre jetzt schon ein bisschen albern, wenn er sich dadurch angegriffen wäre. Also vielleicht durch das Alt. Vielleicht ist das ja, Alt gut, ihm nicht genehm, aber ja.
0: Der junge Ficker.
1: Aber da kann man schon sagen, da sitzt ein richtiger Ficker im Rathaus. Das ist doch eigentlich, da kann er sich eigentlich nicht gegen beschweren.
0: Noch lustiger wäre, wenn das Ganze eigentlich nur ein Missverständnis gewesen wäre und einfach nur gerne Swing-Musik hört und wollte so eine Swing-Party machen und dann wurde das Schild falsch gedruckt.
1: Und legt so seine Schallplatte auf und um ihn rum geht es plötzlich ab und er denkt sich, oh Gottes Willen, was ist hier los?
0: Willst du Plattenspielernadel greifen, hat plötzlich Penis in der Hand.
1: So, wem ist das nicht schon mal passiert?
0: Ich habe die Idee für einen Titel mit.
1: In meinem Fall ist das auch ähnlich dick.
0: Schatz, hol die Schallplatten, ich habe einen Trick gelernt.
1: Du musst nur sehr schnell drehen.
0: Ich steck meinen Finger in die Mitte und du drehst. Und jetzt, der Trick ist, du musst dabei nackt sein, sonst kommt kein Ton raus.
1: So.
0: Ja. Oh Mann.
1: So geschehen im Rathaus Mannheim.
0: Oh Mann.
1: Schön.
0: Ja.
1: Oh Mann, oh Mannheim.
0: Das ist ein schöner Titel für die Folge.
1: So.
0: Oh Mann, oh Mannheim. Wie kann ich da den Bogen schlagen?
1: Schon wieder, der arme Bogen.
0: Bleiben wir bei sexuellen Handlungen.
1: Oh. Jetzt schon? Ich dachte, wir warten bis nach der Aufnahme.
0: Ich bin schon dabei, aber du siehst mich halt untenrum nicht.
1: Das stimmt, das Gott ist ja, sei Dank.
0: Wir sind ja hier wie die Muppets.
1: Ja.
0: Man sieht ja nicht, was untenrum abgeht und ich sag dir, in meinem Alter nicht mehr viel. Der US-Rapper, so ein richtiger Rapper ist das, so ein Rapper.
1: Geht er auch auf die Rapperbahn?
0: Der geht auf die Rapperbahn, ist so ein richtiger Rapper, der rappt dir was zurecht, oder?
1: Ja.
0: Das ist nur eine
1: ja, aber welcher denn?
0: Blueface heißt der gute Mann.
1: Ach, der, natürlich.
0: Man kennt der ihn kennt natürlich ihn von Dingen ja. wie...
1: Und, dem Gereppe, und, was er so macht. Ja.
0: Ne? So, hat jeder schon von gehört, Blueface.
1: Ja.
0: So, bei der Blueman Group rausgeflogen hat gesagt, ich werde jetzt Rapper.
1: Ja.
0: Der war ursprünglich bei der Blueman Group. Aber ja. Der war sich zu fein, immer so viel Geld für die blaue Farbe zu bezahlen, hat dann immer nur sein Gesicht angemalt und nicht den ganzen Körper. Und deswegen ist er rausgeflogen und hat gesagt, ja gut, dann heiße ich jetzt Blueface.
1: Ja. Ich habe ein schönes Bild noch auf der Festplatte, habe ich neulich wieder gefunden. Da habe ich die Blue Man Group, da habe ich einen von denen gefotoshoppt, dass er aussieht wie Helmut Kohl und die Datei heißt Blue Man Kohl.
0: Ach ja.
1: Das ist ein sehr wichtiges Dokument, was auf meiner Festplatte schlummert. Ich werde es irgendwann an meine Kinder vererben. Und die werden sagen, ich habe keine Ahnung, was das ist.
0: Hashtag Manta. So, ja. Der US-Rapper Blueface ist 29, ist glaube ich wichtig für die News. Auf jeden Fall steht das hier dabei.
1: Na klar.
0: Hat während eines Livestreams, wir sind ja immer noch bei sexuellen Handlungen, während eines Livestreams in einer Whirlpool-Runde, also der war im Whirlpool mit ein paar Damen, mit zwei Freundinnen steht hier.
1: Natürlich.
0: Und hat das natürlich live gestreamt, wie man es so macht. Und hat ein paar...
1: Aus dem Mannheimer Rathaus.
0: Und hat ein paar Geschichten über sich und vor allem aus seiner Jugend erzählt. Unter anderem hat er als lustige Anekdote, und das möchte ich so dazu sagen, weil es war von ihm so als lustige Anekdote geplant, ist dann so ein bisschen nach hinten losgegangen, was die Community anging, die sich das angehört hat und darauf reagiert hat, hat er erzählt, wie er als Neunjähriger sich das Genital, also seine Plattenspielernadel, mit
1: so
0: Erdnussbutter eingeschmiert hat, um es sich anschließend von seinem Chihuahua, dem damaligen Familienhund, abschlecken zu lassen.
1: Stehen die so auf Erdnussbutter? Weiß ich gar nicht.
0: Ich habe keine Ahnung, ich kenne mich mit Hunden nicht aus.
1: Und ich weiß auch nicht, warum das die erste Frage ist, die ich mir stelle.
0: Kann man das replizieren? Stehen die da wirklich drauf? Gibt es da nicht vielleicht noch was Besseres?
1: Ich merk auch den, ja, so Leberwurst oder sowas.
0: Ja,
1: so
0: aber ich glaube, bei Leberwurst wäre die Gefahr zu groß, dass das Tier
1: dass zu er reinbeißt.
0: Enthusiastisch ja. wird, denkt, das ist Fleisch und reinbeißt. Das, die Gefahr muss man umgehen. Deswegen muss es vielleicht was Süßes sein, damit das Tier im Schleckmodus und nicht im Beißmodus ist.
1: Ich merke auch wieder den Generationenunterschied, weil in dem Alter wusste ich, glaube ich, überhaupt noch nicht, was Erdnussbutter ist.
0: Nee. Hätte er jetzt gesagt mit 12, also was ich mit 12 mit dem Chihuahua der Nachbarn.
1: Aber ja, das auch. Nein, ich meine aber auch einfach, ich meine auf nicht sexueller Ebene, ich glaube, ich wusste mit 9 gar nicht, was Erdnussbutter ist. Das war mir gar kein Begriff. Das war damals noch so. Ich bin auch kein Rapper. Die gab's damals auch nicht, als ich 9 war, behaupte ich.
0: Doch. Rapper gab's auch schon. Hießen dann Stotterer und wurden gereinigt, wollte ich gerade sagen. Wurden geheilt, aber war dann...
1: Gereinigt! Da wurde noch das Volk bereinigt von solchen.
0: Natürlich. Ja, so alt schön. Bist du nun auch nicht, dass du, als du 9 warst.
1: Ich komme vom Dorf, ne? Das ist noch ein bisschen anders hier. Die Zeit
0: ja, vergeht ein recht südlich gelegenes Dorf, ne? Das ist ja...
1: Es gibt hier, ich glaube, es gibt hier noch Ortschaften, denen kannst du heute noch eine Freude machen, wenn du einfach mal durchfährst und sagst, dass der Krieg vorbei ist.
0: Wenn du das bei mir machst, dann frage ich, welcher.
1: Ist auch wieder wahr. So. Ja. Der 30-jährige Kartoffelkrieg. Ja.
0: Führte jetzt dazu, dass die Community des Rappers, des Künstlers, Blueface, eher schockiert darauf reagierte. Wo ich mir denke, was hat er erwartet? Also es ist jetzt... Also ich glaube, viele Menschen haben in ihrer Jugend seltsame Sachen gemacht, um ihre Sexualität zu erproben und so weiter und nicht so ganz wissen, was das ist, aber fühlt sich ja gut an. Aber Unzucht mit dem Hund zu betreiben, ist jetzt durchaus etwas, was ich nicht als lustige Anekdote von mir geben würde.
1: Nee. Ich glaube, da haben viele gesagt, ich verurteile diese Handlung moralisch aufs Tiefste. Oder wie man im Ruhrgebiet sagen würde, Sammer.
0: Sammer. Ich glaube, mein Chihuahua pfeift.
1: Ja, wie könnte da der Erdnussbutter liegen, ja.
0: Vor allem Chihuahuas haben ja auch eine relativ kleine... Ja gut, als Neunjähriger hat man ja auch keinen. Egal.
1: Da sind wir wieder bei der Plattennadel.
0: Mini, Winnie, Würstchenkette. Oder
1: wir
0: so.
1: Lieben Karl und die Annette, auch der Bernie und der Knut finden Mini, Winnie gut.
0: Aber wir können bei possierlichen Tierchen bleiben. Na gut, also so ein Chihuahua Tierchen. Ist nicht possierlich, ne? Die sind ja nee. Eher so.
1: Deswegen ist ja auch dieses. Ren und Stimpy. Für mich ist Ren von Ren und Stimpy immer noch so dieser archetypische Chihuahua, klein und bösartig.
0: Ich habe Ren und Stimpy nie geguckt. Ich habe es richtig deutsch gerade ausgesprochen. Ren und Stimpy.
1: Ren und Stimpy. Aber Santiago Ziesma hat Ren gesprochen damals.
0: Das ist
1: für mich immer noch SpongeBob kannst du wegpacken. Aber für mich die Rolle seines Lebens ist für mich immer noch Ren von Ren und Stimpy.
0: Für mich ist es Oz aus Buffy.
1: Stimmt, den hat er ja auch gesprochen. So. Ja. Ich habe ja Buffy hauptsächlich auf Englisch geguckt, deswegen ich habe das ja erst nachträglich mitempfunden.
0: Traurig.
1: Ja.
0: Aber wir wollten bei possierlichen Tierchen bleiben.
1: Besser, bevor wir zu viel drüber reden und dann nachher stirbt Seth Green auch noch oder so.
0: Sterben ist ein, ja, da sind viele gestorben von Buffy, ne? Dawn ist tot, Xander ist tot, Giles ist tot, also alle tot.
1: Und die soll ja gerne nochmal irgendwie in Austin Powers oder so machen.
0: Ja, ist ja jetzt irgendwie auch geplant, ne?
1: Ja,
0: habe ich mitbekommen.
1: Ja.
0: Das hat mich gerade an das Meme mit Gerd Schröder erinnert, wo er in sein Heimatdorf geht und dann diese alte Bäuerin ist. Und er so, ja, hier hat ja früher der Fritz gewohnt und so, ja, der Fritz, der ist tot. Sei, oh, ja, ist tot, ja. Und die Hannelore, ja, die Hannelore, die ist auch tot.
1: Die Polen, ja, nee, auch alle tot. Alle tot.
0: Und er immer so, ja, auch ja. tot, auch tot. Und dann sagt sie, ja, aber der Bernd. Und dann sagt, ach, der Bernd, ja, auch tot. Ach so, der ist auch tot. So, da hat er kurz Hoffnung gehabt, dass der ja. noch lebt, aber dann, ah, ist auch tot, ja, okay.
1: Ich finde es auch schön, an der Stelle sagt er auch so, ja, ja, ach Mensch.
0: Ach Mensch, ja.
1: Alle tot.
0: Ach Mensch.
7: Ich war mal hier vor ein paar Jahren, da wohnten noch die polnischen, wie hießen sie noch?
8: Vladek.
7: Ja. Da ist sie, gibt's sie noch?
8: Nee, die sind alle tot.
7: Die sind alle tot?
8: Ja.
7: Aha, Mensch.
8: Ja.
7: Ja. Und Arnold auch, ne?
8: Arnold ist auch tot.
7: Ah, oh, ja, Mensch.
8: Ja. Aha. Ist schon mit 65 gestorben.
7: Oh ja, okay.
8: Elisabeth.
7: Ja.
8: Auch schon tot.
7: Ach.
1: Lustigerweise, neulich erst in einem Podcast, den ich höre, bei Track am Dienstag, haben sie erst empfohlen, man soll auf YouTube gehen und Gerhard Schröder alle tot googeln. Ich möchte diese Empfehlung hier nochmal unterstützen. Das kann man sich durchaus mal, geht auf YouTube und guckt euch Gerhard Schröder alle tot an.
0: Alle tot. Da weißt du ja, wovon ich rede. Oh, der ist auch tot, ja. Och Mensch. Ich liebe es.
1: Och Mensch.
0: Apropos alle tot.
1: Ich liebe es. Nee, das war der stirbt langsam. Das war nackte Kanone. Ich liebe es.
0: Ich dachte, das wäre McDonald's.
1: Ja.
0: Hat McDonald's den Werbeslogan?
1: Der Leslie Nielsen, auch tot.
0: Auch tot, ja. Ich glaube, das können wir... können wir das bitte, wenn immer jetzt eine Erwähnung von irgendwem, der tot ist, können wir jetzt einführen, dass wir im Podcast einfach nur sagen, auch tot. Ja, auch Mensch.
1: Auch tot. Auch Mensch. Ja, ist gut, finde ich, ist eine neue Rubrik für den Podcast quasi. Die aber so nach Bedarf eigentlich.
0: Eine Bedarfsrubrik. Wir sollten einen Jingle machen mit. Wir schneiden den. Ich werde ihn beim nächsten Mal ausschneiden, den Schröder.
1: Ja, dann bitte den Schröder mit. Oh Mensch.
0: Auch Mensch.
8: Auch schon tot, ja.
7: Aha, Mensch.
0: Ja, und den schneiden wir bei Bedarf, kommt der dann rein in die Sendung.
1: So ist das.
0: Fertig, geil, machen wir.
1: Ja.
0: So, aber wir waren doch bei toten, possierlichen Tierchen.
1: Mhm.
0: So, denn in Niedersachsen gab es kürzlich eine Beschwerde des Naturschutzvereins, weil die gesagt haben, wir wurden hier zu Unrecht angeklagt und so weiter. Die haben nämlich die waren für ein Naturschutzgebiet verantwortlich, wo unter anderem 42 irgendwelche Schafe, was waren das noch für besondere Schafe? Irgendwas Langhaarschafe? Ich finde es gerade nicht.
1: Ja, so Kamerun-Schafe halt. Ach, Kamerun. Ja, kenne ich.
0: Kenn ich einen Satz mit Asien, Kamerun und Sumatra.
1: Jetzt kommt's.
0: Asien, Schuldige bitte. Kamerun, der hier einen Rock. Ach, Summa, tragen Sie gar keine Unterwäsche. Auch ein alter Autowitz.
1: Natürlich. Kann man heute nicht mehr bringen.
0: Hast du doch gerade mitbekommen, kann man.
1: Nee, ist auch tot.
0: Auch Mensch.
8: Auch schon tot, ja.
7: Aha, Mensch.
0: Von den insgesamt 42 Tieren, also 42 Kamerun-Schafe, waren bei einer Kontrolle bereits 17 Schafe verendet.
1: Tot. Das ist nicht schön.
0: Auch tot. Oh Mensch. Was dazu führte, dass die halt angeklagt wurden. Die sind nämlich verhungert. Zudem fehlten Unterstände. Eine Umzäunung war stark beschädigt. Und die zuständige Behörde hat darauf strenge Auflagen für Futterwasser, Gehegebau und tierärztliche Versorgung angeordnet, woraufhin dann Klage eingereicht wurde von dem Naturschutzverein, der sich halt ungerecht behandelt geführt hat. Und der hatte eine sehr kuriose Ausrede dafür, warum diese Tiere nicht die angeordneten Maßnahmen erfordern, weil laut denen wären es keine Haustiere, sondern Wildtiere. Kamerun-Schafe sind Wildtiere, deswegen dürfen die auch in der Wildnis einfach so gehalten werden und sich selber versorgen, ohne dass der Mensch damit was zu tun haben muss. Das wiederum hat der Richter abgewatscht. Hat gesagt, abgewatscht ist ein südliches Wort, was ich aufgenommen habe. Habe ich nämlich gelernt. Watschen ist ja wie schlagen.
2: Ja, ey, so abgewatscht.
0: Hat er abgewatscht und hat gesagt, ja, das ist ja absolut absoluter Bullshit. Das ist absurd und rein spekulativ und diese Schafe sind domestizierte Nutztiere und dementsprechend gelten da auch die Schutzmaßnahmen für solche. Und dies wäre ja eine reine Schutzbehauptung des Vereins und hätte so kein Gewicht. Muss man sich mal vorstellen, ne?
1: Das ist eine Schafe,
0: stellt sie irgendwo hin, was überhaupt nicht scharf geeignet ist, hat gesagt, ja, die kommt schon klar, sind Wildtiere. Und dann verrecken davon 30%. Und du sagst, oh, das ist ja nicht meine Schuld, das sind ja Wildtiere.
1: Na, das ist, na Mensch, ja.
0: Oh, auch tot. Ja. Schröder fuhr auch noch vorbei, ja. Mit dem Auto, ja. Fenster runter und sagt,
9: auch schon tot. Ja.
7: Aha, Mensch.
0: Fenster wieder hoch, weitergefahren.
1: So. Sehr schön. Ja.
0: Ach ja, nee, finde ich nicht schön. Deswegen alleine für diese Ausrede mit, das sind doch Wildtiere, was wollt ihr denn von uns? Das ist ja unüberbrückbare Auflagen, die uns gegeben hat, von mir ganz klar.
3: Der goldene Mimimi des Monats.
0: Ja. Ich glaube nicht, dass das ein Tierschutzverein ist. Ich glaube, das ist ein Scheißverein.
1: Ich finde, gar kein Tier sollte sterben, es sei denn, es landet auf meinem Teller.
0: So.
1: So.
0: Aber dann im besten Falle auch eines natürlichen Todes gestorben.
1: Ja.
0: Weil Alex wartet auch, bis die Kuh stirbt, bevor er sich das Steak auf den Grill haut.
1: Ich hoffe immer mal, dass mir mal wieder so ein Hirsch vors Auto läuft oder sowas, damit ich mal wieder was zu essen kriege. Ja.
0: Das darf ist, man? Also ich weiß, Jäger, die verwerten auch das Wild, was überfahren wird und so weiter, je nach Zustand. Aber ich glaube, es gibt
1: musst du auch schon sehr aufpassen. Zustand, also da brauchst du auch schon die Fachkenntnis, ja.
0: Ja, es gibt, glaube ich, einen bestimmten Zustand, wo du das nicht mehr verzehren darfst oder verwerten darfst, glaube ich.
1: Ich kenne die Story nur von einem vom Vater von einem Kumpel von mir. Die sind irgendwann, das muss schon Jahrzehnte her sein, irgendwie ist der mit einem Bekannten irgendwie mit dem Auto unterwegs gewesen. Dann haben sie irgendwie, dann macht es Bomm und dann haben sie irgendwie so einen Hasen überfahren. Und dann hat er den Hasen so,
0: auch tot.
1: Oh, den brate ich mir hinten in den Kofferraum. Und irgendwie zwei Wochen später sind die wieder im Auto unterwegs gewesen. Und dann sagt er, sag mal, was stinkt denn hier so? Ja, du hast doch nicht den Hasen. Oh, scheiße, der Hase. Und dann spätestens hätte ich ihn vielleicht nicht mehr gegessen. Nee. Also Frische ist da auch alles. Ja, und dann muss man immer noch, es gibt noch den Fuchsbandwurm und all solche Sachen.
0: Ja, ja, ja. Ich weiß, meine Nachbarin hat letztes Jahr ein Wildschwein mitgenommen. Und das Wildschwein ist aber noch weitergelaufen. Also sie hat das vollfrontal erwischt, aber das ist dann noch weitergelaufen. Mhm. Dann kam dann auch der Jäger und so weiter, weil bei Wildunfall kommt auch der Jäger, der das dann verfolgt hat. Und die waren dann auch in Kontakt miteinander. Und der hat das dann auch gefunden nachher, das Wildschwein. Das hat sich dann noch Kilometer weitergeschleppt, ist dann elendig dran verreckt. Also
9: auch schon tot, ja.
7: Aha, Mensch.
0: muss er dann auch nicht erlösen, weil das ist dann doch den Verletzungen erlegen. Und meine Nachbarin durfte ein paar Tage später hin und sich Wildschweinfleisch abholen beim Jäger. Der hat das dann verwertet.
1: Also im Zweifelsfall ist ja so ein Jäger dann auch die Instanz, die das beurteilen kann, hoffentlich. Ja.
0: Nachbarin lebt noch, hat ihr wohl nicht geschadet. Wildschwein lebt nicht mehr, auch tot. Oh Mensch.
1: Wenn die Nachbarin tot wäre, naja, oh Mensch.
0: Oh Mensch. Also, insofern würde ich sagen, wenn ihr mal einen Wildunfall habt, bringt Lätzchen mit, wird lecker oder so. Wild kann sehr lecker sein.
1: Im Zweifelsfall kannst du immer noch Gulasch draus machen.
0: So. Im Zweifelsfall ist es Gulasch, kannst du direkt auswerfen.
1: Ja, eben, genau, ja.
0: Ist wie mit so einem Igel, wenn du den überfährst, den kannst du dann einfach umdrehen und wie so eine Schüssel auslöffeln.
1: Das war aber jetzt der alte Harald-Schmidt-Gag aus der Peter-Lustig-Parodie.
0: Ich wusste, dass ich es von irgendwo geklaut habe, aber ich wusste nicht mehr von wo.
1: immer dran denken, Igel muss man umdrehen und von unten auslöffeln. Die Stacheln darf man natürlich nicht mitessen.
0: Kuriose Dinge geschehen in der Welt, möchte ich hier mal festhalten.
1: Zum Beispiel?
0: Zum Beispiel ist kürzlich in Pongau.
1: Ist das in der Nähe von Lochau?
0: Das klingt auch wieder nach Ausland. Pongau. In Verwerfen.
1: Santi, ja, das ist, was? Verwerfen? Wo ist das denn? Pongau. Pongau ist hier, St. Johann im Pongau wird mir angezeigt. Ist Salzburg. Na, warte mal.
0: Ja, immer diese Ausländer, die sich hier in meine News schleichen.
1: Ich glaube, in Pongau war ich sogar schon mal.
0: Auf jeden Fall. Ist dort kürzlich ein 23-jähriger Mann mit seinem Auto von der Fahrbahn abgekommen, streifte zunächst die Leitschiene und krachte anschließend in einen Maschendrahtzaun.
1: Nicht in einen Knallerbsenstrauch?
0: Nee, er ist vorher gestoppt.
1: Okay.
0: Das führte dazu, dass sein 24-jähriger Beifahrer Verletzungen erlitt, was vor allem deswegen passiert ist, da der Beifahrer dabei geöffneten Fenster während der Fahrt auf der Türkante des Fahrzeugs saß.
1: Hm.
0: Wo ich mir sage, verdient.
1: Ja, irgendwie schon.
0: Selber schuld.
1: Ja.
0: Also.
1: Ich finde auch, ja.
0: Wenn du da Shenanigans machst, wahrscheinlich irgendein TikTok-Trend sich dabei noch gefilmt und dabei gesungen oder so. Nee, selber schuld. Habe ich kein Mitleid. Da muss ich auch ganz ehrlich sagen, da fühle ich mich nicht so schade, den hier loszulassen.
10: Meine Fresse, bist du ein dummes Vieh?
0: Am Unfallort zeigten sich beide Männer gegenüber der Polizei auch noch uneinsichtig und aggressiv. Es stellte sich heraus, dass der Fahrer nicht mal einen Führerschein hatte. Beide verweigerten einen Alkoholtest und bekommen jetzt mehrere Anzeigen. Also,
1: ja, zu Recht.
0: Zu Recht.
1: Die albernen Schweine da, ja.
0: Bei sowas denke ich ja immer, da kann ich auch kein Mitleid haben, weil es hätte auch anders ausgehen können und wer weiß, sie hätten auch noch jemanden mit in den Tod reißen können. Also nicht mit in den Tod, aber in den Tod reißen können in dem Fall. Und es ist jetzt kein Schröder-Meme an dieser Stelle. Und dann denke ich mir immer, wenn Leute, also die sollten auch auf ewig Führerscheinverbot bekommen, aber scheint ja gar nichts zu bringen, weil der hat ja gar keinen Führerschein gehabt. Also
1: ja, dann kannst du doch nichts machen. Das ist natürlich schlecht, ja.
0: Ja, ich hoffe, die kriegen alle möglichen Strafen, die man dafür bekommen kann. Polizei wurde übrigens auch kürzlich an die Grenze von Rheinland-Pfalz und Baden-Württemberg gerufen. Denn,
1: das ist ja ganz woanders.
0: Auf der Rheinbrücke zwischen Wörth am Rhein und Karlsruhe, die liegt halt so
1: wirklich... Ich glaube, das ist am Rhein.
0: Ja. Die liegt halt wirklich an der Grenze zwischen Rheinland-Pfalz und Baden-Württemberg. Deswegen sind auch Dienstwagen aus beiden Bundesländern angereist, weil keiner genau wusste, wer dafür jetzt zuständig ist.
1: Und jeder gehofft hat, er nicht.
0: da wurde nämlich eine 46-jährige Frau bei der Rheinbrücke dabei beobachtet, wie sie sich quasi abgeseilt hat mit einem Haken. Und die Leute haben dann gedacht, oh, was macht die denn da? Das ist bestimmt gefährlich. Ich weiß nicht, ob sie das sollte. Ohne vielleicht würde ich sich auch umbringen oder sonst was. Es könnte aber recht schnell Entwarnung gegeben werden, denn die Frau arbeitet einfach nur bei einem Fahrradverleih. Und ihre App hat per GPS-Signal angezeigt, dass eines der geliehenen Fahrräder unterhalb der Brücke im Wasser ist und da gerade im Rhein-Tiefstand ist, konnten sie das Fahrrad sogar sehen und erreichen, weswegen sie sich da abgeseilt hat und versucht hat, mit einem Haken das Fahrrad zu bergen, was ihr dann auch schließlich gelungen ist. Finde ich schön.
1: Das alte Rhein-Raus-Spiel. Ja.
0: So. Finde ich schön, erinnert mich daran, wir haben ja hier bei uns im Dorf einen Park, wo auch so ein alter Tümpel drin ist. Wo jugendliche, leichtsinnige Männer als Mutprobe auch durchaus mal baden gegangen sind und reingesprungen sind.
1: Na klar.
0: Allerdings sollte man das nicht machen, da in dem Tümpel, wo man natürlich auch nicht sehen kann, wo man da reinspringt, was da ist, diverse Fahrräder und Kühlschränke und alles Mögliche ist.
1: Ja,
0: sollte man nicht reinspringen. Ich habe aus erster Hand die Erfahrung gemacht, also zuguckend, nicht springend, wie ein Freund von mir da reingesprungen ist, vom Baum runter und danach ein Fahrrad mit hochgeholt hat. Und kein schönes, möchte ich dazu sagen. Das war da schon länger. Aber der konnte froh sein, dass er da sich nichts getan hat. Aber wie alt waren wir? 12, 13? So um den Dreh. Ne?
1: Verrückt.
0: Mein Name ist André McFly, willkommen bei Jackass Stockelsdorf. So. So hat man es gemacht. Lennart hatte damals so eine Kamera, so eine Digicam, natürlich noch vor Handyzeiten reden wir hier, also.
1: Hallöchen, ja.
0: Und dann haben wir das gefilmt, wie er das Fahrrad da rausgeholt hat. Das war interessant.
1: Das ist schon geil. Ich hatte auch in den frühen 2000ern so eine geile Digitalkamera, mit der man Videos machen konnte.
0: Hast du die Kassetten dafür noch?
1: So groß. Nee, die war schon eine Kassette. War schon, ich weiß gar nicht womit. Ich glaube einfach, da war ein interner Speicher, glaube ich, verbaut.
0: So modern war das. Also wir reden hier wirklich so von 2000, 2001, so 2002 vielleicht. Und er hatte so eine Digicam, wo so Mini-Kassetten drin waren. Also nicht
1: sowas
0: die,
1: hatte ich tatsächlich
0: nicht
1: nie.
0: Die Super, nee, Super 8 sind ja die Rollen, nicht die VHS 8 oder so. Also die wie Hörspielkassetten so groß waren, aber für Video. Die gab's ja auch für Videorekorder, für so Kameras. Aber er hatte schon so eine kleine Digicam, wo so Mini-Kassetten drin waren. Die auch schon digital irgendwie waren.
1: Oh, toll. Ich finde hier meine alte Digitalkamera, eine Fujifilm Finepix. Die wird für 77 Euro auf Etsy vertickt, seltenes Fundstück. Ja, fantastisch.
0: Ich erinnere mich auch noch an die Zeit, wo wir meiner Mutter zum Geburtstag, also wir Geschwister, zusammengeworfen haben, um ihr eine Digicam von Panasonic oder sonst was für 200 Euro oder so zu kaufen. Und das war gerade so die Zeit, bevor Handykameras richtig gut geworden sind. So, das heißt, sie hat sie dann auch so 2, 3, 4 Jahre benutzt und dann war es irgendwann, ja, brauche ich nicht mehr. Habe ich im Handy, sieht inzwischen auch besser aus. Ja, so mit dem iPhone, keine Ahnung, 10 oder, nee, das war schon viel zu neu. iPhone 7, iPhone 5, ich weiß nicht, aber irgendwann waren die Handykameras halt besser als die alten Digitalkameras. Und ich glaube, seitdem, wen kennst du, der heute noch so eine kleine Digitalkamera hat? Niemand.
1: Ich hab die bestimmt noch irgendwo.
0: Ja, aber auch benutzt. Meine Mutter hat die bestimmt auch noch irgendwo, aber brauchst du halt nicht mehr.
1: Oh, ich habe gerade recherchiert, also meine Fujifilm-Kamera, die hatte eine XD-Picture-Card.
0: Oha.
1: Ja. Krass. Das waren noch Zeiten. Ja.
0: Krasser Scheiß. Den gab es auch kürzlich wieder bei den Ig-Nobelpreisen, die wieder verliehen wurden.
1: Ja.
0: Wir haben die letzten Jahre immer mal wieder drüber gesprochen. Die Ig-Nobelpreise, Nobel? Wie hieß er dann? Nobel oder Nobel?
1: Nobel.
0: Ne? Nobel?
1: Weiß nicht, oder ist das eine
0: Nobel.
1: Misconception, dass er Nobel heißt? Aber keine ich sage Ahnung. Immer Nobelpreis.
0: Die Ig-Nobelpreise sind warte. Durchaus positive
1: Preise.
0: Ist denn die auch
1: Adolf Nobel oder so?
0: Alfred, oder?
1: Der hieß doch Alfred, Entschuldigung, ja.
0: Ja, meine ich doch.
1: Moment.
0: Der Erfinder des Dynamits, so viel weiß ich auch. War doch so, ne?
1: Nobel. Alfred Nobel.
0: Alfred Nobel.
1: Sagt mir hier auf Wikipedia irgendein Schwede. Alter Schwede.
0: So. Der Erfinder des Dynamits, oder?
1: Erfinder des Dynamits sowie Stifter und Namensgeber des Nobelpreises.
0: So.
1: Das chemische Element Nobelium wurde nach ihm benannt.
0: Ja, jetzt wird er aber auch gierig.
1: Na, siehste.
0: Die Ig-Nobelpreise sind durchaus etwas Positives.
1: Unangenehm.
0: Also es ist nicht so wie die Goldene Himbeere oder so etwas. Aber für kuriose Forschungen in verschiedene Richtungen. Die wurden jetzt wieder verliehen, allerdings zum ersten Mal nicht am MIT in Boston, sondern in Zürich in der Schweiz. Also nicht das Zürich in Usbekistan, sondern in der Schweiz.
1: Zürich.
0: Weil man gesagt hat, ja, in Amerika ist es gerade schwierig, vor allem mit den Einreisen ausländischer Teilnehmer und Ausgezeichneten. da wollte man sich nicht rumschlagen mit der aktuellen Politik und den unklaren US-Einreisechancen und deswegen hat man das jetzt in die Schweiz verlegt. Es wurden unterschiedliche Dinge ausgezeichnet. Das Thema des Abends lautete Pilze. Das war wohl das große Thema, das Leitmotiv des Abends. Was sich auch an den trophäenartigen Awards widerspiegelte, weil das waren so Plastikfüße mit Pilzwuchs und Schimmelkäse. Okay.
1: Lecker.
0: Ja. Bis dahin albern, aber da steht schon ein Sinn dahinter. Denn neben chaotischen Traditionen, wie beispielsweise, dass während der Preisverleihung mit Papierflugzeugen geworfen wird,
1: naja, das ist aber noch relativ zahm.
0: Dass das simultan übersetzende Sachen im Fünffach-Jargon von sich gegeben werden. Oder Personen im Bananenkostüm, die Redner von der Bühne schubsen, wenn sie länger als 60 Sekunden reden.
1: Das finde ich wiederum schon ganz gut, ja.
0: Sollte man auch für politische Debatten einführen, finde ich.
1: Ja, vor allem in Mannheim.
0: Das nächste Kanzlerduell bitte mit Bananenmännern, die dazwischen gehen.
1: Ja, und das wäre schön.
0: So.
1: Wir sind ja eh so eine Bananenrepublik. Kannst du das auch.
0: Neben all diesen Kuriositäten gab es natürlich auch tatsächliche Gewinner. Unter anderem hat das Forscherteam der Nagoya University in Japan den Chemiepreis für die Untersuchung von Kakerlaken-Muttermilch gewonnen. Für die Erkenntnis, dass Kakerlaken-Muttermilch tatsächlich dreimal mehr Energie als Kuhmilch liefere.
1: Aha.
0: Den Physikpreis sicherte sich Saupan und sein Team für die Entwicklung eines spritzfreien, also genau das Gegenteil.
1: Das Gegenteil, ja.
0: Eines spritzfreien Urinals. Also ich gehe davon aus, wo man reinpinkeln kann und es spritzt nicht. Ja. Wahrscheinlich irgendwie beschichtet.
1: Wahrscheinlich kannst du auch reinkacken und es spritzt nicht.
0: Nee, dann schon. Das ist Kacki-Spritz, wird es auch genannt.
1: Naja. Erinnert mich an Hittisau.
0: Und der Wirtschaftspreis ging an eine Gruppe von Sozialpsychologen von der University of California, deren Studio belegte, dass wohlhabendere Menschen eher gewillt sind, Kindern Süßigkeiten wegzuschnappen. Das ist die tollste Studie aller Zeiten.
1: Und es Wer ergibt hätte Sinn. Das gedacht?
0: Ich
1: Warum
0: glaube,
1: muss ich jetzt an die Simpsons denken?
0: An die Simpsons mit Mr. Burns.
1: Mr. Burns, der Maggie den Lutscher wegnehmen will.
0: Ich glaube, wenn du ein Kleinkind mit einem Lutscher, also ich meine jetzt nicht hier Michael Wendler oder so, ich meine jetzt wirklich so ein ich meine jetzt richtig so ein Lutscher zum Lutschen, eine Süßigkeit, in einen Raum sperrst. Und dann Donald Trump und Mutter Teresa reinlässt. Ich glaube, ich weiß, welcher von beiden den Kind den Lutscher klaut. Und das Portemonnaie. Und das verprügelt.
1: Ja.
0: Und danach Mutter Teresa verprügelt. Und dann sagt, I've won. I'm the best. I'm the best Süßigkeitenklauer ever. So.
1: Und Mutter Therese sagt, ich glaube, der hat ihm gerade die Brieftasche geklaut.
0: Oh la la. Ich habe die Anspielung verstanden.
1: Sehr
0: Mr. Tennant.
1: Gut.
0: Ja, finde ich schön. Was gab es noch? Es gab weitere Auszeichnungen, unter anderem in den Kategorien Biomechanik. Da war es die präzise Beschreibung des Küssens. Biologie, wo es um Trittexperimente mit Giftschlangen ging. Olfaktorik, wo es um elterliche Geruchswahrnehmung bei Babys versus Teenagern ging. Mikrobiologie, Auswertung von 1000 vergrabenen Unterhosen in der Schweiz zur Bestimmung der Bodengesundheit. Das
1: Was
0: doch mal
1: machen
0: vor.
1: Die da?
0: Moment, ich muss es noch. Das muss ich mir auf der Zunge zergehen lassen. Da. Auszeichnung in Mikrobiologie. Für die Auswertung von 1000 vergrabenen Unterhosen in der Schweiz zur Bestimmung der Bodengesundheit.
1: Frisch gewaschen oder getragene Unterhosen ist eigentlich die Kernfrage, die man jetzt stellen muss.
0: Ich weiß es nicht, aber es klingt interessant.
1: Ja, aber das verändert das gesamte Bild eigentlich.
0: Und warum in der Schweiz?
1: Moment.
0: Ja, wahrscheinlich, weil die da gewohnt haben, aber.
1: Unterhosen, Schweiz vergraben. Ist doch schön, dass das schon, wird mir schon vorgeschlagen. Und reine Baumwolle besteht aus natürlicher Zellulose, die von Bodenorganismen wie Bakterien, Pilze und Regenwürmern zersetzt wird. Okay.
0: Ja gut, aber hätte man dann nicht auch jedes Baumwolltuch nehmen können? Mussten es Unterhosen sein?
1: Wahrscheinlich gestiftet. Auch in der Wissenschaft. PR ist alles. Also du musst auch irgendwie Aufmerksamkeit
0: erreichen. Stimmt wahrscheinlich, ja.
1: Ja, ja, ja.
0: Hast du noch mehr zu oder springen wir zum nächsten Thema?
1: Nee, ich bin fix und fertig mit dem Thema.
0: Gut, dann schließen wir die News ab. Ich finde, die Ig Nobelpreise sind ein tolles Ding, sollten sie immer weitermachen und ist es sehr erheiternd. Apropos erheiternd, Superb. Das nächste Thema heute.
1: Ja.
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0: Cool. Wir haben heute zum Thema der Top 3 etwas ganz Tolles ausgewürfelt, denn wir haben die Top 3 Coversongs auf unserer Liste stehen. Was bedeutet, wir graben uns mal wieder durch die musikalischen Ergüsse der letzten Jahrzehnte und werden höchstwahrscheinlich völlig andere Antworten geben. Da bin ich
1: mit Sicherheit.
0: Ja. Also da bin ich mir ganz, ganz sicher bei. Dann sag mir doch mal in der Worst-Liste.
1: Ich kann definitiv sagen, dass meine Top 3 der Worst unter einem gemeinsamen Motto quasi stehen. Das sind Songs, die ich im Original total liebe.
0: Ja, ja, genau, das ist das Ding.
1: Die von Interpreten gecovert werden, die vielleicht im allgemeinen Blick der Gesellschaft das gar nicht so schlecht gemacht haben, aber für mich persönlich diese Coverversion einfach überhaupt nicht geht. Und da ist das definitiv eins davon. Ich will Sound of Silence natürlich nur von Simon und Furunkel hören. den Gag musste ich jetzt natürlich den kann ich nicht liegen lassen. Aber nein, diese Disturbed-Version, die ist auch so getragen und die ist auch so, ich weiß es nicht. Also natürlich ist ja auch das Original ist emotional, aber ich finde dieses, ich finde das so pathetisch und theatralisch, dieses Cover.
0: Man versucht auf künstliche Art und Weise eine Atmosphäre zu erschaffen, die es im Original alleine durch den Gesang gibt und nicht durch das Genre, was man versucht, diesen Song reinzuquetschen. Und wir beide haben das habe ich schon öfters festgestellt, beide eine große Affinität zu Simon und Garfunkel.
1: Durchaus.
0: Ich habe kürzlich tatsächlich zum ersten Mal die Reifeprüfung gesehen.
1: Ah,
0: wo ja. Fast komplett nur Simon Garfunkel Songs drin sind, extra für den Film ja damals geschrieben. Ganz auch Sound of Silence.
1: To you, aber Mrs. Robinson. Ganz,
0: bekannt. Ja. Ich liebe Simon Garfunkel unheimlich gerne und deswegen, für mich geht das gar nicht. Also, das ist, wenn der Graf sich hinstellt und sagt, so jetzt mache ich mal Emotion hier. Der von Unheilig.
1: Ja. Das geht schon in eine ähnliche Richtung, genau. Ja, ja. Ich verstehe das, ja.
0: Dann bin ich bei meinem Platz 3.
1: Ich bin gespannt.
0: Und das ist definitiv die Kategorie von das Original liebe ich über alles. Das ist nämlich ein Ärztelied.
1: Dann?
0: Das Cover, dem kann ich nur so viel abgewinnen, dass ich die Kuriosität dahinter irgendwie mag.
1: Okay.
0: Aber mehr auch nicht. Das wäre Heinos Cover von Junge.
1: Ja, okay. So. Damit habe ich jetzt schon gerechnet, ja.
0: Ja, ich glaube, ich habe es sehr gut umschrieben gehabt, dass man sich das schon denken konnte.
2: 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Ja. Löcher in der Hose und ständig dieser Lärm.
0: Das ist, also, als Kuriosum finde ich das unterhaltsam.
1: Aber das Existenz. Das ist zu groß gemacht worden.
0: Tut mir leid. Und der hat ja ein ganzes Coversong-Album aufgenommen, wo er ganz viele Rocksongs gecovert hat. Da war ja nicht nur die Ärzte, war ja auch Rammstein, hat er nicht Sonne gecovert? Eins, hier kommt die Sonne und so weiter.
1: Das habe ich tatsächlich vergessen, aber ich erwähne es jetzt hier, weil es gerade passt. Es gibt eine fantastische Version, Coverversion von Hier kommt die Sonne mit dem Krümelmonster auf YouTube. wo einfach das Instrumental von Hier kommt die Sonne genommen wurde und dann vom Krümelmonster, ich esse den Keks. Das ist die beste Version von Sonne.
0: Okay. Lass ich gelten. Ich habe auch nichts mehr dazu zu sagen. Heino, Junge.
1: Hörempfehlung.
0: Tut mir leid. Nee,
1: lieber Krümelmonster.
0: Dann lieber Krümelmonster.
1: Ich glaube, wenn das Krümelmonster die Ärzte gecovert hätte, wäre es auch besser gewesen.
0: Ich finde sowieso, die Ärzte sollten meiner Sesamstraße auftreten, wenn sie es noch nicht getan haben. Ich meine, die waren ja auch schon in der Tagesschau.
1: Ey, ich wollte gerade sagen, Tagesthemen, aber trotzdem, ja.
0: Dein Platz 2, bitte.
1: Mein Platz 2 geht wieder in eine sehr ähnliche Richtung und es ist in diesem Falle sogar wahrscheinlich die insgesamt wesentlich bekanntere Version des Songs. Es ist ein Original von den Beatles. Und es ist ein Ringo-Song. Es ist einer von diesen wenigen Ringo-Songs, die es gibt. Willst du überlegen?
0: Und der hat ja einmal Octopus Garden, ist, glaube ich, so das Bekannteste, was er so verbrochen
1: das
0: hat.
1: Das ist ja sogar der, den er, glaube ich, sogar mehr oder weniger komplett selbst geschrieben hat. Ja. Ich glaube, da haben die anderen, Lennon und McCartney haben auch gesagt, so, leck mich am Arsch, Feierabend. Und dann haben, glaube ich, Ringo und George Harrison zusammen haben Octopus's Garden noch fertig gemacht.
0: Ich glaube, das war auch einfach nur so ein Ding von, ach komm, lass ihn auch mal.
1: Lass ihn auch mal hatten die ja schon immer. Es gab ja eigentlich immer so, auf jedem Album gab es mal irgendwie so einen Song, da durfte Ringo mal singen. Aber in der Regel waren das Songs, die auch andere für ihn geschrieben haben. Ich glaube auch bei diesem, das ist auch ein Lennon-McCartney-Song. Der ist aber dann nachher sehr viel berühmter gemacht worden durch eine gewisse Reibeisenstimme.
0: Klär mich auf.
1: Es ist Joe Cocker mit With a Little Help from My Friends.
0: Natürlich.
1: Ja.
0: Stimmt, das war ein Beatles-Song.
1: Das war ein Beatles-Song.
0: With a Little Help from My Friends. Es gab ja auch irgendein Beatles-Tribute-Konzert, wo das irgendwie auch ganz groß gesungen wurde mit ihm zusammen und so.
1: Und es geht so ein bisschen auch wieder, der ist mir auch so ein bisschen, das ist eigentlich, in der Originalversion ist das so ein, es ist so ein niedlicher Ringo-Song. Es ist irgendwie so, der ist so sympathisch und der, in dieser Joe Cocker-Interpretation ist der wieder so, der ist so furchtbar ernsthaft und der ist so, well, help for my friends. Und im Original ist der so, oh, I get by with little help from my friends. Das ist so ein niedlicher Song, das ist so ein schöner, so ein angenehmer. Und ich mag einfach die Joe Cocker-Variante nicht.
0: Lass ich gelten. Ich glaube, da mag ich das Original auch deutlich lieber.
1: Ja.
0: Wobei die Beatles selber ja auch durchaus
1: Ringo Starr ist für mich einer der sympathischsten und liebsten Menschen, den diese Erde zum Glück noch beherbergt. Also,
0: Ringo Starr ist nämlich einer der zwei besten Beatles, die heute noch leben.
1: So, das für mich auch. Mindestens der zweite.
0: Bei Ringo Starr muss ich immer zuerst daran denken, ich glaube, das war ein Interview mit Jimmy Fallon, wo Jimmy Fallon oder Jimmy Kimmel, irgendeiner von den Jimmys ihn gefragt hat, du sag mal, ich habe gelesen, du hast früher als junger Mann hast du gesagt, Menschen über 60 sollten erschossen werden. Und jetzt bist du selber über 60, was sagst du jetzt dazu? Und dann sagt Ringo, ja, Zeit erschossen zu werden, ne?
1: Sehr schön, ja.
0: Sehr, sehr schön. Mein Platz 2.
1: Jetzt bin ich gespannt.
0: Die Beatles übrigens selber auch viel gecovert. Zum Beispiel Twist and Shout, war ja auch ursprünglich gar kein Beatles-Lied, ne?
1: Die ersten Beatles-Alben, die waren halb-halb meistens. Da war die Hälfte der Trackliste waren Cover-Songs.
0: Halb Schwein, ne? Ja.
1: So, genau, ja.
0: Mein Platz 2 springt als einzige in den Top 3 der Verse aus der Reihe heraus, dass ich das Original halt so gerne mag. Hier nämlich nicht. Also ich habe eigentlich nichts gegen das Original, es ist mir relativ egal. Oder gegen die Originale des Originals. Egal. Es geht um alles, was David Hasselhoff jemals auf Deutsch gesungen hat. Und da war einiges dabei. Du allein kannst mich verstehen. Also immer im schlechten Deutsch, aber irgendwie hat er es hinbekommen. Der hat viel von Peter Maffay damals gecovert und der hat auch vor ein paar Jahren wieder irgendwas gecovert. Jetzt habe ich es aber gerade vergessen.
1: Ja, aber Entschuldigung, wenn ich einen Song mit einem komischen Akzent in schlechtem Deutsch hören will, dann höre ich doch Peter Maffay selber und nicht Coverversionen davon. Nein, Entschuldigung, Peter Maffay ist super. Ich mag Peter Maffay.
0: Verdammt, ich lieb dich, hat er gecovert.
1: Oh Gott, ja. 2022. Aber irgendwie passt das. Also irgendwie, ich weiß auch nicht, so Matthias Reim und David Hasselhoff, irgendwie passt das auch schon wieder.
0: Ja,
1: aber ich verstehe es trotzdem, ja.
0: Ja, also alles, was David Hasselhoff jemand, also,
1: ja.
0: Nee, tut mir leid. Vor allem macht er das ja nur, weil er halt glaubt, dass Deutschland hier seine größte Fanbase ist, und ich bin mir immer noch sicher, dass das einfach so ein Running Gag ist, der einfach fortgetragen wird, dass die Deutschen so auf ihn stehen, weil so wirklich
1: und dass er die Mauer niedergesungen hat und all sowas, ja.
0: Ich glaube, das ist einfach so eine Urban Legend, die einfach immer fortgetragen wird. Die er aber selber glaubt.
1: Ja. Ja.
0: Ach ja. Kommen wir zu deinem Platz 1. Und wenn du willst, trommel ich auch was für dich.
1: Jawohl. Ja, mein Platz 1 folgt dem Muster, das ich eben beschrieben habe. Und es ist tatsächlich ein Song einer meiner liebsten Bands, nämlich The Who.
0: Wer?
1: The Who.
0: Wer?
1: The Why. Nee, das war die Stadt in Texas, glaube ich. The Who. Und die haben mal ein...
0: My Generation.
1: Genau das. Da geht's auch darum, dass man irgendwann sterben sollte, bevor man alt wird. Mhm. I hope I die before I get old. Keith Moon hat's geschafft. Die anderen... Aber die haben auch noch ein... Die haben noch einen anderen schönen Song gemacht, der nennt sich da nämlich Behind Blue Eyes.
0: Ach, ich weiß, du meinst den Mann mit der zurückgedrehten Baseballmütze.
1: Dieser Keks wird ein Weicher sein. Es ist der Limp Bizkit. Friedrich Durst, wie ich ihn auch gerne nenne. Friedrich Durst, Limp Bizkit haben in 2003 haben sie eine Coverversion von Behind Blue Eyes gemacht. Und was haben sie gemacht? Sie haben den geilen Rockpart hinten, der in dem Song im Original vorkommt, einfach rausgelassen.
0: Sie haben ja die Bridge entfernt. Ja.
1: Ja. Genau. Sie haben einfach den coolsten Part des ganzen Songs weggelassen und davon ein Cover gemacht.
0: Ich muss ganz ehrlich
1: sagen.
0: Und
1: ich verzeihe Ihnen das nicht.
0: Nein. Ich habe irgendwie nostalgische Gefühle für das Lied, weil das tatsächlich mein erster Berührungspunkt mit Behind Blue Eyes war. Und ich dachte, das ist ein verdammt gutes Lied. Später habe ich dann herausgefunden, dass das ein Cover war und mochte das Original auch lieber. Mhm. Aber ich habe trotzdem irgendwie nostalgische Gefühle für die Limp Bizkit-Version, die mein erster Berührungspunkt mit dem Lied waren.
1: Wahrscheinlich einfach dadurch, dass ich so ein großer The Who-Fan bin, dass ich sage so, nee. Ja, genau die. Dass ich einfach sage so, nee. Also den Part rauslassen, das ist schon, das ist ein Sakrileg. Ich liebe diesen... Ich liebe diesen geilen Rock-Bridge-Part, wie auch immer man ihn nennen will, wo dann nochmal so richtig Fahrt aufgenommen wird in dem Song. Ich liebe den heiß und innig, und dass man den weglässt bei einer Coverversion, finde ich sträflich, gerade als so eine verkackte New-Metal, was auch immer, Band. Da sind die eigentlich schon so harte Typen und dann machen die nur den tranigen Teil als Coverversion.
0: Ja, die wollten halt mal eine Ballade machen, ne?
1: 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So ein geiler Part, und den lassen die weg.
0: Alex,
1: so.
0: Kannst du bitte nochmal Keith Moon sagen?
1: Keith Moon?
12: Auch schon tot, ja.
13: Aha, Mensch.
1: Auch. Ja, das stimmt.
0: So. Ja. Kann ich verstehen, wie gesagt, ein paar nostalgische Gefühle für mich sind da, aber das Original ist deutlich besser. Deswegen,
1: so.
0: Dann kommen wir zu meinem Platz 1.
1: Jetzt geht's los.
0: Und ich bin mir relativ sicher, dass ich es beim letzten Mal schon angedeutet, wenn nicht sogar ausgesprochen hatte, weil das war direkt in meinem Kopf und es bleibt auch so. Das ist für mich eines der schlimmsten Cover aller Zeiten. Auch aus der Kategorie, dass ich das Original unheimlich liebe.
1: Mhm.
0: Es ist ein relativ langes Lied. Ich habe es in meiner Playlist, wenn es im Auto läuft. Wenn es im Auto läuft und ich fahre bei mir auf die Auffahrt rauf, ich muss das noch zu Ende hören, bevor ich die Mutter ausmache. Und wenn es die vollen 8 Minuten durchgeht, das wäre sind es sogar 12 Minuten, ich bin mir gerade nicht sicher, ist American Pie und in dem Falle die Coverversion von Madonna. Ganz schlimm. Die nimmt so ein tolles Lied und macht daraus so eine dermaßen beschissene 2000er Jahre Pop-Nummer, wo sie auch im ich erinnere mich noch an das Video, wie sie da auf dem Highway in Amerika vor so einem Greenscreen steht, oder so ein Greenscreen steht, oder so ein Highway, der hinter projiziert wird, und sie da in knappen Höschen

0: American Pie war der Bonustrack auf dem Album Music von Madonna.
1: Ja,
0: und da ist ein Song drauf, den ich, ja, den finde ich auch scheiße. Aber es gibt tatsächlich einen Song auf dem Album, den ich sehr gerne mag. Das ist Don't Tell Me.
2: Also ich dachte jetzt Octopus Garden.
0: Ja, natürlich, genau. Nee, ist keine Coverversion. Hat auch ein Musikvideo, wo sie vorm Greenscreen in irgendwie amerikanischer Wüste mit Cowboy-Hut. Ich glaube, die haben die wahrscheinlich alle hintereinander weggedreht. Aber das ist tatsächlich ein cooler Song, aber nee, die Coverversion bin ich komplett bei dir.
2: American Pie von Madonna ist für mich
0: nein.
2: Helene Fischer Niveau. Also wirklich, das ist ganz, ganz Bodengrund für mich. Das ist ganz schlimm.
0: Ja.
2: Gut. Alex, was hast du denn auf Platz 3 in der Bestliste stehen?
0: Da kann ich noch mal ein bisschen fortführen, das, wo Interpreten, die ich gut finde, quasi andere Interpreten ehren, von denen sie selber inspiriert wurden. Und in dem Fall ist das Guns N' Roses mit einem Cover von Nazareth, nämlich Hair of the Dog.
2: Mir sind ganze Rosen auch lieber, halbe Rosen, was wird's denn damit?
0: Ist richtig, ja. Nein, die schottische Rockband Nazareth, wie man hierzulande auch sagen würde, mit Hair of the Dog und
2: Guns N' Roses generell auch eine Band, die sehr viel gecovert hat.
0: Sehr viel gecovert hat, ja.
2: Knocking on Heaven's Door, auch ein Cover.
0: Knocking damals. On Heaven's Door, Live and Let
2: Live
0: Die.
2: Live and Let Die, natürlich ein Beatles-Cover. Ja. Also,
0: ja, nicht Beatles, aber Paul McCartney.
2: Ja. Den Fehler gestehe ich mir selber ein, darf man mal machen.
0: Das ist richtig. Nee, und ich mag diese Coverversion eigentlich alle ganz gerne. Ich mag auch die ganzen Roses-Versionen von Live and Let Die und ich mag auch Knocking on Heaven's Door von Guns N' Roses. Aber ich mag ganz besonders die schöne, rohe Energie, die in dieses Nazareth-Cover, das ist ein furchtbarer Name zum Aussprechen. Ich sag Nazareth.
2: Nazareth.
0: Ist einfacher. Die Gesangsstimmen von Axl Rose und dem Nazareth-Sänger Dan, ich vergesse immer, wie er heißt. Er heißt Dan irgendwas. Dan, nicht Kaffee, aber so ähnlich. Leider Dan mittlerweile auch tot.
1: Auch schon tot, ja.
3: Aha, Mensch.
0: Ja, auf jeden Fall die raue Energie, die haben eine ähnliche Gesangsstimme und das ganze Roses-Cover von Hair of the Dog, das tritt so richtig nochmal in den Arsch und geht gerade nach hinten raus nochmal so richtig in die Vollen und ich find's einfach geil. Ist eine wunderbare Coverversion, die ich sehr liebe.
2: Sehr gut. Bei mir auf Platz 3 ist ein deutsches
0: Jawohl.
2: Lied.
0: Oh.
2: Und ich mag das Original schon sehr, sehr gerne. Und ich habe es mal gesagt, das ist von den... Ich habe ja kein Herz für 80er-Jahre-Synthie-Pop. So gar nicht. Ist gar nicht mein Ding. Synthesizer, Pop, Rock, gar nichts. Null. Mit einer Ausnahme. Ich liebe ja Forever Young. Ich finde, das ist eines der besten Lieder, die je geschrieben wurden. In sehr, sehr vielen Variationen. Es gibt sehr viele Coverversionen davon und ich mag die meisten davon. Aber einen, die ich ganz besonders mag, weil sie mich irgendwie auch schon immer angesprochen hat, in meiner jungen, wilden, rebellischen Jugend, ist die Version von den goldenen Zitronen für immer Punk.
0: Oh.
2: Und es ist tatsächlich...
0: Ich dachte schon, du sagst jetzt die Karel Gott mit Bushido-Version für immer jung.
2: Für immer jung, ein Leben lang,
0: für immer jung. Ja.
2: Das fällt so in die Kategorie Heino Junge für mich. Als amüsante Kuriosität nehme ich es mit, aber nein. Das könnten wir eigentlich fast noch in die Verse reinschieben. Aber nein. Für immer Punk von den Goldenen Zitronen. Auch kürzlich nochmal in einer leicht abgewandelten Version auf dem letzten Toten Hosen Album, wo sie ja zwei CDs hatten. Erste CD ist mit Original Songs und zweite CD nur mit Coversongs, wo auch eine Coverversion von Forever Young drauf ist, aber mit einer Liedzeile, wo auch für immer Punk gesungen wird. Und ich glaube sogar auch mit den Sänger von den Goldenen Zitronen an dieser Stelle. Das ist tatsächlich ein Lied und das können wir festhalten, testamentarisch. Das möchte ich, dass auf meiner Beerdigung gespielt wird.
0: Ja.
2: Ganz unironisch. Ich meine das wirklich so, wie es ist.
0: Ja,
2: das ist ein Lied, das hat mich immer begleitet. Und das ist

0: möchte ich auf meiner Beerdigung gespielt haben wollen. Wenn ihr das nicht macht, ihr Säcke, dann komme ich zurück.
1: Dann kommst du wieder raus. Genau. So. Sehr schön, ja. Ja, ja, ja. Kann ich verstehen.
0: Ne? Jesus 2, diesmal meint er es ernst. Dann kommt keine Auferstehung. Dann kommt nur noch...
1: Der Jesus.
0: Dann heißt es
1: Der Rennen. Alte Lattenjub.
0: So. Ja. Dein Platz 2, bitte.
1: Mein Platz 2 ist, ist ein Song, der in seiner bekanntesten Fassung ja auch schon eine Coverversion ist, weil das Original ist mehr so, geht so in Richtung Folk-Song mit Herkunft ungeklärt. Es ist, ich kann schon mal sagen, House of the Rising Sun.
0: There is a house in New Orleans.
1: Das ist die Version von den Animals, die so jeder kennt.
0: Die Tierchen, genau.
1: Die ich aber ein bisschen träge und langweilig finde. Ich finde sehr viel geiler die schön hartrockige Version von 1970 von Frigid Pink.
0: Ich glaube, kenne ich gar nicht.
1: Sehr, sehr geiles, ich sage es mal auf gut Deutsch, sehr geiles Gitarrengewichse in diesem Song. Mhm. So eine richtig geile Hardrock-Nummer und eine schöne Gesangsstimme und einfach so ein schönes Hardrock-Brett. Einfach so 70er Jahre Hardrock, so ein bisschen psychedelisch und ich mag es sehr gerne. 1970, Frigid Pink, House of the Rising Sun ist meine Lieblingsversion dieses Songs. Und der Song an sich ist auch ein geiler Song. Ja. Aber ich mag halt die Animal-Version nur so
0: halb gerne. Ich wette, da gibt es eine deutsche Fassung. Das Haus der aufgehenden Sonne oder irgendetwas.
1: Dort steht ein Haus in Wuppertal.
0: Wuppertal, das New Orleans Deutschlands.
1: Na klar, mit der Schwebebahn. Also,
0: sehr schön. Mein Platz 2.
1: Ja.
0: Ist ein Cover, welches ich durch einen Film auch in meiner Jugend aufgenommen habe, wo ich das Original aber auch sehr schätze, aber das Cover noch deutlich mehr mag, weil es halt mehr mehr ins Punkige, Rockige übergeht. Es ist ja, ich komme ja, du bist ja der Mädler, ich bin ja der Punker, so die musikalischen Gegenden, aus denen wir hervorgekrochen sind oder reingezogen, eins von beiden, erst das eine, dann das andere. Und es ist aus dem Film Soundtrack von 10 Dinge, die ich an dir hasse. Generell ein ziemlich cooler Soundtrack und auch ein ziemlich guter Film, auch nach heutigen Standards noch. Und es ist I Want You to Want Me von Letters to Cleo. Im Original war das Sheep Trick im Original? I want you to want me, I need you to need me. Weißt du nicht, ne?
1: Kann ich dir nicht beantworten.
0: Ich glaube, es war Sheep Trick im Original. Mhm. Aber die Version von Letters to Cleo, ich bin ja nicht so der große Fan von weiblichen Gesangsstimmen. Oder so meine ich jetzt auch nicht auf Feminazi, wie sagt man? Wenn jemand keine Frauen
1: weg
0: mag.
1: Vom Mikrofon zurück an Herd. So. Das ist deine Aussage.
0: Nein, das meine ich eben nicht, aber es ist, ich bin einfach irgendwie eher auf Männerstimmen geprägt. Aber es gibt Ausnahmen. Ich mag ja zum Beispiel auch Wir sind Helden.
1: Du stehst halt mehr auf Männer, das ist doch in Ordnung.
0: So, das ist halt so. aber das ist so ein Ding, wo ich sage, da ist die Version mit der kleinen Rockröhre von Letters to Cleo deutlich geiler als das Original. Mhm. Das Original ist halt doch eher ein bisschen biederer 70er Jahre Rock, Classic Rock. So, war das Sheep Trick? Ich meine, es war Sheep Trick, warte mal.
1: Ich kann es nicht beantworten.
0: I want you to want... Ja, Sheep Trick, genau. Habe ich richtig
1: gehört. Guck an.
0: Also, Letters to Cleo, I want you to want me. Eines der großartigsten Cover, die ich kenne.
1: Mhm.
0: Gut.
1: Cool.
0: Ich möchte fast wetten, wir haben dasselbe auf Platz 1.
1: Meinst du? Ich glaube das nicht.
0: Meinst du nicht?
1: Nee, glaube ich nicht.
0: Also da du es bisher noch nicht erwähnt hast...
1: Vielleicht habe ich was total Offensichtliches vergessen.
0: Das kann gut sein. Bevor ich den Trommelwirbel abhaue, trägt die Person, die dein Platz 1 besingt, gerne schwarz? Oder ist sie dafür bekannt, auch gerne schwarz zu tragen? Wenn du nicht sofort ja sagst, dann haben wir vermutlich nicht den
1: gleichen. Ich sage nicht sofort ja, aber ich gehe mal ganz stark ja. Also ja, aber ich glaube trotzdem nicht, dass wir denselben.
0: Okay.
2: Interessant.
0: Dann bin ich,
2: jemand,
0: bin
2: der gerne schwarz trägt.
0: Dann bin ich gespannt auf deinen Platz 1.
1: Ich bin ja auch so ein alter Beatles-Fan, muss ich ja okay, sagen.
0: Dann haben wir definitiv nicht den ersten, den gleichen Platz 1.
1: Jetzt bin ich total gespannt, was dein Platz 1 ist, aber erstmal meiner. Ich bin totaler Beatles-Fan und ich bin besonders bei Beatles-Songs auch sehr großer George Harrison-Fan.
0: Mhm.
1: Und da gibt's natürlich einen Song, der auch ganz besonders großartig ist. Das ist Here Comes the Sun.
0: Here comes the sun, di-du-du-du, here comes the sun.
1: Und das ist ja auch ein sehr, sehr fröhlicher, sehr lebensbejahender Song.
0: Das,
1: möchte ich
0: das
1: fast
0: war
1: sagen.
0: Ja auch noch ein Lied vor der Drogenzeit.
1: Ja. Ja, ach, knapp. Da haben die auch schon einiges eingepfiffen, glaube ich.
0: Aber es war noch nicht die Oktopuszeit. Das war noch.
1: Das stimmt. Little darling, it's been a long, cold, lonely winter.
0: Ja.
1: Und ich habe jetzt hier eine Coverversion, die dreht den Song ein bisschen und macht quasi, man könnte schon fast sagen, einfach so eine Moll-Coverversion davon. Da geht es nämlich dann, little darling, it's been a long, cold, lonely winter. Also eine sehr,
0: okay.
1: Ja, und das ist die Coverversion der schwedischen Metalband Ghost. Es ist auch eine sehr getragene Version, aber eine unglaublich geile Version. Also es ist nicht so das Getragene, was mich bei anderen Sachen jetzt teilweise auch genervt hat, sondern es ist eine dem Song angemessene Version. Wie ich finde, und die mich auch irgendwie, weil sie sowas Eigenes reinbringt, weil sie so einen ganz eigenen Sound auch reinbringt, sowas sehr, sehr orgellastig und sowas sehr Theatralisches, aber auf eine gute Weise theatralisch.
0: Du orgelst das ja auch gerne mal einen rein und deswegen.
1: Ich orgel mir auch gerne mal eine rein und deswegen Ghost, die Coverversion von Here Comes the Sun. Sehr, sehr gefühlvoll, emotional auch irgendwo, ja.
0: Ich kenne die Coverversion nicht, ich kenne das Original, ich mag das Original unheimlich gerne. Und unsere Beatle-Leidenschaft ist ja auch bekannt, dass wir da auf einen sehr gemeinsamen Nenner stehen. Kannst du der Version nichts sagen?
1: Ja, ich werde dir einen Link zukommen lassen. Aber jetzt bin ich gespannt wie ein Flitzebogen, was ich vergessen habe.
0: Ich wundere mich wirklich, weil das war tatsächlich das allererste, was mir einfiel, als ich gedacht habe, was sind die besten Coversongs. Und es ist halt auch einer der bekanntesten Künstler, die es so gibt. Na gut, ich würde nicht sagen Beatles-Größe, aber was für amerikanische Verhältnisse schon recht nahe kommend. Und es wundert mich ein bisschen, weil gerade das Album, wo dieses Lied drauf ist, ist für die herausragenden Coverversionen bekannt. Und es war kurz vor dem Tode des Künstlers. Unter anderem sind darauf auch gewesen ein Cover von Personal Jesus. Von, war das Marilyn Manson Original? Ich glaube ja, ne? Personal Jesus.
1: Nicht Marilyn Manson, aber ja.
0: War das nicht Marilyn Manson?
1: Der hat das gecovert, aber das Original ist von Depeche Mode.
0: Stimmt.
1: Ja.
0: Deswegen war ich gerade durcheinander. Aber der hatte, weil ich dachte, das kann nicht gewesen sein, das war danach, glaube ich. Egal, ich spreche weder von den einen noch den anderen. Ich meine auch nicht Personal Jesus, ich meine Hurt von Johnny Cash. Ja.
1: Der ist mir tatsächlich, den hätte ich nicht in die Top 3 genommen, aber der ist mir hinten übergefallen. Den hätte ich auf jeden Fall eigentlich bei den Knapp vorbei erwähnen wollen. Ja.
0: Ich finde, Hurt ist im Original von Nine Inch Nails. Und ich mag das Original nicht besonders gerne. Ich finde, das ist ein durchtriefter, melodramatisches Pop-Lied von Nine Inch Nails, was gerne, was so ein bisschen einen auf Disturbed macht. Also nicht gesanglich, aber so Atmosphäre erschaffend. Und Johnny Cash hat dieses Lied genommen, hat diesen Text genommen, hat sich hingesetzt mit seiner Country-Gitarre und hat es einfach runtergespielt. Und es ist so ein ehrliches Lied von Johnny Cash, gerade in Anbetracht dessen, dass er kurz zuvor seine Frau verloren hat, dass er selber kurz nach den Aufnahmen gestorben ist. Ich finde, das ist einfach in allen Belangen ein Stück Musikgeschichte tatsächlich. Hört von Johnny Cash. Das ist für viele Johnny Cash, Ring of Fire und Folsom Blues, Walk the Line, ne, alles ja.
1: Walk the Line auch ganz großartig, ja.
0: Aber
1: ja,
0: für mich ist das Johnny Cash-Lied Hört. Weil das ist das Lied, wo Johnny Cash irgendwie seine Seele gezeigt hat. Dieser alte, gebrechliche Mann, schwer krank, der sich nochmal hinsetzt und einfach nur dieses traurige Lied singt.
1: Ja, für mich ist der Song aber immer noch, ich hab einen Ring um meine Eier
0: und es tut so weh.
1: Ja. Nein, absolut. Den habe ich, wie gesagt, der wäre bei mir nicht in die Top 3 reingekommen, weil mir da die anderen Sachen böserweise wichtiger sind, aber den hätte ich auf jeden Fall eigentlich bei den knapp vorbei. Den habe ich auch zwischendurch im Kopf gehabt und habe ihn dann wieder aus den Augen verloren. Den hätte ich eigentlich auf jeden Fall zumindest bei den knapp vorbei, bei den Best.
0: Deswegen habe ich gedacht, du hast ihn auf Platz 1 auf, weil du ihn vorher nicht erwähnt hast. Ich dachte, das müsste er eigentlich drin haben. Das war so mein Gedanke. Deswegen war ich mir so sicher, dass wir beide den gleichen Platz 1 haben, als du ihn bis dahin erwähnt hattest. Also.
1: Aber der sieht dir doch ein bisschen unterschiedlich,
0: Da sind wir ein bisschen unterschiedlich, aber ich kann mit deinen Listen leben. Kannst du mit meinen leben?
1: Nein.
0: Tja, dann gehe ich jetzt. Tschüss. Ja.
1: Und deswegen werde ich mir jetzt hier diesen Bläser hier an den Kopf setzen und mir das Leben auspusten.
0: Und nein. Danach singst du, hurt myself today. Ja.
1: Genau. Ich kann damit leben. Sehr gut. Ja.
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1: Naja, was willst du machen? Ja.
0: Was willst du machen? Ich sag dir, was ich machen will.
1: Feierabend für heute, ne?
0: Fast. Ich will dich erst noch fragen, sag mal, Alex, wie haben dir denn deine Bierchen geschmeckt?
2: Des Monats.
1: Da habe ich sogar extra die Flaschen nochmal vorgekramt. Also, zuerst habe ich ja das gute südkoreanische, nicht-kommunistische Cass Fresh Cold Brewed verzehrt. Und das war wirklich, das hat wirklich was sehr Frisches, sehr Angenehmes, Belebendes, möchte ich fast sagen, gehabt. Das hat mir die Lebensgeister wieder hineingetrieben. Und dann habe ich mir die Lebensgeister wieder weggeschossen mit dem Grünbacher Prinzenbock-Weiße. Ich bin ja nicht so der größte Weißbier-Fan eigentlich, aber für ein Weißbier war das durchaus schmackhaft.
0: Okay.
1: So.
0: Das ist schön. Ich habe jetzt eigentlich gedacht, du machst nochmal den Bayerhammer, aber den hast du halt schon wieder
1: vergessen. Ey, komm hier, alles
0: Kannst du so bitte die komplette Abmoderation machen?
1: Das kann ich auch machen. Also wir haben da wieder eine gute Sendung gehabt und da muss man wirklich sagen, dass wir hier die Insel und so weiter und da haben wir, das ist ja ein Oktoberfest und wir sind ja da noch ein Maß und Ozapft ist und da bereit ist die Tür und in diesem Sinne haben wir und da kann man sagen, dass wir im weitesten Sinne die Zuschauer so sagen und das ist ja gut, das ist ja und da, ja, fertig.
0: Tschüss.
1: Tschüss.
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1: Ich glaube, in der nächsten Sendung muss ich jetzt nur noch Norddeutsch snacken, um das wieder so ein bisschen aus dem System rauszukriegen, nicht wahr?
0: Ja, da fühle ich mich auch gleich wieder wie zu Hause und nicht so angewidert.
1: Ja, Hummel, Hummel, Mors, Mors.

Meine lieben Hörer, ein herzliches Hallo. Wir sind im Oktober angekommen und es gibt eine neue Ausgabe mit Katrins Wunschbox mit vielen, vielen tollen Interpreten. Lassen Sie sich mal wieder verzaubern. Und gestartet bin ich in die Oktoberausgabe mit Uta Bressan und Jürgen Rentfort. Und die Doris Engelin aus Mühl in Nordrhein-Westfalen hat mir hier wieder eine Nachricht hinterlassen. Hallo, liebe Katrin, ich wünsche mir von Uli Bastian den Titel Nah am Feuer und schicke liebe Grüße an alle, die Doris.

Eine weitere Nachricht ist eingegangen von Patrick Weitra. Er schickt musikalische Grüße mit Fantasy und ihrem tollen Titel Bonnie und Clyde an alle Hörer von Hit Radio Sul und wünscht allen eine tolle Sendung. So wie

Hallo, grüß euch, da ist der Fernando von Vincent und Fernando. Wir dürfen wieder mal bei der Wunschbox dabei sein und wünschen euch viel Spaß und Freude mit der Katrin.

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Spiel mir noch einmal das Liebeslied. Ein toller Song von Katrin und Peter, und die Elfriede Mühl aus Lauchhammer schickt musikalische Grüße an alle, die sie kennen.

Die Stimmen der Berge werden gewünscht von Silvia Hohes aus der Schweiz. Und mit dem Titel Das kommt gut gehen liebe Grüße an alle Fans der Stimmen der Berge und die Hörer der Wunschbox, die Silvia.

Alice Königsberg hat ebenfalls eine Nachricht hinterlassen. Liebe Katrin, ich wünsche mir vom Schlagerduo Norbi und Cindy Berger den Titel Doch die Liebe, sie bleibt. Ich sage Danke und grüße alle Fans von Norbi und Cindy Berger, die Fanclub-Betreuung Marlies.

Im Oktober finden zahlreiche Oktoberfeste statt, meine lieben Hörer. Da wird gefeiert, gesungen und getanzt. Und zünftig spielen hier in meiner Sendung jetzt Ronny Gander und die Draufgänger mit ihren tollen Partyhits.

liebe Katrin, mein Musikwunsch Merkur, wer ist jetzt dieser Jürgen? Leider wurde der Name nicht mit angegeben.

Meine lieben Hörer, die Tage werden kürzer. Wir kuscheln uns ein bei einer heißen Schokolade und Kerzenschein. Und was darf da auch nicht fehlen? Kuschelsongs Ihrer Stars und Sternchen. Bitte schicken Sie mir für November Kuschelsongs an katrinswunschbox.schimdofri.com und Sie können sich freuen über eine bunte Musikmischung mit Kuschelsongs Ihrer Stars und Sternchen.

Du bist Liebe, Licht und Leben, so heißt der aktuelle Titel von Nicefield. Und die Susanna schickt mit diesem Song musikalische Grüße an alle Hörer der Wunschbox.

Ich grüße meine Familie, alle Hörer von Katrins Wunschbox und das gesamte Radioteam. Das schreibt mir hier der Dirk und er wünscht sich Klaus Denzow.

Und weiter geht es hier in meiner Sendung mit fahrenden Musikanten. Dagmar, Dagmar und die Regina, zusammen bringen sie 235 Jahre Lebenslust auf die Bühne. Doch die drei Showlegenden verbinden in erster Linie wenig, außer der Tatsache, dass sie ihre größten Erfolge schon in den 1970er Jahren in der ostdeutschen Unterhaltungsbranche feierten. Die Goldenen Girls des Ostens touren im Herbst 2026 mit ihrer Show durch das Land. Viel Freude, meine lieben Hörer!

Schlagerhimmel präsentiert hier in meiner Sendung im Oktober Tom Stern, Abschied vom Meer. 1956 machte Freddie Quinn den Titel bekannt. Genau 70 Jahre später greift Tom Stern dieses besondere Stück Musikgeschichte wieder auf und schenkt ihm eine neue Version für das Jahr 2026. Nicht mit dem Anspruch, das Original zu ersetzen, sondern als respektvolle Verneigung vor einem Lied, dessen Bilder und Gefühle auch 6 Jahrzehnte später nichts von ihrer Kraft verloren haben.

Marc Lorenz wird gewünscht von Stefanie Götz. Sie wünscht dem Marc alles Liebe und Gute. Und weiter hat auch geschrieben Roland Wieland. Und auch der Matthias Witt hat mir hier eine Nachricht hinterlassen. Liebe Katrin, ich freue mich im Oktober über den Titel von Marc Lorenz. Liebe ist wie ein herrlicher Song. Und ich schicke liebe Grüße an Marc und alle Fans von Marc.

wer den Marc mal wieder live erleben möchte, am 25.10.26 ist sein Konzert im Nürnberger Literaturhaus. Und weiter geht es mit Martin Jün, Warum du?

Der bunte Strauß wundervoller Melodien darf auch nicht fehlen in meiner Oktoberausgabe. Geschrieben hat mir die Elfriede Mühl aus Lauchhammer und sie wünscht sich Uta Karina, Conny Singer und Brigitte Träger. Und mit diesen Damen schickt sie musikalische Grüße an alle Hörer der Wunschbox und wünscht allen einen schönen, sonnigen Oktober. Thank you.

Schlagerhimmel präsentiert hier in meiner Sendung Denise Blum, Fahnen auf dem Mond. Dieses wunderschöne Gedankengemälde erscheint im neuen Gewand. Denise, die seit geraumer Zeit fester Bestandteil der Schlagerwelt ist. Dieses Lied erzählt davon, dass es lohnt, den Bedenken anderer zu trotzen und den eigenen Weg nicht nur zu finden, sondern auch zu gehen.

Die nächsten Interpreten hier in meiner Wunschbox Spielberg sind live zu erleben am 9. 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

Hallo, liebe Hörerinnen und Hörer von Katrins Wunschbox. Hier ist Daniela Flickentanz und ich wünsche euch ganz viel Freude mit meiner Musik. Alles Liebe, eure Daniela. Weiße Zeit.

Mit der sympathischen Sängerin Tammy geht meine heutige Ausgabe dem Ende entgegen. Meine lieben Hörer, denken Sie an November, an Ihre Wünsche und Grüße für eine Kuschelsendung hier bei Katrins Wunschbox. Und bis dahin sage ich Ihnen und Euch ganz, ganz lieb Tschüssi, Ihre und Eure Katrin.

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1: Herzlich willkommen. Heute sprechen wir über die sogenannte MINT-Bildung und ehrliche Stromverträge. Aber natürlich haben wir auch heute wieder unsere Technik-News mit dabei und unsere Rubrik Futter für die Hardware. Diesmal stellen wir den Film In the Grey vor.

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1: Viele Grundschulen stehen jedes Jahr vor derselben Herausforderung. Immer mehr Schulanfänger kommen mit sprachlichen Defiziten in die erste Klasse. Die Folgen reichen weit über den Deutschunterricht hinaus. Denn Sprache ist die Grundlage für Lernen in nahezu allen Fächern. Und auch in der Politik wird gerade heiß über dieses Thema diskutiert. Denn beim neuen Kita-Startchancen- und Qualitätsentwicklungsgesetz geht es um weitere Sprachförderung in Kitas. Eine Möglichkeit, Kinder früh zu stärken, liegt aber auch dort, wo viele sie zunächst nicht vermuten, in der MINT-Bildung. MINT ist ja die Abkürzung für Mathematik, Informatik, Naturwissenschaften und Technik. Wie das genau funktioniert und warum forschendes Lernen ein wichtiger Baustein für mehr Bildungsgerechtigkeit sein kann, das weiß Jessica Martin.
2: Manche Kinder hören bis zu ihrem vierten Lebensjahr 30 Millionen Wörter weniger als andere. Das behindert ihre sprachliche Entwicklung und erschwert Bildungsgerechtigkeit, sagt Dr. Tobias Ernst, Vorstand der Stiftung Kinder forschen.
3: Wenn man schon von Anfang an auf der Ebene in der Sprache ein Defizit hat, dann hat man auch weniger Freude am Lernen, weniger Selbstwirksamkeitserfahrungen in den Lernprozessen, ist da weniger motiviert. Und am Ende des Tages wird es in der ganzen auch schulischen Karriere immer schwierig sein, auch zum Beispiel Matheaufgaben gut zu lösen, wenn schon das Lesen der Textaufgabe eine Herausforderung darstellt.
2: Die Lösung: MINT und Sprache miteinander verbinden, denn wer forscht, spricht, erklärt Dr. Stefanie Kademann von der Stiftung.
4: Also wir wissen aus Studien, dass das Forschen ein idealer Sprechanlass ist. Die eigene Neugier, der Stolz über das gerade Herausgefundene, das sprudelt förmlich aus den Kindern heraus. Und wenn wir Erwachsenen das aufgreifen, in Gesprächen vertiefen, dann sehen wir, dass der Wortschatz wächst, die Sätze länger werden, die Kinder sich gezielter ausdrücken. Also kurz gesagt, solche Gespräche rund ums Forschen fördern genau die Art von Sprache, die Kinder fürs Leben und die Schule brauchen. Und schön ist, dass alle profitieren, auch Kinder, die mehrsprachig aufwachsen.
2: Um solche Gespräche zu fördern, qualifiziert die Stiftung Kinder forschen Kita-Fachkräfte, zum Beispiel über Fortbildungen und Online-Kurse, so Dr. Stefan Gühmann, der erklärt, wie forschendes Lernen im Kita-Alltag aussehen kann.
5: Es geht nicht darum, den Kindern die Welt zu erklären, sondern mit den Kindern sich gemeinsam auf Augenhöhe auf den Weg zu machen, die Phänomene, die sie da beobachten, sich zu erklären. Und das ist sozusagen automatisch dann auch sprachförderlich, weil man auch über das spricht, was man dort sieht. Und es ist auch wichtig, dass man das im Kopf hat, dass viele Fachbegriffe im Alltag eine andere Bedeutung haben. Also das Thema Wurzel zum Beispiel, Wurzel in der Mathematik ist etwas anderes als die Wurzel, die man vielleicht essen kann.
1: Wer forscht, spricht und lernt. So kann man aktuelle Erkenntnisse zusammenfassen, die zeigen, dass entdeckendes und forschendes Lernen den Wortschatz und die Sprachbildung von Kindern stärkt. Damit dieses Potenzial schon früh genutzt wird, unterstützt die Stiftung Kinder forschen pädagogische Fachkräfte in Kitas, Horten und Grundschulen mit Fortbildungen und Materialien. Mehr Infos gibt's unter stiftung-kinder-forschen.de.

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1: Ein Arbeitszeugnis kann darüber entscheiden, ob wir einen Job bei einem neuen Arbeitgeber bekommen oder nicht. Jede siebte Firma lässt diese Zeugnisse mittlerweile von KI verfassen. Das geht aus einer Bitkom-Umfrage hervor. Personalabteilungen setzen generell immer mehr auf künstliche Intelligenz, am häufigsten bei der Weiterbildung von Mitarbeitern. Einen Banküberfall mit Hilfe von KI planen? Eine gute Idee hat sich ein 23-jähriger in Omaha im US-Bundesstaat Nebraska gedacht. Unter anderem hatte der Mann ChatGPT gefragt, wie lange es denn dauert, bis die Polizei da ist. Wirklich clever hat er sich nicht angestellt. Kameras haben sein unmaskiertes Gesicht gefilmt und sein Auto samt Kennzeichen. Auf seinem Handy haben die Ermittler dann die Chatverläufe mit der KI gefunden. Jetzt muss er über 10 Jahre ins Gefängnis. Beim Thema Videobeweis bekommen die Fußballfans jetzt Rückendeckung aus der Bundesliga. Der FC Augsburg spricht sich klar für die Abschaffung des VAR aus. Geschäftsführer Michael Ströll kritisiert, dass der Videoreferee mehr neue Diskussionen auslöst, als alte zu lösen. Und dass die Emotionen dabei auf der Strecke bleiben.
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1: Coolness, exzellente Action und lässiger Humor. Das zeichnet die Filme des britischen Regisseurs Guy Ritchie aus. Auch sein Actionfilm In the Grey, der an echt spektakulären Schauplätzen gedreht wurde, ist voll davon. Außerdem überzeugt er durch ein unschlagbares Top-Ensemble rund um Jake Gyllenhaal. In the Grey kann man ab dem 4. 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Auf DVD, Blu-ray und in 4K Ultra HD. Mario Hattig verrät uns mehr.
2: Rachel Wild ist Anwältin und Spezialistin für extrem heikle Fälle.
3: Ich arbeite an der Grenze zwischen moralisch und unmoralisch. Zwischen schwarz und weiß. Ich agiere in der Grauzone.
2: Unterstützt wird sie dabei von zwei besonders feinen Helfern.
3: Bronco und Sid sind die einzigen, denen ich mein Leben anvertraue.
4: Das Hemd ist klasse.
5: Ist Seide.
4: War ja klar.
2: Selbst die brenzligsten Situationen meistern sie eloquent und schlagfertig.
6: Gary! Schaffen Sie die beiden hier raus.
5: Gary, einen Moment. Es gibt zwei Varianten für den Ablauf hier.
7: Exponat A.
5: Gary wartet geduldig bei der Tür.
7: Exponat B.
5: Gary wagt ein kühnes Unterfangen und Sie dürfen ihn die nächsten zwei Stunden von der Wand kratzen. Ich weiß, welche Variante Gary bevorzugt.
7: Gary.
2: Doch als sie $1 Milliarde zurückholen sollen, die ein skrupelloser Despot hinterzogen hat, helfen ihnen nur noch Sprengstoff und schwere Waffen weiter.
8: Das ist Salazars Insel. Die Polizei wird von ihm geschmiert. Und er hat eine ziemlich erfahrene Privatarmee.
9: Entfernung?
5: 300. Warte, 275.
9: Ich brauche eine Entscheidung.
5: 250. Gib Futter, Mutter.
2: Aber wird das reichen, um die Mission zu erfüllen und um heil von der Insel runterzukommen?
10: Das dürfte ein Problem sein.
5: Mir ist bewusst, dass eine 90 Meter tiefe Schlucht vor uns liegt. Aber rennt man mit genügend Anlauf, wird dabei immer schneller und flattert mit den Armen, sollte das einen harten Aufprall verhindern.
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2: Stromtarife vergleichen ist oft komplizierter, als es auf den ersten Blick scheint. Viele Zahlen, große Versprechen, ja, und dann die Frage, was am Ende wirklich fair ist. Darüber spreche ich jetzt mit Dirk Müller, Geschäftsführer beim Energieanbieter ePrimo. Hallo.
3: Hallo, danke für die Einladung.
2: Herr Müller, warum ist es denn so schwer, Stromtarife wirklich fair miteinander zu vergleichen?
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3: 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Und der lässt den Tarif im ersten Jahr günstig aussehen. Entscheidend sind aber Arbeitspreis und Grundpreis. Also das, was Kundinnen und Kunden dauerhaft wirklich zahlen. Und genau das geht beim ersten Blick auf die vielen Angebote oft unter.
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3: 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Ohne Tricks und ohne versteckte Effekte. Für Verbraucherinnen und Verbraucher heißt das, sie sehen klar, was sie zahlen und müssen nicht jedes Jahr neu vergleichen und wechseln, nur um wieder ein gutes Angebot zu bekommen.
2: Wie kommen wir denn an ein faires Angebot?
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2: Dirk Müller vom Energieanbieter ePrimo. Ich danke Ihnen für das Gespräch.
3: Sehr gerne.
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1: Und mit Sascha Piero von Marquez. Die Band wird in diesem Jahr bereits 20.
2: 20 Jahre ging dann doch im Ende schnell rum. Und ja, wir feiern das ja schon seit 20 Jahren. War ein Witz. Also ich glaube, 20 Jahre fühlt sich auch für uns irgendwie nach Wow an, lange Zeit. Und wir haben schon so ein wenig das Jahr immer mal wieder mit kleinen Treffen und mal da essen gehen und sagen, ach Mensch, cool, über alte Zeiten reden, das ist toll. Es ist immer so, wenn man selbst 20 Jahre schon zusammen ist, am Stück als Band, wir haben ja keine Pause gemacht dazwischen, merkt man das gar nicht so richtig.
1: Gefeiert wird das unter anderem mit einem neuen Album.
2: Ja, ein neues Album, ein sehr schönes Album finden wir, weil wir haben uns eigentlich zuerst mit der Plattenfirma überlegt, oder anders. Die Plattenfirma hat natürlich manchmal gern so bei so einem Jubiläumsjahr das Gefühl, Mensch, wir müssen noch so ein Best-of rausbringen. Aber irgendwie war es für uns noch keine Zeit für ein Best-of-Album, denn wir wollen ja nicht irgendwie alte Songs wieder rausholen, sondern wir wollen neue Sachen kreativ sein. Wir hatten so viele Ideen. Und deswegen ist ein neues Album entstanden, das heißt Super Elastico, also super elastisch. Muss man jetzt nicht ganz motorisch funktionell sein, sondern es hat noch andere Gründe, aber auf jeden Fall wollten wir ein Album machen mit vielen verschiedenen Stilistiken und das haben wir auch gemacht. Also man hört auf dieser Platte wirklich unterschiedliche Sachen von, ich sag mal, von einer Salsa-Nummer bis einer Italo-Pop-Nummer bis ein bisschen Indie-haft, dann extrem Marquez-Style, haben wir natürlich auch Songs wieder drauf. Auf Spanisch natürlich alles, aber es gibt auch ein Lied, was dann auch auf Italienisch ist.
1: In den letzten Jahren hat sich natürlich auch die Technik weiterentwickelt. Social Media gab es damals zum Beispiel noch gar nicht.
2: Also sagen wir mal so, wir haben früher die Zeit miterlebt, wo es das halt noch gar nicht gab, zu Anfang von Marquez. Da gab es noch Videos, da wurde noch gar nicht von HD gesprochen, da wurde noch auf Röhrenfernseher gefühlt geguckt. Ganz andere Auflösung. Dementsprechend haben wir unsere ersten Videos auf Filmband, also auf Filmrolle gedreht und nicht auf, weiß ich, digital mit einer Cam, gar nicht. Dann gab es früher auch noch nicht mal, ich glaube, es war die Anfangszeit von MySpace, also bedeutet, wir haben so die ersten digitalen Plattformen versucht mitzunehmen, fühlte sich aber komisch an, gab es ja auch nicht mehr allzu lange, also bedeutet, unsere typische damals Arbeit war zu den Fans, wir haben versucht, so viel wie möglich zu spielen, Radio Einsätze zu bekommen, Radiointerviews zu machen, Fernsehinterviews zu geben. Dann kam Social Media, was auf jeden Fall erstmal eine Bereicherung war. Und jetzt mittlerweile weiß ich gar nicht, was ich davon halten soll, weil es einfach zu viel geworden ist. Es gibt zwar den neuen Künstlern oder auch uns natürlich eine Chance, sich zu verbreiten sehr schnell, aber es wird auch gerne mal übersehen, weil es vielleicht zu viel davon gibt. Also ich kann immer gar nicht sagen, ob es alles so viel besser ist als früher, aber ich weiß, dass natürlich viel mehr Leute die Chance bekommen, sich zu präsentieren, aber sie können auch in der ganzen Flut natürlich auch sehr schnell untergehen, weil man es vielleicht gar nicht mehr mitbekommt. Dafür gibt es halt so viel.
1: Ja, und das war es dann auch schon wieder mit der Technikshow für diese Woche. Ich bin Oliver Heinze und wünsche eine schöne Woche. Bis nächste Woche.
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Ja, hallihallo. Da ist sie wieder. Hallo, seid ihr alle da? Ich hoffe doch, ihr seid zahlreich erschienen zur Ausgabe der German Electronic Webcharts, kurz auch GWC genannt, der Kalenderwoche Nummer 39 im Jahr 2026. Das heißt, das betrifft die Woche vom 21.09. bis zum 27.09. diesen Jahres. Jawohl. Am Start sind wieder die Top 15 Tracks der German Electronic Webcharts. Die Folge davon 8 Neuvorstellungen. Wie immer, oder wie größtenteils. Und ansonsten, Playlist habt ihr wieder schön durcheinander gewürfelt. Ich habe schon wieder geguckt und habe gedacht, oha. Oha. Sehr interessant immer, wie ihr das so gestaltet. Wie immer gibt es natürlich die Top 15 am Anfang, gefolgt davon

Zusammenfassung der Titel, die ihr auf den Ohren hattet in der ersten Stunde. Und dann gehen wir über in die Neuvorstellung. Wenn noch Zeit ist, dann packt die Janni noch was aus ihrem Töpfchen mit in den großen Pott hinten ran. Damit steigen wir ein in die Top 15 von hinten nach vorne mit den Platzierungen 15, 14 und 13. Und da haben wir auch Platz 15 von 14 eins runtergeschoben wurde. Miss Suicide mit dem Titel Yester hat sich selbst produziert und ist in der dritten Woche am Start. Als Neuansteiger auf Platz Nummer 14 habt ihr reingeschossen Simon Carter featuring Alex Erbacher von District 13 und Mensch Defekt ist die Stimme bekannt. Mit dem Titel One Pulse ist selbst produziert. Und euer Platz Nummer 13 wurde von Platz Nummer 4, man höre tatsächlich, von 4 auf 13 runtergeschossen. Nimm mit dem Titel Turn Me On, ist in der vierten Woche hier am Start. Erschienen ist das Ganze beim Label K-Dream Records. Ja, damit wieder mal viel Spaß. Wir hören uns gleich wieder. Na, ne, wo?

Ja, wie versprochen, hören wir uns gerade wieder. Nach den Platzierungen 15, 14 und 13 folgen die Platzierungen 12, 11 und 10 und haben auf Platz Nummer 12. Als Neueinsteiger am Start war ja vielleicht mit dem Titel Call Me, erschien das Ganze beim Label Dark Tunes Music Group, letzte Woche vorgestellt, diese Woche auf 12. Platz Nummer 11 belegt Ghostbells mit dem Titel Curses. Die sind von Platz 15 hochgeschoben worden von euch auf Platz Nummer 11, sind in der dritten Woche am Start. Erschienen sie das Ganze beim Label Out of Line Music. Mein Gott, meine Zunge ist schon wieder schneller als mein Hirn. Und Platz Nummer 10 von 9, 1 runter, ES23 mit dem Titel Fairy Tales. Sind in der siebenten Woche am Start und erschienen beim Label Infected Recordings. Furchtbar heute. Es rollt schon wieder los bei mir hier. Also, wir hören uns gleich wieder.

0: Hier ist 23 Fairy Tale, so heißt der Instrumentaltitel von Ears 23, also ich erzähle schon wieder Sachen. Damit kommen wir zu den Platzierungen 9, 8 und 7 und auf Platz Nummer 9 von 6 runtergeschoben wurde Tension Control mit dem Titel Tanzkollektiv. Die sind in der 6. Woche am Start, die ganze erschien beim Label Commandant Records. Platz Nummer 8 belegt massive Menschen mit Overdrive und die sind in der 7. Woche am Start, erschien das ganze beim Label Freakolix Music, waren in der Vorwoche auf 5, ist wieder ein bisschen runtergerutscht. Kann mal passieren. Ist ja noch ein bisschen Luft nach hinten raus. Und auf Platz Nummer 7 von 11 hochgeschoben wurde Priest mit dem Titel Python. Erschien ist das Ganze beim Label Blue Nine Productions AB. Und ist in der 2. Woche hier am Start. Und damit sage ich Mats ab und viel Spaß.
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0: Jo, da ist sie wieder. Priest und Python hattet ihr auf den Ohren. Da meine ich, gibt es schon wieder einen neuen Titel von Priest, der etwas lustig klingt. Aber naja, anderes Thema. Wir kommen zu den Platzierungen 6, 5 und 4 und haben auf Platz Nummer 6 als Neuensteiger am Start und das ist der letzte Neuensteiger dieser Woche. Chain Reaction mit dem Titel Per Magna und ist erschienen beim Label Pro Noise Music. Platz Nummer 5 belegt Aesthetic Perfection mit dem Titel Villain Era. Ist in der 6. Woche am Start, erschienen beim Label Out of Line Music. War in der Vorwoche noch auf 1, ich sage ja, wird gewürfelt. Und von 2 auf 4 runtergeschoben wurde, mit dem Titel Drive, ist in der 2. Woche am Start und hat sich selbst produziert. Und damit wünsche ich euch jetzt mit Chain Reactor, Aesthetic Perfection und wieder einen vollen Gehörgenuss. Ich bin ja echt gespannt, wie es nächste Woche wieder aussieht hier. Würfel, Würfel, sag ich dazu nur.
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Jo. Ihr hattet es auf den Ohren, Nähe mit dem Titel Drive, euren Platz Nummer 4 und damit kommen wir zu den Platzierungen 3, 2 und 1. Und ich habe ja gesagt, ihr habt wild gewürfelt. Platz Nummer 3 in der Vorwoche ebenfalls auf 3, Anti-Age mit Leaving Babylon, ist in der vierten Woche am Start, hat sich selbst produziert. Und jetzt kommen wir zu dem, was ich meine mit dem Würfeln, nämlich zum Platz Nummer 2, der ist von 7 hochgeschleudert worden und ist in der 8. und letzten Woche hier am Start, ist also in der kommenden Woche raus. Dahinter steckt Ultrasound mit dem Titel Distress First Take. Erschienen ist das Ganze beim Label Artifact Records und euer Platz Nummer 1 ist von Platz 8 hochgeschleudert worden. Dahinter steckt Lights of Euphoria mit dem Titel City Streets aus ihrem aktuellen Album und sind in der dritten Woche hier am Start. Das Ganze ist erschienen beim Label Infected Recordings und wie schon erwähnt, von 8 auf 1 hoch. Krass. So, wenn wir die dann durch haben, die drei Titel, dann gehen wir wieder über in die Neuvorstellung, nachdem ich euch alles nochmal im Schnelldurchlauf erzählt habe.

Jo, da steigen wir schon wieder ein in der Zusammenfassung. Ihr hattet auf den Ohren Platz Nummer 15 von 14, eins runter mit Suicide mit dem Titel Yester, hat sich selbst produziert, ist in der dritten Woche am Start. Als Platz Nummer, sondern als Neuigkeit auf Platz Nummer 14, Simon Carter featuring Alex Erbacher mit dem Titel One Pulse, hat sich selbst produziert. Platz Nummer 13 von 4 runtergekurbelt wurden Nimm mit dem Titel The Turn Me On, sind in der vierten Woche am Start, erschienen beim Label K-Dreams Records. Vioflash mit dem Titel Call Me ist als Neueinsteiger auf Platz Nummer 12 reingewandert, erschien das Ganze beim Label Darktune Music Group. Platz Nummer 11 von 15 wieder hoch, Ghostbells mit dem Titel Curses, erschien beim Label Out of Line Music, ist in der dritten Woche am Start. ES23 mit dem Titel Fairy Tales, erschien beim Label Infected Recordings, ist in der siebten Woche am Start. Belegt Platz Nummer 10 war in der Vorwoche auf 9, auf Platz 9 von 6 runter Tension Control. Mit dem Titel Tanzkollektiv ist in der sechsten Woche am Start, ist erschienen beim Label Commandant Records. Platz Nummer 8 von 5 runter, Massive Invention mit dem Titel Overdrive, erschienen jetzt beim Label The Frigolix Music und ist in der siebten Woche am Start, also vorletzte Woche, nochmal Gast geben. Platz Nummer 7 von 11 hochgeschossen wurden Priest mit dem Titel Python, erschienen beim Label Blue 9 Productions AB, ist in der zweiten Woche am Start. Als Neuansteiger auf Platz Nummer 6 hat Shane Reactor mit dem Titel Per Magna geschafft. Erschienen ist das Ganze beim Label Pro Noise. Platz Nummer 5 von 1 runtergeschossen. Aesthetic Perfection mit Villain Era ist in der 6. Woche am Start. Erschienen beim Label Out of Flame Music. Platz Nummer 4 von 2 runter. Nee, mit dem Titel Drive hat sich selbst produziert. Ist in der 2. Woche am Start. In der 4. Woche am Start. Euer Platz Nummer 3, der war in der Vorwoche ebenfalls auf 3. Dahinter steckt Anti-Age mit dem Titel Leaving Babylon. Platz Nummer 2 von 7 hochgeschleudert. Ultrasun mit dem Titel Distress First Take. Das ist in der 8. und letzten Woche, man könnte also nicht nochmal wählen. Also sind danach raus in der kommenden Woche. Erschien beim Label Artifact Records. Platz Nummer 1 belegt Lights of Euphoria mit dem Titel City Streets. Erschienen beim Label Infected Recordings. Die sind in der 3. Woche am Start und die waren in der Woche, Vorwoche auf 8. Oh, Knoten an der Zunge hier. Wir gehen über zu den Neuvorstellungen. Das mache ich mal ein bisschen größer. Haben wir schon mal drin gehabt, haben wir aber auch nochmal reingeschmissen. Nämlich Bagger 258 mit dem Titel Der Technokrat, erschien beim Label Scanner. Dahinter steckt eine IBM-Formation aus Augsburg in Deutschland. Das ist ein Projekt von Nico von der Eisenmühle und Tim Schmelzer. Und die Band hat sich benannt in Anlehnung an den brachialen Charakter der Industriemaschine. Es gibt nämlich so eine große Industrie, wie sagt man dazu, Ruine, einen Bagger 258, also ein Riesending. Ja, mehr erzähle ich dazu jetzt nicht, habe ich letzte Woche schon ganz viel erzählt. Echo Trigger sind wieder am Start. Die sind hier dabei mit dem Titel Imposter, der ist jetzt neu rausgekommen. Erschienen beim Label Lost Picture Music. Kenne ich aber ein bisschen anders, dachte ich jedenfalls, oder? Naja, vielleicht irre ich mich auch. Sie sind ein in London, Großbritannien gegründetes elektronisches alternatives Duo, bestehend aus dem Produzenten und Instrumentalisten Paul Dogra und dem Sänger, Texter Joel Alexander. Sie gründeten Echo Trigger aufgrund ihrer gemeinsamen Wertschätzung und des Einflusses von Künstlern wie Depeche Mode, The Cure, David Bowie und The National. Ja, und sie möchten Musik machen, die Elemente von Elektronik und Alternativrock mit verbindet. So. Und der dritte im Bunde kommt aus Deutschland. Dahinter steckt Cold Frequency. Den hat der Markus leider falsch geschrieben. Falls der Stefan zuhört, der dahinter steckt, ich habe ihn schon gerügt. Ist hier am Start mit dem Titel Fading Echoes. Ist schon etwas länger her, dass der Titel erschienen ist. Ist bei uns leider ein bisschen durchgerutscht. Damit möchten wir uns entschuldigen. Dahinter steckt unter anderem auch der Toxic Green Remix bei dem Ganzen. Erschienen ist beim Label Artistify Music. Ja, also lasst euch jetzt von den drei Sachen in Folge überraschen. Ich hoffe, ich habe mich jetzt nicht wieder verguckt auf dem Ding. Nee, habe ich nicht. Also, bis gleich. Viel Spaß. What's up?

Wenn man die alten Schriften der Technokraten liest, fällt ein Gedanke immer wieder auf. Besitz ist ineffizient. Besitz speichert Macht, erzeugt Ungleichheit, erfüllt

So, nachdem ihr die ersten drei von insgesamt 10, ach Quatsch, 8 Neuvorstellungen auf die Ohren bekommt, jetzt fange ich wieder an. Wir kommen jetzt jedenfalls auf jeden Fall, jetzt habe ich mich verhaspelt, ich weiß nicht mehr, wo ich stecken geblieben bin. Egal, ich bin jedenfalls noch da, ihr könnt mich auch noch hören. Jetzt geht's wild los hier. Kommen wir zu einer Formation, da hat der Markus noch einen Menschen, den wir uns auch kennen, und, aber ich habe dir gesagt, ne, kenne ich nicht, und die kennen sie tatsächlich nicht, und kann ja auch nicht alle kennen, ne? Es ist krass, aber das ist so. Das Mantlet heißt die Formation mit dem Titel Zero, sind sie ja am Start, erschienen ist das Ganze beim Label Metropolis Records. Dahinter stecken die, das erzähle ich euch ganz viel, weil der Markus gesagt hat, die machen wir schon so lange. Also, das Mantlet ist ein renommiertes US-amerikanisches Elektro-Industrial- und Future-Pop-Projekt, das im Jahr 2000 von dem Elektronikmusiker und Produzenten Garrison gegründet wurde. Der Sound der Band bezeichnet sich durch eine vielschichtige Kombination aus harten, aggressiven Elektrobeats, melodischen Trance-Elementen, düsteren Cyberpunk-Flair und emotionalen Synthie-Pop-Vocals aus. Der gebürtig aus Russland stammende Garrison erhielt bereits in seiner Kindheit klassischen Klavierunterricht, bevor er in die USA zog und mit elektronischer Musik zu experimentieren. Mit seinem Projekt Mantlet schaffte er es schnell, einen festen Platz bei den führenden Genre-Labels wie Metropolis Records aus den USA und Dependent Records in Europa zu ergattern. Bekannt wurde das Projekt vor allem für Dancefloor-Hymnen, die komplexe Soundstrukturen mit extrem eingängigen Hooklines verbinden. Tatsächlich gibt es die schon seit dem Jahr 2000, also 26 Jahre dieses Jahr. Krass, ich kannte die tatsächlich nicht. Aber naja, man lernt nie aus. Die Musikwelt ist so weit und so zum Teil auch unerkundlich, kann ich auch schon sagen. Wir kommen aber zu jemandem, den hatte ich auch schon mal im Gespräch, nämlich zu Rüdiger Ilk, bekannt auch eigentlich als Conscience. Hier ist hier am Start mit dem Titel Explain Everything, erschienen das Ganze über Label Echo Zone. Der kommt aus der Nähe von Bremen. Und tatsächlich ist er auch mit unterwegs und begleitet ihn professionell mit Mixing. Den Steven Shiver, den wir später noch hören werden, der auch in den Neuvorstellungen ist. So ist das manchmal. Also da habe ich auch gestaunt, wusste ich vorher auch noch nicht. Hat sich so ergeben, als ich so ein bisschen nachgeforscht und gelesen habe. Damit kommen wir zu dem dritten im zweiten Teil der Neuvorstellung. Die Weider ist am Start mit dem Titel Nuff Point Zero, das Ganze erschien bei dem Label Remission Entertainment. Und hinter die Weide steckt, und da ist eigentlich auch ganz viel vorzulesen, aber kann ich nicht. Das in Riverside und Los Angeles ansässige IBM-Projekt, die Weide, habe ich eben gesagt, die Weide heißen die, sind, wie gesagt, unter Vertrag beim Label Remission und haben sich im Jahr 1990 gegründet und der Sound basierend auf harten Sequenzen, treibenden Rhythmen und einer cineastischen Atmosphäre, die von klassischen europäischen IBM und Elektro-Industrie-Traditionen inspiriert wird. Und damit wünsche ich euch jetzt mit Dismantlet, Conscience und Divider viel Spaß.

Niki von Lierop, auch bekannt als Jade for You, gegründet wurde. Die Band ist weltweit für ihre sexuell expliziten, provokanten Songtexte sowie einen treibenden, extrem tanzbaren Mix aus elektronischen Beats, Rave-Elementen und verzerrten Industrial-Gitarren bekannt. Lords of Acid machten von Belgien an keinen Hehl aus ihren Tabubrüchen. Themen wie Hedonismus, BDSM, Drogenkonsum und sexuelle Fantasien ziehen sich durch ihre gesamte Diskografie. Ja, lasst euch also von dem Titel überraschen. Und jetzt kommen wir zu denen, wo ich vorhin schon drüber gesprochen habe, nämlich zu Steen Schiffer. Ist ein Projekt aus Dresden kommt und er kreiert melancholischen Elektropop mit Soul, Musik zwischen Emotionen und Frequenz, atmosphärisch, introspektiv und zutiefst menschlich. Fangen seine Lieder innere Momente mit filmischer Präsenz, Präzision ein. Beeinflusst von Depeche Mode, David Bowie und Aha verschmilzt Shiver Synth-Texturen der 80er Britpop-Spirit der 90er und moderne Klanglandschaften zu etwas Zeitlosen. Und sein Credo ist, es gibt keine Insta, kein TikTok, kein Algorithmus, keine Likes, nur ein paar Mails von mir. Gelegentlich mit Musik, Gedanken und Geschichten. Ich freue mich über jeden, der dabei ist. Ja, tatsächlich könnt ihr ihn finden auf seiner Webseite auch. Ne? Wenn ihr gerne mal was ihm schreiben möchtet, wie toll er ist, also Lobhudelei. Jeder Künstler mag das. Ne? Wenn die zwei Titel durch sind, dann hören wir uns vielleicht eventuell nochmal. Mal gucken.

So, ich sollte vielleicht mal das Mikrofon anknipsen, bevor ich anfangen will, was zu erzählen. Ja, tatsächlich sind wir am Start jetzt nochmal mit einem Titel, den ich aus meiner Tüte rausgekramt habe. Ich habe letzte Woche schon einen Titel von den Jungs vorgestellt. Diese Woche mache ich es nochmal, weil es ein sehr schönes Album, was rausgekommen ist. Nämlich Mind in the Box hat ein neues Album rausgebracht. Retaliation nennt sich das. Ich habe den Titel The Agency of Agony rausgekramt und wünsche euch damit eine schöne Restwoche. Wir hören uns wieder nächste Woche, gleiche Stelle, gleiche Welle, gleiche Uhrzeit mit den GWC-Charts, mit der Janni und den German Electronic Webcharts der Top 15 Tracks. Bleibt gesund, haltet die Ohren steif und passt auf euch auf. Bis dahin, tschüss, winke, winke und bye bye.

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0: sind da. Wir sind doch da, also.
1: Ja.
0: So, herzlich willkommen bei den 90s Battle Beats. Wir haben zwischendurch eine kurze Pause gehabt noch, ne?
1: Du hast es kaputt gemacht.
0: Was hat dein Video kaputt gemacht?
1: Ich habe gar nichts kaputt gemacht. Knopf gedrückt,
0: nein,
1: zack, ist alles
0: ich
1: im Knopf Eimer.
0: Gedrückt. Nein, also wir sind auch diesmal wirklich da. Also,
1: ich nicht, gucke.
0: Ja,
1: und du siehst aus, als wärst du im Knast oder so eine Nachtsichtkamera.
0: Wieso? Das, nein, also doch,
1: ja.
0: Du bist hier.
1: Hinter dir.
0: Ja, schön. Aber diejenigen, die uns über den Videostream sehen, muss ich einfach mal sagen, ja, also ihr könnt uns schon sehen. Hören noch nicht so ganz.
1: Meinst du?
0: Ja, nein, also das Hören ist irgendwie noch, keine Ahnung, habe hier keinen Ausschlag.
1: Also egal, was ich jetzt sage, es hört uns niemand.
0: Doch, natürlich, also man hört dich über den Autostream,
1: ach,
0: aber wer
1: schade.
0: Uns nur auf Video hört, sieht, der sieht natürlich alles. Aber ihr seht, dass wir live sind, wenn ihr hinter Caro guckt und ein gutes Auge habt, das seht ihr, da steht 2. Oktober, 21:05 Uhr.
1: Ne? Ach, ist das, was du vorhin manipuliert hast?
0: Ja, solange ich muss ja die Uhrzeit verstellen. Ach, komm, hör auf. Okay, oh, und wenn ihr das immer noch nicht glaubt, dann könnt ihr uns natürlich auch anrufen. Das Ganze über eine Telefonnummer, die wir geschalten haben für euch.
1: Die 07344-177-8801.
0: Also, dass du die noch kennst, nach so langer Zeit.
1: Ja, aber ich musste linsen.
0: Ja, du musst es gucken, ne? Das haben wir schon gemerkt, das hat man auch an der Kamera gesehen, dass du den Silberblick aufgelegt hast und alle vier Ecken des Zimmers gleichzeitig gejuckt hast. Aber, ja. Wir schauen mal, ob wir das noch hinkriegen mit dem Videostream, ob man uns da was hört. Eigentlich wäre das wieder eine Sache für unseren ITler. Eigentlich müsste das wirklich ein ITler sagen.
1: Ja, her ruf ihn doch mal an.
0: Ja, wir rufen einfach mal an und sagen, du, hier, geht nicht, mach mal.
1: Schatz, komm.
0: Und dann, genau. So, aber wir machen also ein bisschen Musik für euch. Über den Audio-Stream, über die euch bekannten Kanäle auf euren Sendern hört ihr uns natürlich ganz normal. Und wer uns sehen möchte, über 90sbb.de gibt es einen Videostream. Und da könnt ihr uns natürlich über die Schulter schauen. Wenn ihr Lust und Laune habt, bis nun sind wir für euch da. Und das Ganze diesmal Schoto und
1: Caro.
0: Navent.

0: viele euch, die ja, Schrecken und Spuk gewöhnt sind, die können jetzt auch auf die Cam schalten. Also da kommt es auch Sound. Also da kommt auch das was wir jetzt gerade sagen und Musik und so. Haben wir hingekriegt.
1: Sag du.
0: Ja, wir. Also 90sBB.de, dann habt ihr Studio Cam, glaube ich, und dann klickt ihr drauf und dann könnt ihr ja uns zuschauen. Dann habt ihr drei Cams. Zwei mit dem dicken Onkel und eins mit der dicken Frau.
1: Hallo? Mit der dicken Frau. Ich glaub, du hast im Toaster geschlafen.
0: Also die dicke Frau, die hat das größte Bild. Ne? Also.
1: Boah, ich rede mit dir kein Wort mehr.
0: Ach, komm hier auf.
1: Nee.
0: Komm hier auf.
1: Ich glaube, es geht los.
0: Jetzt bist du schon mal wieder da. Also
1: 21:13 Uhr.
0: Ja. Okay. 13 Minuten haben wir schon geschafft.
1: Was erlauben Sie?
0: Oh, wir sind in der Züge angekommen?
1: Ja.
0: Oh, okay. Den Tanz eigentlich noch, den er damals so gemacht hat, auf der so mit seinen Armen und.
1: Nee, ich war schon damit überfordert, dem zuzugucken, was sich da an Extremitäten alles bewegt.
0: Ah, okay, ja.
1: Ja, das war schon zu viel. Da bin ich schon ins Schwitzen gekommen. Nee.
0: Das konntest du überhaupt? Also so
1: ja, nee. Nee. Ich war gut da. Also.
0: Du warst gut da?
1: Ja.
0: Okay.
1: Da sein. Das war mein Steckenpferd.
0: Was können Sie? Nix, auch bin da.
1: Ja. Du, das muss so, man.
0: Also, Sie bewerben sich für den neuen Job hier bei uns im Sender. Was können Sie denn?
1: Ich bin da. Soda. Die Soda, Caro.
0: Und was haben Sie denn bei Ihrem vorherigen Sender gemacht?
1: War ich Soda.
0: Haben Sie Airchecks mit?
1: Von Soda?
0: Ja.
1: Nee, aber Fotos.
0: Ja. So wie wir mit euch ein bisschen heute in die 90er zurückreisen, also machen wir öfters mal so ein bisschen, nicht nur musikalisch, sondern auch so ein bisschen ein paar Gedankenspiele, was wir in den 90ern so erlebt haben oder was wir jetzt nicht mehr haben. Was wir, Tamagotchis ja, haben wir nicht mehr.
1: Stimmt.
0: Telefonzellen haben wir nicht mehr.
1: Ja.
0: Also früher war es ja wirklich noch, wenn du telefonieren wolltest, musstest du in so einen, also für diejenigen, die Telefonzellen nicht kennen, auf Generation Z, also das waren Handys, wo man reinkrabbeln konnte. Dann hat man die Tür aufgemacht, hat sich reingestellt in das Handy, es hat gestunken nach Pisse, das Telefonbuch,
1: ja. Oh,
0: ja. War nicht mehr ganz vollständig. Der Hörer war aber schon mobil, also ohne Kabel hing er da. Wenn er noch hing.
1: Wenn er noch hing, genau.
0: Wenn er noch hing. Und ja, ne? Also so, das war auch schon.
1: Ich fand Telefonkarten, das war auch eine Revolution. Da bist du an den Postschalter gegangen und hast dir noch Telefonkarten gekauft.
0: Ja, stimmt.
1: Kennst du das?
0: Ja, früher hat's ja noch Geld, also Kleingeld eingesteckt. So.
1: Genau.
0: Und hast dann wieder wie an jedem Automaten gerieben, damit er nicht durchfällt.
1: Ja.
0: Und dann, ja. Das Telefonkarten, ja, das war schon die. Aber dann gab es ja noch diese R-Anrufe. Also sprichst du so wurde dich.
1: Wenn du deine Freundin im Knast angerufen
0: hast. Zum Beispiel. Wenn du jemanden angerufen hast und sagst, okay, ein R-Gespräch.
1: Ja, stimmt.
0: Dann musstest du nicht zahlen.
1: Mhm,
0: so,
1: ja.
0: Das war schon eigentlich schon.
1: Genau. Oder du konntest auch in die Telefonzelle anrufen.
0: Ja, das, obwohl es eigentlich verboten war. Aber
1: es ging.
0: Es ging. Wenn man das einmal schon gemacht hatte, dann.
1: Mutti am Freibad?
0: Ja.
1: Ja.
0: Ja,
1: ging.
0: Das hat funktioniert.
1: Hol mich ab.
0: Was haben wir noch nicht mehr? Jetzt ist so, wenn du mal so schaust.
1: Wenn ich mal so schau, was.
0: Also jetzt ist das Internet auch ohne Beschränkung. Ne? Früher war es ja, ab 18 Uhr war es günstiger.
1: Ne? Echt, war das mal mit Beschränkung? Ich dachte, es lag an meinem Alter.
0: Nee, es war wirklich ab 18 Uhr waren die Telefontarife und die Einmalgebühren günstiger. Weil die ganzen aus dem Büro raus. So haben die Internetprovider das versucht ein Stück weit.
1: Okay, keine Ahnung. Habe ich noch nie gehört.
0: Ja, ist so. Aber in dem Alter hast du dir, glaube ich, keine Gedanken drüber gemacht, oder?
1: Wann war das? Weißt du es in etwa?
0: In den 90ern halt.
1: Warte mal. 90. Also ich würde sagen so, dass ich das noch weiß, dass ich es aktiv zu Hause benutzt habe, war so 98 rum.
0: Okay. Ja, gut, das war ja schon, ja.
1: Das war das, wo das so lange.
0: Wie alt warst du da schon? 35. Jetzt kam wieder der Finger, jetzt kam der berühmte Finger.
1: Ja, warte, wie alt war ich? 14, 13.
0: 14, 13, okay, ja. Das ist in deiner Strom- und Drangzeit sozusagen.
1: Ja.
0: Das hat sich ja früher, ich werde lachen, man hat sich ja früher verabredet, wenn man sich gesehen, also wenn man sich noch gesehen hat. Es war nicht so dieses Thema WhatsApp oder so, das gab es ja noch gar nicht.
1: Ja.
0: Man hat dann gesagt, hey, lass uns morgen wieder 16 Uhr hier treffen.
1: Genau.
0: Punkt. Und das hat funktioniert.
1: Auf jeden Fall.
0: Also.
1: Und was wir auch machen mussten, wir mussten immer mit dem 18 Uhr Glockenschlag, mussten wir zu Hause sein. Sonst gibt's Mecker.
0: Gut, nee, das hatten wir nicht. Also wir hatten keine Glocke zu Hause.
1: Die Kirchen,
0: aber Kirchenglocke. Wenn die Straßenlaternen angingen, dann mussten wir. Das war das Zeichen, wenn die Straßenlaternen angingen, dann mussten wir schon nach Hause.
1: Okay. Mhm. Gab es bei euch Straßenlaternen?
0: Ja, wir hatten schon elektrischen Strom.
1: Das ist ja der Wahnsinn.
0: Ja, das ist wirklich, ist schon krass.
1: Mhm.
0: Und obwohl man das in der ehemaligen
1: Tetter,
0: genau. Aber wir hatten schon elektrischen Strom.
1: Okay.
0: Ja, da haben wir der Altmark heute einiges voraus. So, da hat es nicht alle.
1: Die würde ich gleich anrufen und dir den Hintern verbal versohlen. Ich sag's nur.
0: Ja. Sie ist weit weg. Also, heute kann ich ja mal frech sein zu Annika. Sie ist weit weg, kann nicht so viel tun.
1: Oh.
0: Und ja, da muss ich es einfach mal ein bisschen genießen. Weißt du, so.
1: Annika, hörst du, wie frech er ist? Der kriegt von mir ordentlich die Hucke voll heute.
0: Da freue ich mich.
1: Ja, ja.
0: Sag mal, wenn ich dich jetzt eine Woche zurück in die 90er schicken würde, was würde dir am meisten fehlen?
1: Auf jeden Fall mein Handy. Auf jeden Fall.
0: Echt?
1: Mhm.
0: Ja. Es gab in der 90er auch schon Handys, ne?
1: Ja, habe ich doch schon mal erzählt. Ich hatte so eins, wo du die Antenne rausziehen konntest.
0: Ein Motorola?
1: Und dann, Samsung C10D in Azurblau. Und ich bin immer so pseudo-telefonierend durch die Fußgängerzone gelaufen. Aha. Also ich habe einfach das an mein Ohr gehalten und habe gesprochen mit niemandem, aber...
0: Ja. Okay.
1: Es war sehr cool.
0: Es war immer cool, wenn sie gesprochen hat und es hat nochmal geklingelt. Das war ja da.
1: Ja.
0: Der Anklopfende, der Laut.
1: Ah, nee. Zu der Zeit hatte ich niemanden angerufen. Ich weiß gar nicht, warum ich das hatte damals.
0: Ja, einfach nur Prestige, oder?
1: Ja, ja.
0: Hauptsache man hat, hey, ich bin cool.
1: Konfirmationsgeld.
0: Ich habe ein Samsung mit rausziehbarer Antenne.
1: Mhm.
0: Was länger dran zieht. Ist nicht immer so, ne?

0: damals in den 90ern wussten deine Eltern ja nicht immer, wo du bist. Ne? Also das ist jedes Horrorszenario für die Helikoptereltern unter uns. Und ich sehe die jeden früh, wenn die ihre Belger zur Schule bringen, mit ihrem SUV, wie sie die da fast bis ins Klassenzimmer fahren. Mm. Und die Straße, oh, Alter, der ist so fett. Der könnte eigentlich, der müsste von zu Hause auslaufen. So, nee, da wurde er nachher rangekarrt. So. Mm. Alter Schwede.
1: Ja.
0: Also, es war früher nicht so bei uns. Also, wir sind bis zur Bushaltestelle, wenn überhaupt. Der ist zur Bushaltestelle nicht gelaufen. Dann bin ich in den Bus eingestiegen. Bin dann, 10 Minuten später wieder ausgestiegen und bin dann 2 Kilometer, einen Kilometer zur Schule gelaufen.
1: Ich muss mal gucken, mein Schulweg war relativ lang. Ich würde mich mal interessieren, wie lang der ist. Ich gucke gleich mal.
0: Aber das war heutzutage so fast ins Klassenzimmer rein.
1: Mhm. Ja, stimmt, habe ich auch gemacht.
0: Und man hat ja nicht gewusst, wo seine Belger so tagsüber sind. Also schon in der Schule, dann waren wir halt bei den Kumpels und jenes. Wenn wir draußen waren, waren wir im Wald oder sonst wo. Aber da hat uns ja keiner geortet. Da hatten wir keine GPS-Tracker oder Handys, die man orten konnte und so weiter.
1: Ja.
0: Und das Schlimme, also nicht das Schlimme, aber das, was viele nicht verstehen, wir sind trotzdem groß geworden. Also du nicht, du hast aufgehört zu wachsen zwischendrin.
1: Ja.
0: Aber ich bin groß geworden. Aber du bist alt geworden. Gut, das sehen die Leute auch in der Kamera.
1: Boah,
0: aber
1: du bist so fies heute.
0: Nein.
1: Hast du Oberwasser geschnuppert?
0: Nein. Mir kratzt schon ein bisschen im Hals.
1: Ja, ich höre es schon. Schlimm.
0: Ja, auch früher hatten wir auch kein WLAN, ne? Kennst du das WLAN? Das haben wir ja nicht.
1: Wie hieß denn dieses erste Internet, das war?
0: Das war ein Modem.
1: Nee, im Handy. Wie hieß das denn?
0: WAP. WAP.
1: Ja,
0: das war
1: genau.
0: Der Insolvenz-Button. Wenn du drauf gedrückt hast,
1: ja.
0: Das war ja so extrem teuer und hat ewig lange gedauert. Und die Seite, was du sehen konntest, war eigentlich, ja.
1: Vor allem wusste man auch gar nicht mehr, was man gucken sollte. Ja, also.
0: Man konnte es.
1: Ja.
0: Man konnte es. Man konnte auf dem Schulhof. Warte, ich gucke da mal ganz kurz. Ich check mal kurz businessmäßig meine E-Mails, weißt du? Deswegen, ja, wäre machbar gewesen so.
1: Ja, das stimmt.
0: Aber früher war ja auch noch, Google gab es auch noch nicht. Übrigens, ich bin älter als Google. Du auch, ne? Wissen wir beide schon.
1: Wann?
0: Ich meine, dir sieht man es auch wieder an. Das ist schon klar.
1: Alter Schwede, ey, was
0: aber
1: ist mit dem?
0: Insgesamt, doch, wir sind älter als Google.
1: Ist gut?
0: Ja, ist. Wir wussten noch, wo der Brockhaus steht.
1: Ja.
0: Wir mussten noch selber gucken.
1: Ja.
0: Wenn es einen Kurzvortrag oder ein Referat oder sowas gab, mussten wir selber noch recherchieren und sagen, um was es da geht und nachlesen, also richtig so mit Buchstaben zusammenziehen und Wörter erkennen.
1: Es das gab sogar ein paar Unterrichtsstunden, wo man beigebracht bekommen hat, wie man sich in so einer Enzyklopädie fortbewegt, also nach was man sucht und wie man rausfinden kann, was man sucht. Also gab es bei uns im Unterricht.
0: Okay. Und das in der ersten Klasse?
1: Nee.
0: Da haben wir noch Omi, Papa, Mama, Mimi gelernt.
1: Ja, Momo. Oh, mein Maskottchen hieß Quiesel.
0: Quiesel?
1: Mhm, schlimm.
0: Das ist mal schön, aber das in der ersten Klasse schon so
1: ein Quiesel.
0: Oh, alter Schwede. Ja, warum nicht?
1: Ja.
0: Guck mal, früher gab es aber auch noch Landkarten, ne? Wenn du da hingefahren bist, irgendwie nach Berlin oder Hamburg oder gefahren bist. Hast du hier den Atlas hast du auf, also auf dem Schoß gehabt?
1: Ja,
0: also die Frau halt. Ne? Also, es war doch so, der Mann ist gefahren.
1: Ach so, ich habe verstanden, du hast den Atlas auf dem Schoß gehabt oder die Frau?
0: Nein, also die Frau hat den Atlas drauf gehabt. Und dadurch haben die Fahrzeiten auch exponentiell zugenommen.
1: Ja, stimmt. Ne?
0: Wenn du dann Richtung Berlin gefahren bist, von Stuttgart aus, und dann kam irgendwann ein Schild mit München 12 Kilometer, nur weil die Karte falsch rum auf dem Schoß lag.
1: Das ist ärgerlich. Das ungünstig. Ist
0: ärgerlich und ungünstig, genau. Hat Gesprächsbedarf besorgt. Das macht alles heute Google, das macht unsere KI, das machen unsere Navis. Und da gab es alles in den 90ern.

0: was stört dich heute an den 90ern, an den Kids, an den Teenagern der 90ern, oder? Ja.
1: Also es ist ganz witzig, ich habe heute erst nach so einer, ich hatte so eine Basketballjacke, da war ja Basketball ähnlich wie diese Sammelkarten, gab es damals so Basketball-Sammelkarten. Okay. Und mein Kind ist auch großer Basketball-Fan und ich hatte heute geguckt nach diesen Starter-Basketball-Überziehjacken, kennst du die
0: ja,
1: noch? Mit
0: ja,
1: dieser
0: ja,
1: Bauchtasche, ja. Ich hatte eine von Bulls und habe heute mal nach Klamotten aus den 90ern geguckt und es war furchtbar hässlich, also es war so hässlich. Ich weiß gar nicht, wie man sowas anziehen konnte.
0: Aber das hast du ja im Kleiderschrank gehabt, oder?
1: Habe ich, ja.
0: Ja.
1: Schlimm.
0: Und trotzdem hässlich.
1: Trotzdem hässlich. Es war
0: also,
1: ja,
0: hast du die angehabt oder wer hat die angehabt?
1: Nee, ich habe die angehabt, dann hat die meine Schwester ja. angehabt, dann hat die aber, meine Schwester
0: ja,
1: angehabt, dann
0: wenn,
1: mein Bruder.
0: Wenn du, wie soll ich das erzählen? Wenn du die Jacke anhast und du stellst dich vor dem Spiegel. Ich frage mich jetzt nur so richtig, warum wunderst du dich über... Dieser hässlich.
1: Boah. Das du meinst, die Klamotten sind nur so hübsch wie die Person, die sie trägt?

0: 21.35 Uhr.
1: Ja, gut, Wahnsinn. Oder?
0: Krass.
1: Hm, der Mikey hat geschrieben. Hi Shoto, hi Ka. Was denn?
0: Nee, alles gut. Das war noch so ein leichtes Ausatmen.
1: Ja? Ja, pass auf, es wird noch besser. Achtung. Hey Shoto, hey Caro. Schön, euch heute nach langer Zeit mal wieder live im Studio zu sehen. Wir wünschen euch eine schöne Sendung und grüßen euch beide ganz lieb. Und für meinen Shoto wünsche ich mir vielleicht, sollte er in Zukunft einfach zwei Wechselschuhe mit nach Berlin bringen? Spoiler, hak mal nach, lohnt sich. Nee. Oh. Ich vergesse nicht. Boah.
0: Hätte ich es gewusst, hätte ich mir das auch erst vorlesen
1: lassen. Ja, nee, Pech.
0: Scheiße.

0: Geiles Lied, oder?
1: Mhm. Richtig gut. Und, hast du was zu sagen? Also
0: ich kann ja hier viel erzählen im Sender, um zu sagen. Also was ich hier zu sagen
1: hast
0: hätte,
1: du nichts? Nee, Entschuldigung, habe ich falsch ausgedrückt. Was ist das mit den Schuhen in Berlin? Was machen Schuhe in Berlin?
0: Ja, ich habe letztens neue Schuhe gekauft in Berlin.
1: Nee.
0: Doch?
1: Nein, ich habe dich währenddessen schon dreimal gesehen. Du würdest sie wie so ein stolzer Gockel spazieren tragen.
0: Doch.
1: Wo?
0: Du kannst Annika fragen.
1: Ach, Annika.
0: Ernsthaft?
1: Ja, aber das ist doch nicht von letztens.
0: Doch. Also letztens habe ich mir in Berlin, letztes Wochenende, Air Max gekauft.
1: Okay, soll ich fragen, ob das letztes Wochenende war?
0: Ja,
1: oder?
0: Sie kann ja anrufen, wenn sie mag. Also 073-441-7.
1: Ich will ja nicht, Annikas Geschichte will ich doch nicht wissen. Ich will doch Maikis Geschichte wissen.
0: Ja, also die Nummer gilt natürlich für alle. Also wer hier ins Studio kommt, ganz erst.
1: Natürlich, genau.
0: Was, kann er hier anrufen?
1: Ja, natürlich.
0: Oder?
1: Ja, bitte.
0: Und hier, also du siehst ja hier, wenn was blinkt und reinkommt, siehst du ja auf deinem Monitor.
1: Mhm, genau.
0: Ja, liegt auf deinem Parallel.
1: Ja,
0: also,
1: sehe ich.
0: Ja.
1: Ja, aber jetzt hast du abgelenkt. Nee. Du hast abgelenkt. Was war da mit den Schuhen? Du hast ja neue, das ist nichts Besonderes. In Berlin kauft man öfter neue Schuhe.
0: Ja, ne? Also, das sehe ich auch, nicht auch so. Ich weiß jetzt nicht genau, was sie damit bezweckt haben. Das sollte.
1: Ja. Du kannst es nonverbal kommunizieren, wie du möchtest. Ich möchte alles wissen. Wir können auch in 20 Minuten reden.
0: Ja, lass uns später reden.
1: Bis
0: dahin hat es vergessen, die Kleine.
1: Nee, warte, ich mach mir kurz ein Memo.
0: Ja, mach dir ein Memo. Aber natürlich, die Nummer geht falsch. 073-4177-8801, so rum.
1: Stimmbruch.
0: Ja,
1: ist schon soweit.
0: Oh, ach, hör auf. Oh. Das ist schon... Alles am absteigenden Ast, weißt du, so dieses, ja. Mal sehen, ob ich die Sendung noch überlebe, aber vorher schon so.
1: Ich überlege gerade, was besser ist.
0: Was?
1: Ob du über die Wupper gehst oder ob ich die noch 2 Stunden an der Backe habe.
0: Ja, ist halt, ne? Es sind aber 2 Stunden, 20 Minuten, überleg das.
1: It depends. Das ist
0: eine schwierige Entscheidung, ne?
1: Ja.
0: Aber diesen grünen Knopf oben rechts kennst du ja.
1: Ja, kenne ich.
0: Ne? Und da drauf drücken, solange bis er rot wird.
1: Dann. Ich kann auch einfach den Stecker ziehen und dann.
0: Ja.
1: Ich weiß von nichts.
0: Das macht sie gern, ne? Also ja. Den Stecker ziehen.
1: Ja.
0: Du wirst nicht auf der Intensivstation nie besuchen.
1: Warum?
0: Nie. Du hast jetzt schon ein ausgesprochenes ein Besuchsverbot.
1: Habe ich gar nicht.
0: Na doch, definitiv.
1: Hey, du hast bei mir auch überall immer reinkommen können.
0: Ja, aber wenn du einen Stecker ziehen als Hobby hast.
1: Ja.
0: Den brauche ich nicht, wenn man Strom sparen,
1: ja,
0: den brauche
1: genau.
0: Nicht.
1: Ah,
0: Herzlob
1: Alarm,
0: brauche auch nicht.
1: Alarm, Mute. Mhm. Genau. Ja. Wie ruhig es wäre.
0: Oh,
1: ja.
0: Das wäre so.
1: Richtig gut.
0: So. Wir suchen neues Personal für die Show.
1: Suchen wir nicht. Das ist so frech heute, ehrlich.
0: Ich?
1: Ja.
0: Du willst bei mir einen Stecker ziehen und ich bin frech. Dass ich mich da verbal vielleicht etwas zu Wehr setze.
1: Kenne ich gar nicht von dir.
0: Ja, hä? Lass mal sehen.
1: Finde ich gut.
0: Wir haben uns ja lange nicht gesehen.
1: Ach, also, okay.
0: Ich bin ein bisschen aufgeblüht in der Zeit.
1: Ja, das sieht man. Ja. Deswegen ist auch die Kamera in schwarz-weiß.
0: Ja. Das,
1: kaschiert. Nachtmodus ist das.
0: Ja, das ist der Nachtmodus, genau. Also,
1: gibt es da auch einen Nacktmodus?
0: Möchtest du?
1: Also,
0: wir müssen aber noch,
1: warte, ich muss noch 20 ganz. Minuten. Ich muss mit meinem Kopf ein bisschen runter und dann wird's gehen. Mein Kind hat immer zu Nacktschnecken Nachtschnecken gesagt.
0: Okay.
1: Ist mir gerade eingefallen. Mhm.
0: Das war der Karlauer des Abends, oder?
1: Nee, der kommt noch.
0: Der kommt noch.
1: Mhm.
0: So, wir haben gesagt, 073-4177-8801, das ist unsere Nummer hier zu uns ins Studio, wenn ihr Lust und Laune habt. Und irgendjemand hat die Nummer gewählt. Hat sie lange nicht gewählt, aber hat sie jetzt wiedergefunden und wieder gewählt.
2: Ja, hallo Schoto und natürlich Caro.
1: Uhuhu.
0: Hallo, er hat mich zuerst genannt.
1: Ja, ich habe schon
0: mich zuerst genannt.
1: Direkt, ja, ich habe es direkt gemerkt und mein Körper ist zusammengezuckt.
0: Ja.
1: Marc, kannst du nochmal anrufen und dich...

0: zwar da, aber wir waren ja nicht da. Also wir waren nicht da und trotzdem da. Also,
1: oh Gott, der spricht wieder in Rätseln.
0: Nein,
1: oh.
0: Aber wir waren ja jetzt die ganze Zeit lang immer so nur so im Vorproduzieren-Modus.
2: Ich habe auch eine Zeit lang trotzdem euch gehört.
0: Ja, das hoffen wir doch. Also wir haben ja trotzdem für euch das alles
2: gehört. Ja, das habe ich trotzdem gemacht.
0: Ja, das ist toll. Du warst der eine. Toll.
2: Auf jeden Fall habe ich mal festgestellt, dass das mal eine Sendung war. Das habe ich an einem eurer Gags, speziell an deinem Gag rausgefunden, Schoto. Dass das mal eins war, da habe ich auch schon mal angerufen. Und da hat dann irgendwie von meinem Handy einen Wecker ausgelöst. Da hast du dann mal einen Gag zugemacht.
0: Da hat ein Handy Wecker ausgelöst?
2: Ja, der war doch so ein, der war doch so ein kirchglockenähnlicher Wecker. Und da hast du mal einen Gag zugemacht.
0: Okay.
2: So einen ganz spontanen.
0: Ja, du, ich bin jetzt schon 37, da merkt man sich bestimmte Dinge nicht mehr so. Also das kann durchaus sein.
1: 57, Entschuldigung.
2: Ungefähr so viel 37 wie ich.
1: Ja, nee, er ist 57, aber wir dürfen nicht laut drüber reden. Weil
0: dann was?
1: Nix.
0: Sag mal, dein Mikrofon kann man hier abstellen. Du weißt, dass ich ja an dem Puls sitze.
1: Macht nix.
0: Also da
1: ich rede dann so laut, dass ich über deins noch zu hören bin.
0: Ja, okay. Ja, nee, also kann ich mich nicht mehr dran erinnern. Das war noch vor meiner Zeit, würde ich fast sagen. Aber es war, ja.
2: Auf jeden Fall, an die Sendung kann ich mich noch erinnern, Schoto. Das war eine... Da habe ich auch erst ganz normal bei euch angerufen.
0: Und da ging keiner ran?
2: Nein, da seid ihr sogar dran gegangen.
0: Ah, okay.
2: Ja.
0: Aber das muss ja noch vor dem Sommer gewesen sein, oder?
2: Ja, mit sich wahrscheinlich schon irgendwie. Auf jeden Fall habe ich dann mal mit euch gesprochen. Und dann hat mein Wecker auch plötzlich ausgelöst. Und der hat sich angehört wie so eine Big Ben-Uhr.
0: Okay.
2: Und daraufhin hast du dir dann auch einen kleinen Spaß dazu erlaubt.
0: Okay. Kann sein, aber wie gesagt, das habe ich glaube ich schon wieder hinten vergessen. Die vier Gehirnzellen, die ich habe, die können nicht unmittelbar alles. Es waren vier, habe letztens gezählt.
1: Ja, genau.
2: Dann weißt du das nämlich jetzt auch mal, Caro, was da dein Chef mal spontan gemacht hat.
1: Mein Chef und spontan, das passt in keinen Satz. Wirklich nicht. Spontan, nee, ist nicht.
0: Wie jetzt?
1: Wie jetzt?
2: Auch ich denke mal, in seinem Programm stand das so nicht, dass jemand seinen Wecker auslöst aus Versehen und genau. Der klingt dann wie ein Kirchturm.
0: Genau, das war ein ganz spontaner Karlau, den ich da reingebracht habe.
2: Ja, das war auf jeden Fall spontan.
0: Ja, okay. Das war auch spontan. Das können die Mädels nicht verstehen. Das,
1: nee.
0: Das ist nun mal so. Das ist
1: nee, wenn mein Wecker klingelt, dann kommt die Fischerin.
0: Oh mein Gott.
2: Was? Ehrlich, hast du die
1: Fischerin als Wecker? Ich habe die Fischerin, ja.
0: Ja. Gott, Gottes
2: Willen. Mit atemlos durch die Nacht, oder wie?
1: Die Tasse Kaffee.
2: Ach, und das hast du ja mit dem Flori zusammengesungen.
1: Mit dem Flori?
0: Da hätte ich ja früh schon die schlechte Laune, wenn ich das
1: jetzt
0: so. Wenn es erste ist, was ich höre, die so sakketan stimmt.
2: Da fällt mir was ein. Du bist ja am 18. dort. Dann siehst du den Flori ja live.
0: Ja.
1: Und die Fischerin hoffe ich auch.
0: Oh, und wir werden an der Autogramm anstellen.
2: Ja, vielleicht kommt die ja, wer weiß.
1: Auf jeden Fall kommt die.
0: Also,
1: ich hab sie bestellt.
0: Also, ich denke auch, dass sie kommen würde.
1: Ja.
2: Und wer wahrscheinlich auch kommen wird, das schätze ich mal, die Andrea Berg.
1: Die Andrea, meinst du?
0: Wieso hat die neues
2: Album? Dass sie dann wieder auf ihrem Motorrad kommt. Ah. Du hast mich 1000-mal belogen und solche Sachen.
1: Nee. Also, der Roland, der kommt auch.
0: Ja, wir lassen uns überraschen. Also für die, die es noch nicht mitbekommen haben, wir sind am 18.10.
1: 17.10.
0: Also am 18. und am 18. fahren wir zurück. Am 17. sind wir beim Schlagerboom.
1: Ah, ist das, wir zurückfahren, das größere Event?
2: Ach ja, stimmt.
0: Ja, für mich schon, weil da bin ich auch bald los. Ich fahre alleine zurück. Da kann ich in Erinnerungen schwelgen.
1: Oh.
0: Und ja. Ohne euch Mädels. Das ist so wie eine gewisse Freiheit, die man dann hat. Weißt du, so, die man dann genießt, wo man sagt, ja. Was
2: so ist das manchmal.
0: Ja.
2: So Belüftung. Viele Mädels und ein Junge. Das Foto.
0: Ja, so ist das. Ja, was hast du im Sommer über gemacht?
2: Ja, da habe ich der Caro schon erzählt, dass ich umgezogen bin.
0: Ah, okay.
2: Und da bin ich jetzt definitiv drin in meiner neuen Wohnung.
1: Wohnst du alleine?
2: Ja, ich habe einen Haushalt alleine.
1: Oh.
0: Das ist cool.
1: Findest du cool?
0: Oh, ja. So
2: ganz alleine mit sehr tollen Nachbarn.
0: Gut. die kann

0: Man kann sich meistens nicht raussuchen, aber ja.
1: Naja, solange die nicht so nachtaktiv
2: sind. Wir sind ein Vier-Parteien-Haus und die habe ich schon alle kennengelernt, die ganzen Parteien.
1: Sehr gut.
0: Dann passt das doch. Marc, kurze Frage. Musikwunsch hast du keinen, habe ich gehört?
1: Doch, hat er.
0: Nein, hat
1: den
0: er nicht.
1: Doch, hat er.
0: Er hat
2: den habe ich schon geschickt.
0: Ja. Mhm.
1: Er hat einen.
0: Ja, was soll das denn
2: sein? Ist doch nur kleiner Tipp, es ist die Fischerin.
1: Ja.
0: Ach, ihr könnt doch wissen. Hallo, wir sind in der 90er-Show. Wir sind...
1: Ja, im falschen Licht sieht die Fischerin auch aus wie aus den 90ern. Also,
0: nein, nicht aus den 90ern, sieht aus wie 90.
1: Nein.
0: Das ist ein Unterschied.
1: Nein, Schotto, nein.
0: Doch.
1: Reiß dich zusammen jetzt.
0: Das sieht aus wie 90.
1: Nein.
2: Ein Lied, das auch auf dieser Sendung kommt.
1: Gell, ja, sag's nochmal.
2: Ein Lied, das kommt auch oft in dieser Sendung, mein lieber Schotto.
1: Ja, das hört er so gern, den Vergleich.
0: wenn dir nichts einfällt, dann kommt halt dann...
1: Die Fischerin.
0: Cover der Alter.
1: Ja.
0: Na gut, Marc.
2: An deiner Seite von der Fischerin.
0: Dann danke ich dir für den Anruf.
2: Und ja, gerne.
0: Hier kommt jetzt dein Musikwunsch und ja.
1: Wir hören uns, Marc.
0: Bis dann, ciao.
2: Jawohl. Ciao. Bis demnächst wieder. Ein schönes Wochenende.
0: Gleichfalls, ciao.
2: Ciao.
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0: Und das zum Beispiel spielen?
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1: Ja, wir spielen das und du wirst nicht reden.

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0: reicht's. Hier ist es furchtbar. Ich gehe nach Hause.
1: Nein, du kannst hier nicht weg. Denk dran. Dann bist du pleite, lebst auf der Straße.
0: Aber ich hasse es hier. Es ist so kalt und eklig. Und die Leute sind gemein zu mir. Und ich will meinen seidenen Schlafer.
1: Halt die Klappe. Sei nicht so ein Weichei.
2: Genau. Die Leute sind gemein hier. Das würde ich aber würde ich sowas von unterstreichen.
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2: So, wir sagen erstmal nur Hallo und willkommen in der Show. Hier klingelt ja wieder das Telefon.
4: Hallo.
2: Niemand da? Ach, doch da.
4: Ja, natürlich bin ich noch da. Und du solltest dich in Acht nehmen, mein Freund.
2: Oh. Also, ist schon mal 10 Sekunden on air. Und jetzt kommt schon die erste Drohung mit. Du solltest dich mal in Acht
3: nehmen. Ja, da weiß man genau, dass die Piep am Dampfen ist.
2: Die Piep.
4: Aber sowas von. Man müsste es ja mal kurz überlegen, so ein paar Sachen.
2: Hallo Annika, willkommen in der Show. Für die Leute, die dich nicht gehört haben. Das ist diejenige, die sonst immer mit hier live im Studio war, wo ich halt nicht offen reden konnte, weil dann halt immer irgendwas geflogen ist. Und jetzt ist es halt nicht da, da kann man ruhig mal die Wahrheit ans Licht bringen, weißt du, ohne dass man dann.
4: Ja, aber dafür gibt es ja Telefon, um anzurufen und trotzdem.
2: Ja, und
4: gut, ich kann nichts schmeißen, aber ich habe ja jemanden hier gegenüber, der das mit Sicherheit macht.
2: Ja, so eine rote Taste? Moment. Ich schon wieder Kugelschreiber, das ist jetzt schon kaputt.
3: Okay. Sterb nicht darum.
2: So, erzähl. Du wolltest gerade was erzählen.
4: Ja, du solltest uns jetzt bitte, also guck mal, Maiki hat es doch ins Spiel gebracht, also bitte.
2: Dieses kleine, imprägnierende Arschloch,
4: Also du hast jetzt, eigentlich...
2: Das ist mir gerade rausgerutscht.
4: Ja, genau. Ja. Du solltest dir kurz überlegen. Und du hast auch nur eine Möglichkeit. Entweder erzählst du uns die Story jetzt so.
3: Ja, bitte.
2: Oder
4: ich erkläre mal, wo man so alles Rasierer verstecken kann.
3: Ich weiß nicht, was mich jetzt mehr interessiert.
2: Boah. So, wir machen erstmal ganz, ganz kurz Musik.

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1: Annika?
2: Ja, hier bin ich.
1: Kannst du noch mal kurz mir erklären, was das mit den Rasierern war? Das interessiert mich ein bisschen mehr. Da hat er so ein bisschen...
3: Was habe ich da so ein bisschen?
1: Da wärst du fast so umgefallen und bei den Schuhen warst du so ein bisschen gelassen.
3: Ihr liefert mich gerade so ein bisschen ans Messer, habe ich das Gefühl.
1: Ist das gut, oder? Das ist doch der... Warte, ich überlege kurz, ob das der Sinn der...
2: Ja. Siehst du? Das ist der Sinn der Show.
1: Genau. Chef, komm.
3: Ja. Also wenn mich der Husten nicht umbringt, ich weiß nicht, was heute los ist. Wir haben übrigens 24 Grad, 24,3 Grad hier drin, obwohl die Heizung nicht funktioniert. Das ist schon mal gut.
1: Nee. Jetzt pass mal auf, das liegt daran, dass du hier so einen Rentner-Ölradiator laufen hast.
3: Rentner-Ölradiator.
1: Ja. Weißt du, dass
3: Ölradiator, roter Stern, Bautzen.
1: Ja. In jeder Gefährdungsbeurteilung würde das ganz oben stehen und das Ding steht direkt neben mir.
3: Also wir müssen das jetzt sagen, wir hatten ja leichtes Problem, also gasmäßig.
1: Die einen sagen so, die anderen sagen so.
3: Kam bei den Gasohren die ganze Menge Gas an und bei den Verbrauchern kam viel weniger an. Wir hatten ein leichtes Verlust, Gasverlust.
1: Defizit, genau.
3: Leichtes Defizit. Deswegen dann die Firma gesagt hat, oh, hier müssen wir erstmal das absperren, damit das repariert wird. Und jetzt wird das repariert, das Studio wird aufgerissen, dann werden wieder neue Gasleitungen gezogen, damit wir wieder im Sommer, im Winter heizen können. Genau. Und währenddessen, damit Caro nicht friert, habe ich schon gedacht, okay, dann bringe ich ihr halt so einen Ölradiator mit. Habe da weder Kosten noch Mühen gescheut. Und weißt du, was der Strom frisst?
1: Ja, so sieht der aus. Genau also, so sieht, und ich höre den Strom förmlich.
3: Wenn ich den einschalte, da flackert hier das Licht.
1: Ja, das glaube ich dir. Also, sofort.
3: Genau, so ist es. Ne? Da wird der Zehner neu ausgewogen.
1: Weißt du, jeder hat so einen Ölradiator zu Hause. Ja. Da sind die Farbkleckse von 5 Wohnungen von 10 Räumen drauf.
3: Ist ja hier auch so.
1: So eine verbrannte Socke noch, so ein Ding ist das.
3: Nee, also Socken, nein. Wieso Socken?
1: Nasse Socken im Schnee, nach dem Winter, geschwind auf den Ölradiator draufgeschmissen. Hast du nicht gemacht, ne?
3: Nee, sowas haben wir nicht gemacht.
1: Hast du keine Socken oder hast du keinen Ölradiator gehabt? Gibt es eigentlich einen anderen Namen? Das ist ziemlich anstrengend ständig.
2: Also, Radiator? Wollt ihr jetzt die ganze Zeit über diesen ollen Heizkörper reden?
3: Ja, lass uns doch mal über den Radiator reden.
2: Wir wollen über die Schuhe reden.
3: Ich fand das
2: über die Schuhe.
1: Nee, ich will eigentlich über den Rasierer reden.
2: Und ja, wie der Beine kriegt. Also, das ist so...
3: Das mit dem Rasierer weiß ich nicht, was du meinst, Caro. Das kann ich mir jetzt gerade nicht zusammenreißen. Also, zusammenreimen, wie du da auf das...
1: Ja, das hat doch Annika vorhin gesagt.
3: Ja, genau. Hat ja mit mir nichts zu tun.
2: Ja, aber es gibt Verstecke, wo man das gut verstecken kann. Ganz auf wundersame Weise verschwinden solche Dinger irgendwie komischerweise.
1: Ach, seine Rasierer.
2: Bei bestimmten Anlässen, ja.
1: Also jetzt habe ich es mir kurz angehört, ich möchte doch die Schuhversion hören.
3: Ja, das ist viel besser, die Schuhversion.
1: Annika, denk dran, wir können nachher noch telefonieren, ne?
3: Dann erzähl doch die Schuhversion. Leute zu, die das...
1: Ach, hier hört doch niemand zu. Das ist ganz privat. Du, ja, ich und wir zwei.
3: Richtig, genau.
2: Dann erzähl doch die Schuhversion. Was war denn am Wochenende? Letztes Wochenende?
3: Ich habe neue Schuhe gekauft, weißt du
2: doch. Du musstest dir wieder mal neue Schuhe kaufen.
3: Nein, musste
2: und
3: nicht.
2: Warum?
3: Ich habe.
2: Doch, nein, du
3: ich
2: musstest.
3: Habe. Ich habe. Nein, das ist,
2: nein
3: ich
2: du musstest.
3: Ich habe
2: das
3: neue Schuhe
2: klar.
3: Gekauft.
2: Das ist mir klar. Ja, aber du musstest dir neue Schuhe kaufen, nicht weil du darauf Bock hattest, sondern weil du musstest.
3: Doch, ich hatte schon Bock. Es war aber auch total geil.
2: Ja, weil du ja keine hattest.
3: An sämtlichen Sportgeschäften waren gefühlt jedes Mal 20.000 Marathonläufer, weil letzte Woche war Marathon in Berlin. Und es war richtig geil. Also da an dem Tag Schuhe zu kaufen.
1: Du lenkst schlecht ab.
3: War schon richtig.
2: War der Tag davor oder der Tag davor sogar? Keine Ahnung, Messlauf war Samstag. Also.
3: Ja klar, weil Sonntag haben ja die Geschäfte zu. Und Sonntag war ja der Marathon.
2: Du warst seit Donnerstag in Berlin. Und hast dann am Samstag schon neue Schuhe kaufen müssen. Also, warum haben die zwei Tage nicht überlebt?
3: Die anderen waren durchgetanzt.
1: Als ob.
2: Ja, nee. Als ob.
3: Die waren durchgetanzt.
1: Nee. Also. Oh Gott. Ich muss mal hier Quelle 2 fragen.
2: Ja, frag mal Quelle 2, ja, bitte.
1: Moment.
2: Es wäre ganz lieb, wenn sich Maiki nochmal dazu äußern würde. Das wäre echt super.
3: Irgendwie.
2: Ansonsten gerne privat anschreiben, dann sage ich dir gerne, wo so auf mysteriöse Weise Dinge bei Herrn Schoto verschwinden.
3: Es ist nichts verschwunden, es ist alles wieder aufgetaucht.
2: Ja.
3: Halt nur leider später. Ja. Also kann ich ja nichts dafür.
2: Also, ich gebe auch nochmal einen Tipp, einfach das nächste Mal im Hotel fragen. Dir gibt es mit Sicherheit am nächsten Nachbarzimmer, hätte man auch fragen können, ob es sowas existiert. Das wäre auch gegangen. Nur mal so als kleiner Tipp.
3: Also die Hörer da draußen können damit gar nichts anfangen. Ich würde sagen, wir beenden die Story einfach, weil die Hörer die verstehen ja gar nicht, was du hier zusammenstammelst die letzten 10 Minuten. Deswegen dachte ich mir, okay, lassen wir das Thema jetzt mal lieber.
1: Oh Gott.
3: Oder?
2: Nee.
3: Annika, größte Lügen, die man sich jeden Tag selber erzählt. Kennst du da welche?
2: Bitte was?
3: Lügen, die man sich selber jeden Tag erzählt.
2: Oh ja.
1: Heute gehe ich zum Sport.
2: Ja, zum Beispiel.
3: Ich esse nur einen Chip.
2: Das ist schön auf Arbeit zum Beispiel. Ist auch eine schöne Lüge.
1: Jetzt mal ehrlich. Das ist, man lügt sich doch nicht.
2: Was?
1: Das ist die Packung aufreißen, da habe ich schon 10 Chips gegessen. Dann das nicht platzieren, habe ich schon 10 Chips. Es ist doch kein Mensch, der nur ein Chip isst.
3: Ja, deswegen ist das ja die Lüge, die man sich selbst belügt. Oder heute gehe ich eher ins Bett. Nein, es ist trotzdem schon um 2.
1: Oh. Ja, das ist eine gute, das ist eine richtig gute Lüge. Das mache ich auch.
3: Ich tue nur ganz kurz 5 Minuten TikTok. Und dann drei Stunden später. Oder
1: ich leg mich nur hin. 5 Minuten.
3: Ja, genau. Ich leg mich nur 5 Minuten hin und dann.
1: Ist dunkel. Oh, shit.
3: Bleib gleich liegen. Jetzt nochmal aufstehen und.
1: Nee, geht dann auch nicht. Dann ist es ja oft so, dass du dann aufstehst und bist glockenhell wach und denkst, oh Mist, und jetzt?
3: Okay. Gut, bei dir kommt dann noch der Pflegedienst. Da kommt er eh nochmal Tischbecken dann umbetten und dann.
1: Ja, wickeln.
3: Das habe ich ja noch nicht. Ja. Das habe ich ja noch nicht.
1: Nee, bei dir kommt keiner mehr.
3: Nee, bei mir.
1: Das schon zu spät.
3: Hat keinen Sinn mehr.
1: Nee.
3: Schon halb palliativ unterwegs, weißt du?
1: Deswegen. Ja, genau.
3: Ich bringe das jetzt. Entschuldige bitte, wenn ich mit was trinken muss, aber ich habe irgendwie was im Hals heute. Lass mich da ein bisschen.
2: Dir kratzt im Hals?
3: Ja, mir kratzt. Ich will nicht.
1: Bin besser im Hals als sonst wo, ganz ehrlich.
3: Am Husten. Bin so ein bisschen am Husten die ganze Zeit. So. So, Schuhe haben abgeknallt, durchgetanzt, deswegen brauchte ich neue. Fertig.
2: Das ist, glaube ich, nicht die Story dahinter, aber da kommen wir schon noch an.
1: Eben, genau.
2: Das klang aus der Nachricht, die vorgelesen wurde, ganz anders.
1: Jo.
3: Was die Hörer hier für Nachrichten reinschreiben unter 0734417881, kann ich natürlich nichts dafür.
1: Natürlich nicht.
3: Nein. Mhm. Ich bin da.
1: Vor allem, wenn du das Corpus Delicti bist.
3: Ja, ist richtig. Aber wenn ich über dich Nachrichten schreibe, kannst du ja auch nichts dafür, was ich schreibe.
1: Das stimmt, aber siehst du? Weiß oft, um was es geht.
3: Ja, ist richtig. Ist vielleicht bei mir auch so, aber genau.
1: Es wird immer interessanter, Annika.
2: Oh, ja. Vielleicht aber ich hätte gerne mal die richtige Story.
1: Ja, vielleicht können wir ihn am Schlagerboom ordentlich abfüllen. Weißt du?
2: Das ist eine gute Idee. Ja, das ist eine gute Idee.
1: Ein Sekt und Shoto ist erledigt. Das ist auch nicht so teuer, weißt du?
2: Wodka hilft auch ganz gut, habe ich gehört. Oh.
1: Aber da kann er nur einen halben trinken. Da müssen wir den anderen halben wegkippen.
3: Wir machen ganz, ganz, ganz, ganz, ganz, ganz kurz Musik.
2: Ganz, ganz, ganz.
3: Ja, ganz, ganz kurz Musik. Sorry, also das geht hier gerade in die falsche Richtung.

0: Pretty Belinda, DJ Bursuit, hier bei deinem Lieblingssender bei den 90s Battle Beats am Freitagabend. So, wir sind noch bis 0 für euch da, also wir haben noch eine Stunde 45, so knapp, und dann bin ich euch Mädels wieder los. Nicht, dass ich mich freuen würde, aber die Tat zu uns hier, weißt du, so.
1: Ja, ja. Egal, und, was du sagst.
0: Ja. Du, ganz, ganz kurz für die Hörer, weil das vor ein bisschen blöd von Annika, muss ich ganz ehrlich sagen, wegen dieser Rasierergeschichte. Also, es ist ja so, wenn man vorhat, ein Piercing zu machen, an einer bestimmten Körperstelle, muss diese Körperstelle ja haarfrei sein. Kennst du ja bei dir, du hast ja auch dir ein Brustwarzenpiercing machen lassen.
1: Aber meine mussten nicht haarfrei sein.
0: Musstest du ja auch mal deine Brust erstmal rasieren?
1: Nee, leider nicht.
0: Okay, wie leider nicht?
1: Ich habe keine Haare auf
2: mein Gott, Alter.
0: Okay.
1: Und, musst du auch nicht rasieren.
0: Doch, zumindest war das so angedacht, das Rasieren. Aber irgendwie war der Rasierer halt weggekommen. Keine Ahnung, wie das, und wurde halt nicht mehr gefunden. Und demzufolge knapp ab
1: als
0: dem Tod von der Schippe gesprungen.
1: Ich glaub dir kein Wort. No. Wegen Rasierer, also hallo?
0: Ja. Yeah. Hey, weißt du, ich hab da schon 4 Haare auf der Brust.
1: Ich, ich hätte die weggebrannt.
0: Was hättest du die?
1: Weggebrannt. Rausgezupft mit der Pinzette, also nein.
0: Weißt du, wie viel du jetzt zupfen müssen? Soll ich mein T-Shirt hochziehen? Dann zupfst du aber am Abend.
1: Du musst doch nur die Stelle zupfen.
2: Ich hätte an der Hotelrezeption gefragt, ob da irgendeiner sowas hätte oder irgendwelche Stellzimmer.
0: Ich habe mich doch nicht angestellt.
1: Man merkt, dass du 57 bist, siehst du? Von wegen 37.
0: 57, ich wäre euch mir das gleich was. Mit 57.
1: Übel, ey. Nee.
0: Echt mal, ne?
1: Mit den Zähnen hätte ich die rausgezogen, wie MacGyver.
0: Hatte ich dort sowas verdammtes Glück, weil ich war auch kurz vorm Auschecken. Also war auch gar nicht mal die Möglichkeit irgendwie. Es war auch Sonntag. Man konnte also nicht irgendwo was Neues schnell kaufen. Und
1: nee, natürlich, ne? Bahnhof, boah.
0: Ja,
1: nee.
0: Aber das war halt weit weg.
1: Ja. Ist klar.
0: Das war gut so. Aber ich glaube, der Kelch geht an mir
2: nicht vorbei. Definitiv nicht.
1: Ich kann das auch machen.
0: Auch das Thema, also nicht, dass du das machst, sondern dass sie den anders macht, hatte ich schon mal so im Groben erst angedacht, aber dann ist die Wahrscheinlichkeit groß, zu sagen, okay, rechts ist schon, links ist schon belegt, dann machen wir jetzt rechts. Und das wollte ich eigentlich in dem Fall ein bisschen verhindern.
1: Oh Gott. Ja. Ich bin fertig.
0: Weil ich glaube, das zweite tut mir ein bisschen mehr wie als das erste.
1: Also, Gott. Ja, ja.
0: Gut, okay, hätten wir das Thema auch geklärt? Abgehakt? Mhm. Zufriedenstellend?
1: Nein.
0: Wie, nein?
1: Ja, nicht zufriedenstellend. Besser wäre gewesen, du hättest all deine Haare mit den Zähnen rausgerissen oder dir mit dem Bunsenbrenner alles weggehauen.
0: Erstens habe ich keinen Bunsenbrenner.
1: Hast du nie dabei?
0: Nee, und meine Zähne im Gegensatz zu dir kann ich halt noch nicht rausnehmen, um da irgendwelche abzubeißen. Ja. Also ich komme ja nicht rum. Und so weit hoch geht meine Brust nicht. Also ich meine, gut, du kannst ja deine über die Schulter schmeißen.
1: Ja.
0: Das geht bei mir halt noch nicht. Verstehst du, das ist das Problem. Das ist der Unterschied zwischen Mann und Frau.
1: Ärgerlich.
0: Und Mann und alter Frau.
1: Alter Frau?
0: Ja.
1: Sprach der 57-Jährige.
0: Ja. Aber, ich glaube, das war auch das letzte Mal, dass ich so viel Glück.
2: Das war das allerletzte Mal, glaube ich.
0: Verstand hatte, glaube ich, das, ja. Aber der Rasierer wurde wieder gefunden. Ganz dumme Sache. Ja, er ist wieder da.
1: Natürlich.
0: Ja. So, Themawechsel, würde ich sagen. Okay, hätten wir irgendwas hier abgeklärt, wir hätten die Schuhe abgeklärt. So, was gibt's noch?
2: Annika? Die Schuhe sind gar nicht abgeklärt, aber ist egal, ist okay.
0: Wir haben gesagt, jetzt durchgetanzt.
2: Ja, ihr genau.
0: Ihr wisst doch, wie gut ich tanzen kann. Und
2: ja, genau. Das ist mit Sicherheit nicht die Geschichte dahinter.
0: Ach ja.
2: Das ist ja voll lame. Wenn du wirklich die Schuhe nur durchgetanzt hättest, wäre das ja voll lame.
1: Vor allem, nee. Vor allem. Einfach nein.
2: Ja,
0: Wir lassen das jetzt einfach so im Raum stehen, okay?
2: Der Computer sagt nein. Ja, ist okay.
0: Perfekt. So. Annika, warum hast du angerufen?
2: Um dich zu ärgern. Warum sonst?
0: Ah, okay, gut.
2: Also,
1: ist geglückt.
2: Hat doch funktioniert, oder?
1: Ja, eben.
2: Genau. Schnappatmung machen, bis in die Altmark zu hören, wo es keinen Strom gibt.
0: Ja, das ist, ja, komm. Stellenweise habt ihr jetzt schon Strom und fließend Wasser. Komm, also ihr habt ja die Uchte bei euch im Dorf, da habt ihr fließend Wasser. Oder?
2: Wir sind schon ein Stück fortschrittlicher.
0: Ja, ist richtig. Deswegen ist auch Stendal ab heute vom ICE-Netz abgetrennt worden, weil sie sagt, okay, da fährt eh keiner mit. Also für was? Und demzufolge gibt es zwar einen Bahnhof in Stendal bei euch, aber es gibt kein ICE mehr, stimmt's?
2: Ja, gut. Das ist wohl wahr.
0: Hat die Bahn endlich mal die Notbremse? Ich meine, eine Entscheidung, die man von der Bahn sagt, ja, okay, die war eigentlich.
2: Was, bitte?
0: Die war eigentlich.
2: Aha.
0: Was?
2: Findest du? Wirklich?
0: Nein. Habe ich nicht, aber ich nur nicht sagen wollen. So, Annika, hast du Musikwunsch? Alles außer Helene Fischer.
1: Fischer?
0: Hat man schon.
1: Oder der Roland.
2: Nein, nee.
0: Das kannst du in zwei Wochen.
1: Wohin gehe ich mit euch? Ohne Witz, ihr zwei Flitzpiepen. Ja. Ihr werdet diesen Abend mit mir verteufeln. Ich warne euch.
0: Ich werde dort genauso mitgrölen, glaube ich.
1: Oh Gott.
0: Ich werde dort mitgrölen und mitsingen.
2: Ich werde auch fast jedes Lied können. Man muss sich da keine Gedanken machen.
0: Aber nicht hier in der Sendung.
2: Roland Kaiser geht nicht. Ja, genau.
0: Also das ist in dieser Sendung ein bisschen schwierig. Also ich finde halt keine Version, die ich da reinspielen könnte, die einigermaßen ein bisschen Beat hat. Okay.
1: Ich nicke wohlwollend.
0: Ja, sie nickten wohlwollend.
2: Ah, okay. Nicken sehe ich aber nicht.
0: Nee, das war okay. Nicken, das war eher so ein, naja, komm, lassen reden.
1: Genau.
0: Lassen reden.
1: Genau so.
0: Ja. Das war.
2: Ja.
0: So,
1: Musikwunsch.
0: Genau, wir haben meinen Musikwunsch stehen geblieben.
2: Ich habe keinen Musikwunsch.
0: Okay, darf ich mir von dir für dich was wünschen?
2: Oh nein.
0: Ich hatte ein neues Lied gefunden.
2: Ich hätte gern Caro, dass Caro sich ein Lied aussucht.
0: Die Melodie kennst du. Holländische Version.

0: Was, kennst du nicht?
1: So ist es in Schotos Kopf.
0: es war Annikas, ne, es war Annikas Wunsch, nicht meiner.
1: Das ist nicht mein Wunsch.
0: Hier gilt der Spruch, bück dich Fee, Wunsch ist Wunsch. Also das ist nun mal so. Das ist
1: es war nicht mein Wunsch. Du hast gesagt, du suchst was aus. Es war das, was du ausgesucht hast.
0: Ja. Dann sagen anderen.
1: Ich? Einen anderen?
0: Ja.
1: Gott, dieses Lied ist ja furchtbar. Warte, ich schreibe nachher eins rein. Jetzt fällt mir gerade auf Anhieb keins ein.
0: Okay, dann schreibst du dann eins rein. So, ja. Hast du noch was, was du zum Besten geben willst, mit reinbringen könntest? Oder, also ich will dich nicht aus der Leitung ekeln oder so, ne? Also, nicht, dass du es falsch verstehst.
1: Nö, alles gut. Ich merke schon, dass du mich loswerden willst. Ist kein Problem.
0: Nein. Also, ich will niemanden loswerden.
1: Nee. Du bist mit zwei Frauen heute etwas überfordert. Ich merke das schon. Ist alles gut. Ist
0: ja, okay. Natürlich.
1: Wir wollen dich auch beim ersten Mal nach ewigen Zeiten mal live mal nicht überfordern. Ne?
0: Boah, nach ersten Mal ewigen live.
2: Beim ersten Mal tat's noch.
0: Ja, das tut dir weh. Okay. Ich habe Hals. Ne, also Halsschmerzen hinten, also das so.
2: Ach, Halsschmerzen hinten.
1: Ach, ja.
2: Okay. Ist klar.
1: Okay.
0: Also schon Hals, aber halt.
2: Ja, hinten.
0: Eher am Rachen.
2: Ja, kennen wir auch, ja.
0: Kennen wir auch.
2: Wir Frauen kennen das gut.
1: Ja, definitiv.
0: Dann könnt ihr ja verstehen, wie ich leide.
2: Die Frage ist nur, warum?
1: Was, wie du leidest? Wo leidest du?
0: Ja, durch den ganzen Husten abschleim und.
2: Annika.
0: Ja.
1: Ja, dann müsste er sich einfach mal mehr anziehen, wenn er ausgeht.
2: Vor allem extra paar Schuhe mitnehmen.
1: Ja.

0: bestimmt auch so, wenn ihr so Teenagers draußen, die bei ihrem Freund übernachten oder so, oder bei ihrer Freundin, dann haben sie sich auch bestimmt so am Freitagabend das ein oder andere Kläschen gönnen, oder?
1: Auf jeden Fall.
0: Ja, das sehe ich auch so. Und manchmal unbedingt enthemmt das ja natürlich so ein Stück. Wissen wir, man sagt, okay, dann so. Wer jetzt von euch dachte, Mensch, irgendwoher kannten wir doch was so. Das gab es nochmal 2011 von Michelle und Matthias Rhein. Du Idiot.
1: Sehr schön.
0: Das ist einfach mal so, euch ein bisschen in diesen Schlager rein zu kriegen. Was denn? Oh Gott.
1: Das ist ein schönes Lied.
2: Wo gehen wir? Also, haben wir noch eine Option, dass wir da woanders hingehen? Am 17. Oktober?
1: Nein.
2: Habe ich noch das? Nein. Ich glaube, ich muss Pfandflaschen wegbringen. Ich glaube.
0: Habt ihr in der Altmark schon Pfand?
2: Ja, natürlich.
0: Oh, okay, doch.
2: Sag mal.
0: Kriegt ihr den Essensmarken zurück oder gibt es dann schon wieder richtig harter Reichsmark?
2: Du, willst du, also sag mal, was habe ich dir getan?
0: Ich sag nur Rasierer, ich sag nur Schuhe.
2: Den mit den Schuhen habe ich gar nicht angefangen. Da hat jemand anders angefangen mit. Entschuldigung.
0: Ja, der wird sowieso leiden.
2: Das war ich nicht. Du wirst erstmal leiden. Ich glaube nicht, dass da was andersrum mit deinem passieren wird.
0: Ja. Gut, wir lassen das Thema jetzt soweit.
2: Mhm, ja. Nein, wir kriegen ganz normal Geld zurück, keine Essensmarken. Wir kriegen ganz normal Geld, wie alle Menschen auch zurück. Alle anderen.
0: Na gut, Reichsmark ist auch Geld, ne?
2: Ja. Ist okay.
1: Ja. Oh, Annika.
0: Übrigens, sie ist am 16. wieder hier, ne? Im Studio.
1: Ich freue mich, ja.
0: Ja. Ich bin nicht da.
1: Du bist da.
0: Ich habe Urlaub.
1: Ja, nein, du bist da.
0: Ich habe Urlaub.
1: Nein, sei still, du bist da.
0: Ich habe die Woche
1: Urlaub. Ja, nein, egal.
0: Annika, habe ich die Woche Urlaub?
1: Ja, ich weiß, aber es ist egal.
2: Nur bis Freitag um 12. Und dann ist dein Urlaub vorbei. Dann geht dein Arbeitsleben wieder los. Dann hast du mit uns zusammen im Studio zu stehen.
0: Um 12?
1: Mhm, okay. Nee, um 12 nicht. Schaffe ich nicht.
0: Ich auch nicht.
2: Das wüsste ich gern von dir. Ja, wir werden sehen.
0: Immer noch wie damals. Noch. Also, hier bin ich Texte, wir können mitsingen.
2: Du könntest bei vielen Dingen mitsingen.
0: Oh yeah. Oh yeah. So, Annika, dann würde ich sagen, machen wir die Empfehlung Leitung frei, oder?
2: Ja, so machen wir
0: dann
2: das.
0: Kannst du diese ich wünsche Musik euch noch. In ordentlichen Qualität hören. Und ich bin ein bisschen entspannter.
1: Ja, schwitzt.
2: Ja,
0: ja. Oh Gott. Ja, ich schwitze leicht, aber das
1: ja,
0: ist.
1: Ja.
0: Gut, dann wünsche ich dir einen schönen Abend. Und wir hören
2: ja, uns. Ich euch auch.
0: Oder?
2: Genau, so machen wir das.
1: Annika, ade, wasche.
0: Hältst du bis null durch oder? Wie lange?
1: Es geht doch dich gar nichts an.
0: Ich wollte wissen, wenn ich wieder lästern kann.
2: Ich halte bis null durch.
0: Es bringt ja nichts, wenn sie sagt 23 und dann fange ich an 23,5 zu lästern und dann hört sie noch. Das ist doch scheiße. Das schmeckt sie mir wieder aus Butterbrot.
1: Ja, du hast recht. Das ist richtig, ja.
2: Immer und immer wieder wirst du das auf Butterbrot kriegen. Außerdem, wann hältst du dich zurück, ob ich nun höre oder nicht? Das wäre ja was ganz Neues.
0: Was ganz Neues, genau. So, das war Matthias Reim mit, hätten wir das auch hinter uns. Und jetzt gehen wir hier ein bisschen DJ-Vibe und featuring Jasmine bei einer Boot-Song hier bei den 90s Metal Beats. Annika, ciao, ciao, mein Gewinn, schönes Wochenende, Bio.
2: Tschüss, ciao. Bis dann, ciao.
0: So, das hat dann verstanden. Ist immer wie so ein Damoklesschwert, ihr Anruf, weißt du, so dieses, du weißt nicht so richtig, was sie erzählt und was sie anteasert und wo du dann drauf einsteigst und das ist schon immer so ein bisschen leicht aufregend. So ein bisschen,
1: für dich?
0: Ja, natürlich für mich.
1: Oh, ich wünschte dir, dass du andere Dinge hättest, die leicht aufregend wären.
0: Tja, mein Leben ist aufregend genug, glaub mir. Das willst du nicht. So, wenn ihr Wünsche und Grüße habt, dann schickt uns einfach eine WhatsApp ins Studio 0734177888 01.

0: gibt ja Leute, die feiern ihren Geburtstag, ihren 47. jetzt auch schon zum vierten, fünften Mal. Wie lange, wie oft feierst du den 47.?
1: Du.
0: Also du bist
1: ich
0: ja auch schon.
1: Ich habe meinen noch nicht gefeiert.
0: Das ist dein
1: 25.
0: 25.
1: Habe ich auch schon ein oder zweimal gefeiert.
0: Also zweimal sind 50, ja, das ist schon cool. Du hast ja nur noch 15 Jahre bis zur Rente, ist ja cool.
1: Wow.
0: Oh, was, ja, geil.
1: Jetzt so, wenn du das so sagst, hat sich das echt
0: da,
1: gut
0: das ist ganz gut. Ist so Licht am Ende des Tunnels, ne? Wo man sagt, ja, das ist so. Ja, das ist schon, hat schon was.
1: Hm, stimmt. Nee, so weit ist bei mir nicht.
0: So weit ist es noch nicht?
1: Nee.
0: Okay. Aber wer hat heute noch Geburtstag?
1: Erinnerst du dich noch an dieses, an diesen Barbie Girl Song?
0: Oh, ja.
1: Von Aqua.
0: Aqua, hm? Mhm. Genau. Ja.
1: Die Leadsängerin Lene wird heute 53.
0: 53. Mhm. Und es war ein 90er. Wenn ich das jetzt zusammenrechne, 26 minus Mike,
1: oh
0: merke
1: Gott,
0: das.
1: Bitte, ja, lese es einfach ab.
0: Ich sehe es, nee, wo ich sehe es hier
1: ja,
0: nicht.
1: Ja, erzähl nicht.
0: Du kannst lesen, nein, ich sehe es nicht.
1: Ich sehe es auch nicht.
0: Also ich sehe es auch nicht.
1: Nee.
0: Aber in den 90er war es ja dann 26 Jahre, nee, doch, nein, 26, 36, doch, 36 Jahre jünger. 30 Jahre jünger, nein, 30, 30 Jahre jünger. 30, ja, 30 Jahre jünger.
1: Hm.
0: Also wenn sie heute 47 ist, 57, was ist passiert?
1: 53?
0: 53 minus 30. Ist sie 23 gewesen?
1: Ja, es könnte passen. Sie sah zumindest aus, wie ich mit 23 gerne ausgesehen hätte.
0: Genau, das, was du nie erreicht hast. Und wer jetzt nicht genau weiß, von wem wir reden oder von was wir genau reden, das ist ja die 23-Jährige.
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0: Also 0734177881, unsere Nummer hier für euch zu uns ins Studio. Ins gestrige Studio nach Blaubeuren. Und wir sind heute wieder live am 2.10. Und hatten wir gerade Annika so ein bisschen in Leitung. Und sie hat ja versucht, sich Roland Kaiser zu wünschen.
1: Ich wollte Roland Kaiser.
0: Ja. Definitiv, nein, passt nicht in die Sendung. So, jetzt habe ich hier noch eine andere Nachricht bekommen mit, wäre schön gewesen, wenn Roland Kaiser gekommen wäre.
1: Ja.
0: Das kam von meiner Mama. Das sind halt Menschen, wo du sagst, das kannst du eigentlich nicht.
1: Ja, das freut mich sehr. Das verlass auf deine Mutti.
0: Da kannst du keinen Wunsch ausschlagen.
1: Ja.
0: So, dann sagt er, ja, okay, dann suchen wir halt mal ein was raus und dann,
1: Das freut mich sehr.
0: Ja, toll. Wenigstens ein von uns. Und ihr da draußen müsst ihr stark sein, 3 Minuten 38.
1: Grüße gehen raus.
0: Warum hast du nicht Nein gesagt? Das frage ich mich jeden Freitag, wenn ich hier mit dir stehe. Oh mein Gott. Das war so schöne Musikstil.
1: So schön jetzt.

0: da hinten eigentlich noch Alkohol irgendwie im Kühlschrank irgendwie so?
1: Weiß ich nicht, ich war schon lange nicht mehr hier.
0: Weil das kann man ja nur im Sofa tragen.
1: Als ob. Also,
0: ja, außer, hallo.
1: 30 mal zusammen.
0: 3,8 im Turm, oh. Das geht. Aber doch nicht. Oh.
1: Wie gut, ich freue mich richtig. Wir sollten mehr Schlager spielen.
0: Aber doch nicht in dieser Show. Da kriegst du deine eigene Show. Da kriegst du deine eigene Show. Karos Schlagerstübchen oder irgend so.
1: Nein.
0: Nicht gut?
1: Auf gar keinen
0: Fall. Wie willst du deine Schule nennen?
1: Nix. Nee. Nee. Vergiss es.
0: Ich mach dir mal. Ich hätte schon Teddy, das heißt, Teddy Herz im Angebot für dich.
1: Karos Oberstübchen, so hört sich das an.
0: Ja, ja, ja, Stübchen, ja, ja, genau. Ne? Genau.
1: So zweideutig.
0: Sag mal, weißt du eigentlich in deiner Abwesenheit, dass ich meine Challenge eingelöst habe und welche? Ich bin, musste ja also zum Zahnarzt bei Annika in die Praxis.
1: Nein!
0: Ja, also es war ja,
1: schön.
0: Es war aufregend für alle, die bei waren.
1: Ja.
0: Also auch die Zahnärzte. Mhm. Und ja,

0: Wenn du eine Pause brauchst, heb die Hand.
1: Ja, da wäre ich nur so mit beiden Händen oben. Wie wenn man also so Hände oder schieße, schon mit beiden Händen oben.
0: Ich muss da nochmal ran, nur kurz. Gleich vorbei. Oh Gott, ich kann nie wieder zum Zahnarzt gehen.
1: Was sagst du? Also, du redest ganz schön viel beim Sex, oder? Wenn ich das so höre.
0: Nee, ich musste kurz überlegen.
1: Das ist schon ein paar Jahre her. Bis über das auch und dann.
0: Nee.
1: War es der Thanos oder der Sex?
0: Der Sex.
1: Ah ja, ist schon länger her als der Thanos.
0: Ja.
1: Das eine schließt ja das andere nicht aus. Ne?
0: So ist es.
1: Viele Grüße an den Thanos.
0: Wir sehen uns am 15.
1: Was? 10.
0: Ja.
1: Oh, okay.
0: Wow, das ist aber empfindlich. Oh nein.
1: Ey. Alter Schwede. Was hast du da für ein schwarzes Büchlein, wo die ganzen Sprüche drin stehen?
0: Ja.
1: Mhm. Hast du dein schwarzes Büchlein, da steht das drin, was ihr also beim Zahnarzt sagt. Und beim Sex.
0: Keine Angst, ich mach ganz vorsichtig.
1: Den Spruch kenne ich.
0: Ja.
1: Den Spruch kenne ich, ja.
0: Hast du auch schon benutzt? Das ist so ein typischer Männerspruch.
1: Was? Ich mach vorsichtig?
0: Ja.
1: Denk mal an was Schönes. Aber ich hab's ja verstanden. Ich wäre ja gar nicht hoch, wenn diese Zahnärztin hier angerufen mit in der Show.
0: Hat die nicht?
1: Die hat hier angerufen. Weil ich habe damals gesagt, ja, wenn sie anruft und mich einlädt, dann komme ich natürlich hoch. Und 10 Minuten später hat sie angerufen.
0: Du bist so manipulativ.
1: Ja, ich habe ja nicht damit gerechnet, dass ich zuhöre. Sorry.
0: Natürlich nicht.
1: Nee. Wusste ich ja nicht.
0: Annika hat die bestimmt angesetzt.
1: Natürlich. Das ist ein richtig durchtretenes Blut, muss ich ganz ehrlich sagen. Wenn es gegen Schoto geht, dann. Nee, ich rede von Annika. Hallo, ich würde niemals über eine Zahnärztin so schlecht reden. Weil irgendwann liegst du wieder auf dem Stuhl und sagst, so.
0: Dreh dich mal ein bisschen
1: jetzt müssen
0: zu
1: wir
0: mir.
1: Mal ganz gucken. So, einer zwischen am 2. Oktober, 22.48 Uhr,
0: yeah.
1: Was du damals gesagt hast.
0: Ich muss da nochmal ran.
1: Ja, ich muss. Wir müssen da nochmal was machen.
0: Ja. Ich glaube, ich schicke Annika die Liste.
1: Oh Gott, das geht nach hinten los.
0: Wieso?
1: Ja, kennst du eigentlich diesen Tanz von, was wir gerade gehört haben? Oder bist du auch außen vor? Von Kongo?
0: Nee, kenne ich nicht.
1: Ah, du hast das DJs mitgekriegt?
0: Oder? Ja, aber den so Tanz. Gedanken?
1: Kennst du nicht, okay. Hm.
0: Zeig mal.
1: Ja, gerne, mach's schon mal auf. Du, mal eine andere Frage. Jeder Mensch hat ja irgendwelche Talente. Ne? Manche können Klavier spielen, manche sprechen 5 Sprachen, andere können eine Waschmaschine im Keller. So terminieren, dass sie im Keller sind, wenn sie gerade fertig ist. Mhm. Manche können Songs erkennen, manche wissen genau, wie lange es noch dauert, bis die Mikrowelle Ping macht oder die Spülmaschine ganz explizit einräumen.
0: Ja. Was davon kannst du?
1: Das war die Frage, was kannst du eigentlich?
0: Ich kann Sachen finden.
1: Was ist dein komplett sinnloses Supertalent?
0: Ach so, sinnlos ist es nicht. Nee. Ich habe ein sinnvolles Talent. Ich kann sehr lange nachhaltig Dinge suchen, bis ich sie finde.
1: Echt? Mhm. Oh, stell dir mal eine Liste für dich. Mhm. Da könntest du da gerne mal durchgucken.
0: Ja.
1: Also, kannst du Kühlschrank Tetris?
0: Nee, aber aufpassen.
1: Was?
0: Ich habe heute mein Gefrier. Ich bin ja nebenbei noch Hausfrau, ne? So nebenberuflich.
1: Ja.
0: 100 Stunden am Tag. Ich habe heute meinen Froster ausgeräumt. Und da habe ich was Sensationelles drin gefunden.
1: Okay.
0: Schnee. Von 2024.
1: Ihr habt Schnee eingefroren?
0: Ja.
1: Ist das den Schnee, den manche da so mit der Kreditkarte auf dem Tisch erstmal so links und rechts
0: schön. Und dann... Nein, leider nicht. Es war Schnee. Es war gefroren. Also
1: Schnee.
0: Es war einfach Schnee.
1: Also nochmal, ihr hört, Karin kommt aus dem Schwabenländle, ne? Und wenn es schon einmal schneit, dann wird das eingepackt und aufgehört für Weihnachten, wenn es mal nicht schneit, dass man wenigstens Schnee
0: wirklich
1: hat.
0: Wirklich, ich musste so lachen und da hat das Kind noch so Schnee, hat nicht Schnee draufgeschrieben, sondern S-N-E. Und ich, was ist Schnee? Was soll das? Schnee?
1: Er hat echt Schnee in der Tupperdose, oder was?
0: Nee, in so einem Zipperbeutel. Mhm.
1: Okay. Ja.
0: Es tut mir leid, ich wusste davon, ich war sehr überrascht. Und ein Riesen, also so ein 3-Liter-Beutel, ne?
1: Also ihr habt 3 Liter Schnee?
0: Hatten wir.
1: Hattet ihr?
0: Hatten wir, ja.
1: Und jetzt habt ihr dann aufgekocht und dann, oder wie?
0: Nee, ich hab's den Ausguss

0: rausgelassen, ja. Okay.
1: Das steht am längsten gehalten, hat über Jahre lang gehalten. Bis zum 2. Oktober. Also wenn ihr noch Schnee haben wollt, wir schicken euch gerne welchen zu. Habt ihr noch welche?
0: Ist weg.
1: Vorbei. Ist vorbei.
0: Alles weg.
1: Ist vorbei. Ist vorbei.
0: Ja.
1: Was?
0: Naja, auf was für Ideen die kommen.
1: Ja, natürlich. Also, ich meine, der Apfel fällt nicht weit vom Stamm, ne? Das ist ja dein Sohn. Also wundert mich da gar nichts.
0: Das ist nicht nur mein Sohn, ne?
1: Ja, aber sag mal so. Also mindestens 70%.
0: Das stimmt leider.
1: Ist von dir also.
0: Ja.
1: Gut, die Intelligenz nicht, da ist er schon schlauer, ja. Aber.

0: Weißt du eigentlich, was morgen ist?
1: Samstag.
0: Ja, okay. Heute ist der 2. Oktober, morgen ist
1: der 3.
0: Der 3. Oktober. Und ich grüße mal alle Leute, die jetzt vorhatten, morgen früh um 7, um 8, um 9 in ihren Discounter ihres Vertrauens zu gehen, einzukaufen.
1: Ist so.
0: Ist so, genau. Also ihr hättet noch eine Chance gehabt, bis vor 54 Minuten, da hättet ihr noch die Möglichkeit gehabt, das eine oder andere einzukaufen. Ansonsten halt dann morgen bei den Tankstellen eures Vertrauens. Aber ansonsten werdet ihr morgen nicht viel kriegen. Ich war heute Nachmittag einkaufen.
1: Boah. Ich vorgestern.
0: Ich weiß, ja, das war wieder diese schlaue Version. Mhm. Das so, aber das habe ich nicht wirklich so geschafft, weißt du so. Und es war so. Also auch Weihnachten, es ist immer so, ich sag, okay, du holst vorher, du bist keiner. Du bist definitiv keiner, der am 23. irgendwo hingeht und dann nochmal was einkauft, weißt du so. Also das Großeinkauf hole ich schon viel eher, als ich das da habe. Und meistens ist es irgendwas Kleines, ob das Nelken sind oder irgendwas, was du nicht gedacht hast, was dann fehlt, wo du dann trotzdem am 24. wie so ein räudiger Hund noch ins Rewe rennst und wegen so einem kleinen Gewürzbeutel oder irgend sowas.
1: Bei uns gibt es immer Raclette.
0: Raclette? Mhm. Okay, das ist diese Pfanne, ne, die du da am Tisch machst.
1: Ja.
0: Okay, nee, bei uns halt nicht. So, und jedenfalls war ich halt einkaufen. Ich dachte, okay, es könnte vielleicht ein Stück voller werden. Weißt du, wie groß ein Parkplatz ist, wenn man, also ich habe am Horizont geparkt und muss, also die Tiefkühlware, die ich gekauft hätte, die wäre bis zum Auto
1: gegart
0: aufgegangen. So weit war diese Entfernung.
1: Oh Gott.
0: So, und dann, weißt du, dann hast du dir so einen Wagen dir geholt und du hast ja meistens so, weißt du, wo das linke oder rechte, also so von da hin und her.
1: Ja,
0: wo
1: ist
0: das? Oh nein, hast du wieder das Special-Auto erwischt dabei. So, und dann, weißt du, dieses Graukappenballett da drin, die ganze Woche, also nicht böse gemeint, aber die ganze Woche haben ja die Rentner Zeit einzukaufen.
1: Genau.
0: Weißt du, die können frühs einkaufen, die können mittags einkaufen. Mhm. Wann gehen sie einkaufen? Wenn alle anderen auch einkaufen.
1: Ja, klar.
0: Und das verstehe ich nicht.
1: Zum Gucken.
0: Ja, aber was zum Gucken? Warum? Also die Rentner haben doch immer Zeit. Es sei denn, sie müssen zum Arzt oder können sie nach dem Arzt oder wie auch immer. Aber weißt du, warum müssen die zur Haupteinkaufszeit, wo die ganzen Berufstätigen gehen, auch noch im Weg stehen?
1: Tja, und dann wollen sie oft noch vor an der Kasse.
0: Oh, ja.
1: Gell?
0: Und dann, ich hab's passend. Mhm. Nein, du hast es nicht 15,76 passend. Hast du nicht, nein. Okay. Und dann wird das halbe Portemonnaie rausgeschüttet.
1: Können
0: und
1: Sie mal mitgucken?
0: Ja, gucken Sie mal mit. Nehmen Sie mal raus. Mhm. Oh, Alter Schwede.
1: Ja, so ist es.
0: Ja, so ist es.
1: Hoffentlich werden wir mal nicht so.
0: Nee, definitiv. Also da kommt ein ICE schneller, sag ich dir. Also wenn ich mal so wäre, schieb mich vor ein ICE.
1: Ja.
0: Ja, natürlich.
1: Oh.
0: Also das will ich definitiv nicht. Also mal ehrlich jetzt.
1: Wieso, wenn es sonst noch gut läuft?
0: Ja, aber hallo. Erstens müsste es dazu erstmal gut laufen. Und zweitens, aber das verstehe ich nicht. Warum müssen Rentner zur selben Zeit einkaufen? Ja, sie dürfen, sie können, ist ja ein freies Land und so weiter. Aber ich als Rentner wäre ja schon so, wo ich sage, ja, frühs habe ich es ruhiger. Es gibt ja verschiedene Supermärkte, die bieten Silent-Stunden.
1: Ja, also, das habe ich jetzt auch gehört.
0: Stunden, wo keine Musik läuft, wo keine Ansagen kommen, wo wirklich Ruhe ist. Du gehst wirklich Ruhe einkaufen. So, und also, da würde ich doch sowas nehmen. Weißt du, wärst um 8 oder um 9 wärst da drin und fertig. Aber ja, jedenfalls haben wir uns dann heute mit diesen Rentnern und da diesen. Ja, es war nicht schön. Das war nicht.
1: Ja, glaube ich dir. Nee. Deswegen vorgestern.
0: Ja. Nee, wie gesagt, ich habe es dann heute erwischt und aber auch nicht alles mitgekriegt. Dann habe ich dann nochmal zu Hause angerufen, weil ich den Einkaufszettel nicht lesen konnte. Aber da ging auch genau an. Gut, es war 14:30, da ist auch nicht jeder so wach und erreichbar. Und dann blieb es halt im Laden, ne? Da kann ich nichts für.
1: Und dann hast du einen Anschluss gekriegt.
0: Wenn ich jemals, würde ich jemals einen.

0: 80er, Take Me Away, hier bei den 90s, Bad Beats am Freitagabend. So, Caro, kurze Frage. Und zwar, es gibt Sätze, die bestehen aus vier ganz harmlosen Wörtern und trotzdem steigt, wenn du diese Wörter im Zusammenhang hörst, so dein Puls auf 180. Zum Beispiel allen voran, wir müssen mal reden.
1: Oh je.
0: Dann hast du ja schon so ein Ding, wo du sagst, boah. Mhm. Oder wenn ich sage, bist du gerade beschäftigt?
1: Ja.
0: Setz dich mal kurz. Sei jetzt bitte nicht sauer oder so.
1: Stimmt.
0: Setz dich das so tief und sagst, okay.
1: Oh, oh.
0: So, keine Panik, aber. Punkt, so. Das sind so Dinge, wo du sagst, welcher Satz lässt bei dir so die Alarmglocken?
1: Wir reden später.
0: Oh, das ist grausam.
1: Mhm.
0: Boah.
1: Das
0: ist also schon die Jokerkarte, die eine Frau ziehen kann. Wo du als Mann dann so die nächsten 5 Stunden dahin vegetierst, genau. Und überlegst so, Scheiße, was hat sie denn auch? Hat sie meinen Browserverlauf? Hat sie mein Handy? Nee, Handy habe ich hier. Was hat sie denn mit? Ist ja so dieses...
1: Ja, genau so.
0: Und im Endeffekt willst du nur über das Essen vom Wochenende reden. Und du hast dann schon so dir sonst was für Horrorszenarien ausgemacht. Aber das ist doch schon hart. Also das ist, wenn eine Frau sagt, so alles okay. Oder wenn der Mann fragt, alles okay bei dir?
1: Mhm.
0: Und die Frau, wir reden dann später.
1: Ja.
0: Das ist für den Mann eigentlich das halbe Todesurteil. Weißt du, wo du sagst, okay, wenn sie das sagt.
1: Oder, warte, ich habe dein Handy gesucht und dabei habe ich das und das gefunden. Weißt du, ich meine? Das ist auch blöd, oder?
0: Ja, das ist richtig.
1: Kannst du mal kurz in mein Büro kommen?
0: Also das ist, oh ja. Du, ich war mal kurz an deinem Laptop und hab dann, musste nur kurz ins Online-Menü. Das sind mir Dinge aufgefallen, aber da reden wir später nochmal drüber.
1: Ihre Zahlung konnte nicht ausgeführt werden.
0: Ja, oder was kommt eigentlich nach Z? Nach X?
1: Hast du die Tür zugeschlossen? Das ist auch schwierig.
0: Die Tür zugeschlossen?
1: Mhm. Wenn wir in Urlaub fahren oder so, weißt du?
0: Oh. Hast du ein Herd an?
1: Ja, genau. Hast du die Tür zu? Aber jetzt haben wir so eine moderne Tür, aber früher...
0: Ah, okay. Ach, die habt ihr noch, die moderne. Ich dachte, die wolltet ihr eventuell so... Nee, das war doch eine, die nicht so funktioniert mit dir.
1: Nee, also, ja, die erkennt mich nicht. Ja, die erkennt mich. Ja, gut. Jetzt habe ich einen Code.
0: Die geht nur bis zur bestimmten Höhe, weißt du? Du bist ja abgebrochener Zwerg, der nicht gerade in diesen Sensorbereich reinfällt.
1: Das stimmt.
0: Dann ist es halt so, dass du da nicht so...
1: Aber jetzt habe ich einen Daumen.
0: Oh.
1: Ja.
0: Also geht bis zum ersten Freibadbesuch, geht das?
1: Ja.
0: Danach geht es nicht mehr. Ich stand auch schon also vor meinem Apple-Gerät und habe da damals noch mit Fingerabdruck und es ging nicht. Und trocken gerubbelt und es war trotzdem schrumpelige Haut und ich habe das nicht aufgezählt.
1: Ah, siehst du, da habe ich noch gar nicht dran gedacht.
0: Ja, das ist richtig. Das kennt ihr Frauen ja, wenn ihr...
1: wir bleiben nicht so lange, wir sitzen eher am Beckenrand, weißt du?
0: Das ist ja richtig. Aber ihr Frauen kennt das ja, dass das iPhone mit der Gesichtserkennung nicht funktioniert, wenn ihr euch abends abgeschminkt habt.
1: Ja, danke. Ne?
0: Haben wir doch hier schon öfters gehabt in der Sendung. Bei dir?
1: Ja.
0: Ja, und bei Annika auch schon. Also, meins hat immer funktioniert. Ich bin von Grund aus hässlich.

0: wir bei den 90s Battle Beats spielen ja jeden Freitag Musik aus den 90ern. Aber ja, vielleicht sollten wir nicht nur die Musik zurückholen. Caro, was wäre das, was du dir gern zurückholen würdest? Wenn du sagst, okay, ein Teil aus den 90ern könntest du dir wieder zurückholen.
1: Nur ein Teil.
0: Wenn du so sagst, okay, also das wäre das.
1: Ach, ich glaube nicht, dass du es kennst.
0: Was wäre das?
1: Fufo Früchtequark.
0: Ist das nicht so zusammengequetschtes?
1: Nee, das war so ein Alien in so einer, also es war so ein Joghurt in so einer Untertasse und in der Mitte war so eine Figur, immer so ein Alien.
0: Okay.
1: Verschieden, also ähnlich wie das Schokoladenei. Hm. Und außenrum war so Früchtequark.
0: Okay.
1: Und, Fufu Früchtequark.
0: Und das wäre das, was du dir zurück.
1: Ja.
0: Weil das so gut schmeckt? Oder?
1: Lecker.
0: Okay, gibt es jetzt kein Alternativprodukt? No. Also so Fruchtzwerge nee, oder ähnliches?
1: Nein.
0: Okay. Kenn ich gar nicht so. Also.
1: Warte, ich such's dir raus, du Pseudo-90er.
0: Ja, aber nee, hallo. Ich habe mich in den 90ern nicht von Joghurt ernährt.
1: Nee, das stimmt.
0: Sieht man mir, glaube ich, an.
1: Sieht man, ja.
0: Danke.
1: Gerne.
0: Danke.
1: Wer fragt, der kriegt.
0: Ja, nee, ist okay. Also, wenn ich mir die 90er zurückholen könnte, wäre das irgendwie so auszeitmäßig.
1: Auszeit?
0: Ja. Also, ich fand das halt so, und ich habe das wieder, also so andersrum. Es gibt ja viele Vorteile, die so ein iPhone hat und, oder Mobiltelefon und Smartphone haben. Wie zum Beispiel, man sieht, wann die Nachrichten gelesen worden sind oder man sieht den Standort. Kenne ich, genau. Man sieht den Standort von dem.
1: Ja.
0: So, das habe ich alles wieder deaktiviert. Am Anfang war ich da so ein voller Held und hey, cool, und man sieht, wo die Freundinnen sind und Freunde sind.
1: Von mir, es geht gar keinem was an.
0: Das habe ich alles wieder deaktiviert. Und ich habe auch bei mir jetzt bei verschiedenen Messengern diese blauen Haken rausgenommen oder grünen Haken, was das früher gewesen ist.
1: Ja.
0: So, weil ich sagte, okay, und ich lebe ruhiger damit.
1: Weil bei mir wissen alle, dass ich vielleicht erst in einem Jahr antworte, wenn sie Glück haben.
0: Ja, das ist richtig. Also, aber bei mir war es halt immer so, er hat gelesen und hat nicht geantwortet. Dann erwartet man ja so, dass so. Und jetzt wissen sie nicht, ob es gelesen worden ist oder nicht.
1: Okay.
0: Und jetzt kannst du es lesen, kannst sagen, okay, antworte ich halt eine Stunde oder zwei Stunden morgen oder wie auch immer. Also wenn ihr seht, warum sie so in den Nacken reinschieben, sie kann nicht über den Monitor schauen. Sie ist halt etwas kleiner als sonst. Deswegen guckt sie immer so mit der Nase über den Monitor.
1: Ja.
0: Dummerweise sitze ich heute auch noch. Was sieht ein bisschen aus. Aber du hast schöne Nasen. Ich müsste von dir mal ein Foto machen. Von dieser Position aus, die ich dann sehe.
1: Du, wenn ich einen Popel habe, sagst du Bescheid, wa?
0: Ja, ach, da sind viele.
1: Ja.
0: Links, oben, rechts.
1: Ehrlich jetzt?
0: Ja, ach.
1: Kannst du mal rausholen?
0: Kannst du die Handen.
1: Ach, warum?
0: Ne, das ist, mach deine Suppen selber.
1: Mm.
0: Ja. Nee, also das war sowas, wo ich sage, ja, okay, wieder so ein Stück Unabhängigkeit von den elektronischen Geräten. Ja, jetzt könnte man sagen, ja, dann mach das doch einfach oder so. Eben. Mach doch mal,
1: leg
0: so
1: dein
0: Handy weg.
1: Genau. Ja.
0: Aber geht's denn wirklich? Du hast deine Fahrkarte hast du auf dem Handy, du hast deinen Schlüssel auf dem Handy, du hast dein halbes Leben auf dem Handy, du hast dein Online-Banking auf dem Handy. Es ist ja nicht so, dass du sagst, okay, ich lege das meistens mal in einer Woche oder so weg. Das funktioniert ja nicht. Nur fürs Telefonieren brauchst du den Schinken ja eigentlich am wenigsten.
1: Naja, es würde aufwendig sein, aber theoretisch, wenn du dich anstrengst, dann könnte das schon gehen.
0: Ja,
1: wo ein Wille da, ne?
0: Also ich wüsste jetzt nicht, wie ich mein digitales Deutschland-Ticket da rauskriege. Weil in Papierform gilt es ja nicht mehr. Es gilt nicht in Papier, es gilt nur digital. Und da stehst du dann schon fest, wo du sagst, okay, was hast du für eine Chance? Dann hast du keine Chance.
1: Nee.
0: Oder wenn du sagst, okay, ich suche einfach jetzt mal von der Bahn her, weißt du, so die Verbindung raus. Ich bin jetzt hier in Ulm und will jetzt nach Berlin oder Hamburg. Dann öffnest du den Navigator und so.
1: Ja.
0: Das war ja früher alles nicht so.
1: Nee, da
0: so.
1: Musst du an den Schalter gehen, dann hast du so ein vorgefalten.
0: Und Schalter gibt es jetzt schon nicht mehr.
1: Ja, stimmt.
0: Also bist du schon wieder rausgekommen. Jetzt kannst du maximal an den PC gehen. Also dein Laptop und dann darüber.
1: Und dann geht der Drucker nie?
0: Lass das Thema Drucker. Lass das Thema Drucker. Ich habe ein leichtes Sendekonzept. Ich habe ein paar Themen rausgedruckt heute.
1: Ja.
0: Bevor du da warst.
1: Ja.
0: So.
1: Und deine Assistenz hat einen ostdeutschen Dialekt.
0: So, ja, das ist richtig. Aber es geht darum, es ist ja mehr schwarz-weiß gedruckt. Also ist ja schwarz gedruckt.
1: Ja.
0: So. Und was sagt der Drucker? Blau ist alle. Ja, aber du druckst schwarz. Blau ist alle.
1: Ja.
0: Ja, aber du druckst schwarz, du kannst blau ist alle. Aber ich will dich nicht blau auffüllen, weil du willst ja schwarz drucken. Nein, blaue Seite.
1: Ja.
0: Du musst erst die Farbe blau einsetzen. Ja. Und dann hast du den Toner geholt, den Drucker aufgemacht, geguckt, wie das. Oh, dann hast du wieder diesen Tonerstaub an dem Pfoten.
1: Mhm. Oh, lieben wir.
0: Geht ja super ab. Das ja. Ich, ganz ehrlich.
1: Drucker finde ich toll. Oh,
0: so, dann habe ich das Blaue reingeschoben, ganz zärtlich rein und nachgetreten. Und danach ging es. Danach kommt der schwarze Drucken.
1: Ja, toll.
0: Ja. Warum?
1: Der braucht auch seine eigene Meinung.
0: Ja, aber. Also, ich sag mal, wenn du dich schminken willst, dein Lippenstift ist, also du willst keinen Lippenstift benutzen, dann ist es egal, ob du einen Lippenstift hast oder nicht.
1: Ja, oder? So ist es.
0: Ja, aber dem Drucker ist es nicht egal.
1: Ich, gesagt, erst ich bin auch einfach gestrickt. Du kennst
0: das
1: mich.
0: Das wissen wir. Das wissen wir. Das musst du nicht erzählen. Das wissen wir. Stellst du jeden Freitag ja auch unter Beweis.
1: Eben.
0: War das Röspern ein. Okay. Wir haben übrigens noch im Off gerade eben gesagt, also dass es immer extrem wichtig ist, wie ein Satz betont wird. Na, also gerade für einen Mann so man sagt, wir reden später.
1: Ja.
0: Na, das ist so. Oder so, wollen wir in Urlaub fahren? Oh, wir reden später drüber. So. Na, oder wenn die Frau sagt, wir reden später.
1: Hast dann, du nicht irgendwas vergessen?
0: Genau. Oder? Dann kannst du als Mann eigentlich schon anfangen, dann mal deinen Koffer vom Boden zu holen.
1: Warte, ich kenne noch was besser. Fällt dir was auf an mir?
0: Oh, das ist eine K.O. Das ist doch eine Frage, da hat der Mann eh schon verloren. Da hat doch der Mann schon verloren.
1: Das ist mega gut.
0: Das ist doch eh so. Wie wenn die Frau sagt, Schatz, macht mich die Jeans dick? Nein, es ist nicht die Jeans, die dich dick macht. War die falsche Antwort. Also ihr Frauen könnt auch ganz schön, mit Sprache könnt ihr ganz schön
1: wenn wir nichts können,
0: sein.
1: Wenn wir nur so da sind, aber das können wir.
0: Ja, das könnte ganz gut, ja.
1: Deine Mutter hat angerufen, finde ich auch schwierig.
0: Meine Mutter hat angerufen.
1: Die Aussage.
0: Ach so. Okay. Nicht so schwierig.
1: Naja, also wenn mein Mann zu mir sagen würde, deine Mutter hat angerufen, dann weiß ich gleich, oje. Oh Gott. Was ist passiert?
0: Echt? Okay. Nee, meine Mutter wollte nur auf meinem Handy anrufen. Demzufolge wäre das eigentlich da relativ. Ja. Okay. Nur ganz kurz. Wir hatten ja mit Annika einen Podcast. Wir waren letztens in Hamburg.
1: Ja.
0: Und haben einen Podcast aufgenommen. Schwarz und Eng nennt er sich. Und.
1: Wieso?
0: Was, wieso?
1: Wieso der sich so nennt?
0: Ja, Caro, wieso haben sich deine Eltern Caro genannt?
1: Caroline. Das kann ich dir sagen. Weil mein Papa in die Fürstin von Monaco verliebt war.
0: Ah, okay. Caroline von Monaco. Okay.
1: So. Also, wieso Schwarz und Eng?
0: Ja, der heißt halt so Schwarz und Eng. Ist halt, die tragen halt Rubber und Leder und, nee, nicht Leder, eher Rubber und sowas. So, daher Schwarz und Eng und ja. Und jedenfalls waren wir da und dafür wird es auch eine Sondersendung geben. Also sprich, da war ich mit Annika, haben Alex und Markus kennengelernt, haben dort auch ein Interview geführt, was dann dummerweise zu einem Podcast geworden ist.
1: Ja,
0: und dummerweise zu einem Videopodcast.
1: Ja, so dumm aber auch.
0: Und also wer da schon mal reinschauen will, die gibt es überall. Ja, Schwarz und Eng gibt es bei YouTube und überall, wo es Podcasts gibt, werdet ihr den finden. Könnt ihr euch reingucken.
1: Ja.
0: So, und wir werden aber dazu nochmal eine Sondersendung machen. Die wird es im November geben, wo Annika mit dabei ist. Und weißt du, wie fix sie ist? Wir waren fertig mit dem Interview. Wir waren mit allem fertig.
1: Ja.
0: So, also, aber das Band lief noch. Und dann kam, ey Jungs, ich habe da mal eine Frage. Wie kann man eigentlich Schuhe im Club verlieren?
1: Ach, Wetzel ist schon wieder bei den Schuhen.
0: Das hat sie wirklich in letzter Sekunde nochmal nachgetreten, wo ich eigentlich sage, okay, Schoto, gut überstanden den Abend, wunderbar, nichts mit Wunden lecken. Und dann kam das nochmal reingetreten. Rein hypothetisch nur. Also
1: mit den Schuhen im Club und so ist das zweite Mal heute Abend rein hypothetisch.
0: Rein hypothetisch.
1: Ja, natürlich.
0: Und wer sehen will, wie es ausgeht, muss halt den Podcast hören. Wir werden es dann vielleicht in der Sendung bei 90s Battle Beats trifft Schwarz und Eng, werden wir es dann nochmal vielleicht ein Stück weiter aus.
1: Genau. Hoffentlich kommst du mit dem Ersatzpaar Schuhe.
0: Ja, ich werde dann in die Sendung.
1: Ja. Ja,
0: natürlich. Kein Problem. Werden wir tun. Aber ich glaube nicht, dass ich hier Ersatzschuhe brauchen werde. Also könnte ich mir jetzt zumindest nicht vorstellen. Hm. So, aber ich werde mir nicht mitbringen, wenn es sich beruhigen sollte. So, also nur für diejenigen, die jetzt gefragt haben, wieso, weshalb, warum, wo wir da noch nicht dazu gesagt haben, kommt das ja noch im... weil wir hatten eigentlich gesagt, wir nehmen 12 Fragen, 12, 13 Fragen, weißt du so, und das tun wir so also in die Sendung rein und so weiter, wie wir es bei Black The Fox gemacht haben. Aber es sind dann halt 2 Stunden 35 raus geworden und die muss man natürlich erstmal ein bisschen aufarbeiten, schneiden und so weiter.
1: Ja, weil du immer so eine Schnattertante bist.
0: Nein, das meiste hat Annika gesprochen. Ich war schüchtern und zurückhaltend. Siehst du in dem Video auch, ich bin ganz, ganz, ganz schüchtern, was das Thema angeht sowieso. Echt? Guck mich jetzt nicht so Fragen an.
1: Ich glaube, nee.
0: Ja, aber definitiv. Guckt euch an.
1: Hast du mir das als Video geschickt oder nur als Audio?
0: Ich weiß jetzt nicht genau, was ich dir geschickt habe, aber findest du überall.
1: Überall?
0: Überall. So, hier gibt es ein bisschen Musik, ein bisschen Bum-Bum für die Nachbarn zum Wecken. Das ist great.

0: wir kommen langsam zum Highlight der Woche und zu unserem Highlight der Woche. Cookies sind nicht so.
1: Etwas sparsam.
0: Sparsam? Oh, sparsam nennst du diesen Blick?
1: Mhm.
0: Oh, okay. Sparsam. Okay, Caro hat sparsam geguckt. genau. Okay. Nee, also wir legen wieder unsere Titel auf die 90s Battle Beats Playlist bei Spotify. Also ihr kennt das, wir haben da eine Playlist, die wir jede Woche in unseren Sendungen füllen. Und so kriegt ihr so ein bisschen den Musikgeschmack von uns mit, beziehungsweise Lieder, die uns in irgendeiner Form bewegen oder bewegt haben, unser Leben begleitet haben. Und so habt ihr ein bisschen Einblick in das, was uns so bewegt, oder? So, hast du jetzt deine Hausaufgaben gemacht mit?
1: Nee.
0: Du schüttelst noch den Kopf?
1: Ja, ich schüttel noch den Kopf.
0: Okay, wie lange brauchst du noch? 2 Minuten?
1: Kommt drauf an, wie sehr du mich nervst. Bei der Arbeit.
0: Da bin ich gut drin.
1: Ja, ich weiß.
0: Also ich kann,
1: ja. Oh Gott.
0: Weißt du, wie man jemanden nerven kann? So?
1: Nee.
0: Das nervt dich nicht. Was nervt dich so am
1: das
0: meisten?
1: Das da. Oh. Weißt du?
0: Ja.
1: Ina,
0: So, soll ich anfangen mit meinem Lied?
1: Ja, bitte.
0: Okay, ich habe einen Song mitgebracht, den ich im TikTok gefunden habe und den ich richtig, richtig passend und nice fand.
1: Oh Gott.
0: Der nicht ganz... Was?
1: Ja, mach erstmal weiter. Red erstmal weiter, Schatz.
0: Nein.
1: Doch, mach mal.
0: Wir lassen die Musik sprechen.

0: Und, was sagst du?
1: Ich rede nicht mehr mit dir.
0: Du redest nicht mehr mit mir?
1: Nein.
0: Warum?
1: Wie warum?
0: Verstehe
1: nicht. Das ist viel besser zu mir als zu dir.
0: Wieso, was hast du gegen das Lied?
1: Ich habe nichts gegen das Lied.
0: Ja, aber ich habe es angespielt, da kam bei dir der Finger. Da kam der Finger, warum?
1: Ja, du weißt doch warum. Weil ich genau das Lied wollte.
0: Ja, dann hast du es doch gehört, ist das also okay. Ach, du wolltest das Lied auf dich spielen. Und warum hast du es nicht gemacht?
1: Ja, weil du zuerst dran warst. Weil ich den schönen Interpreten.
0: Okay, du suchst noch. Okay, bis dann gibt es euch ein bisschen Holiday.
1: Ich rede nicht mehr mit dir.
0: Okay. Musst du ja auch nicht reden. Dann schweigen wir uns halt jetzt an, okay?
1: Ja, bitte.
0: Okay. Schreib mir.

0: auch ein typischer 80er. Viele von uns fragen uns immer, wieso wir auf die Lieder reinquatschen. Weil es in den 90ern so gewesen ist. Oder?
1: Ich rede.
0: Ach, du redest immer noch nicht mit mir. Okay. Wollen wir jetzt miteinander schreiben oder wie wollen wir die weitere
1: kommen? Nee, du kannst ja auch so schlecht Deutsch schreiben.
0: Ja, aber das ist ja ein ganzer Chat-GPT zum Übersetzen.
1: Ich bräuchte.
0: Da kann Schoto Deutsch Schoto. Das kann er schon.
1: Komm, ich verzeih dir nochmal.
0: Du verzeihst mir nochmal?
1: Ja.
0: Ist durch einfacher. Nur weil sie ChatGPT nicht findet. Okay.
1: Du bist so fies.
0: So, nachdem ich jetzt Caro natürlich unwissentlich ihren Song geklaut habe heute.
1: Ja, genau.
0: Aber
1: unwissentlich.
0: Ich wollte letzte Woche schon drauflegen. Aber ich habe dann den mir diese Woche aufgehoben. Ich wusste natürlich nicht, dass es auch dein Song ist, den du hättest draufgelegt. Aber wer zuerst kommt, weiß das selber. Wer zuletzt kommt, dem bestraft das Leben. Du kamst zuletzt.
1: Boah, ey.
0: Ja, was denn? Ey, ihr Mädels kennt das doch, dass die Männer meistens... Naja, gut.
1: Ja, genau. Zuerst kommen und dann ist alles vorbei, ja?
0: Ja.
1: Genau so.
0: Genau so.
1: Ja.
0: So.
1: Also, ich möchte dann anstattdessen, ne? Von Brooklyn Bounce.
0: Okay.
1: Bass Beats and Melody drauf.
0: Ist nicht ganz so sentimental, nicht ganz so...
1: Ich mache es gleich sentimental für dich, wirklich. Du kannst es gleich ganz sentimental haben. Merkst schon. Wirkt schon. Ja? Oleander habe ich mal gelesen.
0: Ja, ist okay. Das ist giftig.
2: Brooklyn Bounce.
0: Okay, hier gibt es ein bisschen Bass für euch. Mit Frau Caro. Aber meins wirklich ein bisschen...
1: Aufpassen, egal was du jetzt sagst.

0: mal nicht so grimmig. Die Leute denken doch, wir sind sauer.
1: Ja, ich bin auch sauer.
0: Ach, du bist sauer immer noch?
1: Ja, immer noch.
0: Okay, wie lange dauert das? So im Durchschnitt so, bist du nicht mal sauer?
1: 15 Minuten und 27 Sekunden.
0: Ah, okay.
1: Und jetzt nehme ich vom Mikro, dass ich meine Uhr weiter essen kann.
0: Hier wird die Zeit gegessen. Also
1: die Zeit habe ich noch nicht gegessen.
0: Ah, okay.
1: Ich habe noch zwei Perlen und eine Uhr.
0: Sie ist so hungrig, sie isst ihren Schmuck auf. Den sie
1: hangry bin ich.
0: Hangry. Sie isst ihren Schmuck auf. Also manche haben ja essbare Unterwäsche an und gut, das will ich bei dir gar nicht wissen.
1: Essbare
0: Unterwäsche? Kennst du nicht?
1: Nein. Doch, kenn ich. Aber ich stelle mir Dinge vor. Nein. Du kennst mich, ich habe vier Geschwister. Mhm. Ich esse alles, auch wenn es angenehm ist.

0: Das.
1: Was denn?
0: Aus was besteht das?
1: Traubenzucker.
0: Traubenzucker. Mhm. Okay.
1: Machst du mal? Ich habe auch nur die vordere Seite angeleckt.
0: Nee, lass mal.
1: Warum?
0: Nee.
1: Warum?
0: Nee.
1: Ich hätte noch eins, aber da habe ich auch schon ein paar Perlen runtergeknabbert und da ist 3.45 Uhr.
0: Okay, und auf der anderen Uhr?
1: 8 Uhr.
0: Mhm. So, okay. Nee, lass mal. Du weißt ja, Zucker und so, ne, das geht auf die Hüfte. Gut, ist bei dir jetzt nicht mehr so wild, das ist aber... Bei mir würde es halt auffallen.
1: Bei dir fällt nichts mehr auf, guck mal. Ach, hör auf. Hast du den Nachtmodus? Der hat dir so gekleidet, hör mal.
0: Ja, siehst du mal.
1: Ja.
0: Jetzt kleide das Tageslicht.
1: Erschreckend. Kannst du mich jetzt endlich vom Mikro nehmen, dass ich diese Uhr essen kann?
0: Ja, du kannst auch
1: kennst
0: so
1: du,
0: essen.
1: Kennst du das? Wenn du unbedingt was essen möchtest und das liegt in deiner Hand und du willst reinbeißen, aber es geht nicht.
0: Das würde mich ankotzen. Also, da wäre ich richtig sauer. Das würde ich kurz vorm...
1: Ach, das war gar nicht mehr hart.
0: Vielleicht sind deine Zähne... Gut, sind die Zähne einmal raus, ne? Und wenn man nur noch so Fell gekaut, geht es natürlich dann. Und wenn man es lange genug im Mund hat, wird es ja auch weich.
1: Du verpasst was.

0: Feierabend.
1: Oh, das war wieder anstrengend.
0: Ja, Mann.
2: Wenn noch ein fettes Kind seine Nase an die Scheibe drückt, laufe ich Amok. Ja.
0: Leute, habt ihr vorhin die Frau in dem rosanen Kleid gesehen?
2: Die sah aus wie eine Presswurst. Da kriegt man Appetit.
1: Die fette Kuh.
3: Ich hab's geschafft.
4: Ja, ich erst.
3: Ich hab, wie ich? Nein.
4: Ja.
3: Heute kann ich sagen, ich hab's geschafft, Freund.
4: Mit mir zu überleben?
3: Ja.
4: Also du hast mehr Federn gelassen als ich?
3: Ja, auf jeden Fall.
4: Boah,
3: heute ja.
4: Geil.
3: Chef.
4: Alter Schwede.
3: Merk dir genau, wie sich's anfühlt. Du wirst es lange nicht mehr fühlen.
4: Warst du nicht so gut drauf oder woran hat's gelegen?
3: Ich weiß nicht, was, keine Ahnung. Vielleicht an deinem Hustensaft.
4: Ich hab keinen Hustensaft. Ich hab Husten, aber nicht Hustensaft.
3: Das tut mir leid für dich.
4: Ja, dachte ich mir. Das dachte ich mir. So, das waren sie. Das waren 3 Stunden Battle Beats am 2. Oktober. Ja, und diesmal live wieder aus dem gläsernen Studio.
3: Ja.
4: Und war schön mit euch. War auch schön, dass ihr angerufen habt. Und euch was ins Studio gewünscht habt. Mit Berlin ist klar privat. Das müssen wir nochmal ausdiskutieren.
3: Unter 8 Augen.
4: An anderer Stelle. Das wird nochmal ausdiskutiert.
3: Ach komm.
4: Ja, das, ja. Da müssen wir nur nachhaken.
3: Ja, jetzt sei nicht so. Schick mir ein Memo.
4: Ja, mach ich. Mach ich. So, wir sagen ciao, ciao, Winke, Winke. Bis nächste Woche. Nächste Woche Freitag wieder ab 21 Uhr. Und wir wünschen euch einen schönen Feiertag morgen.
3: Ja,
4: und,
3: schönen Feiertag.
4: Also wenn ihr die Einzigen seid auf eurem Supermarktparkplatz morgen, werdet ihr an uns denken.
3: Morgen auf jeden
4: Feiertag.
3: Fall. Ja. Bis dahin.
4: Ciao, ciao.
3: Ciao.
4: Und auf Wiederradio hören.

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